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1: Um 6 Uhr mit Beate Rüsapp. Hitzewellen, Trockenheit und Waldbrände. In Westeuropa waren die Monate Juni und Juli so heiß wie noch nie seit Beginn der Wetteraufzeichnungen. Das berichtet der EU-Klimadienst Copernicus. Katrin Schierwagen aus der NDR-Nachrichtenredaktion mit den Einzelheiten.
2: Die Durchschnittstemperatur betrug demnach 21,6 Grad. Damit lag sie fast 2,8 Grad über dem langjährigen Juni-Mittelwert von 1991 bis 2020. Allerdings gibt es ein deutliches Temperaturgefälle von West- nach Osteuropa und Skandinavien. Dort war es wesentlich kühler. Auch die Ozeane haben im Juli neue Rekordwerte verzeichnet. Copernicus spricht von den höchsten je für diesen Monat gemessenen Temperaturen an der Meeresoberfläche. Im Durchschnitt waren es fast 21 Grad. Außerdem setzte sich die Trockenheit in vielen europäischen Regionen fort. Auch die Wasserstände der Flüsse waren ungewöhnlich niedrig. Das gilt etwa für die Seine, den Rhein und die Donau. In mehreren Ländern kam es deshalb zu Beeinträchtigungen im Schiffsverkehr oder bei der Stromerzeugung.
1: Der Bundesverband der deutschen Binnenschifffahrt befürchtet, dass der Rhein wegen Niedrigwassers bald nicht mehr durchgängig befahrbar ist. Wegen ausbleibender Niederschläge werde für einen wichtigen Pegel im Laufe der Woche nur ein noch einstelliger Wert erwartet, sagte der Geschäftsführer des Verbands Schwanen der Rheinischen Post. Das betreffe Kaub südlich von Koblenz. Die gewerbliche Schifffahrt könne dann keinen Gütertransport mehr durchführen. Mehrere Bundesländer haben wegen der Probleme für Güterschiffe gestern bereits das Sonntagsfahrverbot für bestimmte Lkw aufgehoben. US-Präsident Trump hat sich demonstrativ gelassen gezeigt angesichts der vom Iran genannten Bedingungen für eine Wiedereröffnung der Straße von Hormuz. Washington schenke dem nicht viel Aufmerksamkeit, sagte Trump dem Nachrichtenportal Axios. Der Nationale Sicherheitsrat in Teheran hatte unter anderem verlangt, dass die USA die Islamische Republik nie wieder bedrohen und die Seeblockade gegen iranische Häfen aufheben. Aus New York, Giselle Uka.
3: Er wolle auf wirtschaftlichen Druck setzen und sich nun zurückhalten. Das Land sei in einer schlechten Verfassung, habe kein Geld mehr und leide unter der enormen Inflation. Dazu trägt auch die von den USA verhängte Blockade iranischer Häfen bei. Der Forderung Irans, die Blockade aufzuheben, scheint Trump nicht nachgeben zu wollen. Experten sind allerdings skeptisch, ob Trumps neue Strategie aufgeht und wirtschaftlicher Druck allein den Iran zu einer Kapitulation am Verhandlungstisch zwingen kann.
1: Wenige Wochen vor der Landtagswahl in Sachsen-Anhalt schließt Linken-Chef Pantisano eine Unterstützung der CDU nicht aus. Im Sommerinterview mit dem ZDF sagte er, die Linke habe in den vergangenen Jahren gezeigt, dass sie Verantwortung für dieses Land übernehme. Nun gelte es zu verhindern, dass in Sachsen-Anhalt eine rechtsextreme Partei an die Macht komme. Die CDU lehnt eine Zusammenarbeit mit der Linken aber bislang kategorisch ab. In der zweiten Fußball-Bundesliga sind die Nordclubs am Sonntag ohne Sieg geblieben. Der FC St. Pauli musste sich gegen Greuther Fürth mit einem 1:1 begnügen. Hannover 96 verlor bei Aufsteiger Cottbus mit 1:3. Im dritten Spiel setzte sich Nürnberg mit 3:0 gegen Dresden durch. Tabellenführer nach dem ersten Spieltag ist Eintracht Braunschweig. In Birmingham kämpfen Europas beste Leichtathletinnen und Leichtathleten um den EM-Titel. Auch das deutsche Team hofft auf mehrere Medaillen. Irina Gnepe aus der NDR Sportredaktion.
4: Allen voran Yemesi Mabry, die Kugelstoß-Olympiasiegerin, ist die heißeste Kandidatin auf das erste deutsche Edelmetall. Mabry ist eine von nur zwei Europäerinnen, die dieses Jahr schon über 20 Meter gestoßen haben. Und sie selbst ist guter Dinge, dass sie vorne mitspielen kann. Außerdem wird Europas schnellste Frau gesucht, natürlich mit Gina Lückenkämper. Die Europameisterin von München über die 100 Meter ist nach einem Zeckenbiss allerdings zuletzt nicht in Topform gewesen. Auch zwei deutsche Medaillenhoffnungen sind zu sehen. Für Hindernisläuferin Gesa Krause und Hammerwerfer Merlin Hummel geht es um die Qualifikation fürs Finale.
1: Das waren die Nachrichten. Das Wetter in Norddeutschland. Heute ein Wechsel von Sonne und teils dichten Wolken, dabei gebietsweise Regen, vereinzelt Gewitter. Am längsten trocken im südlichen Niedersachsen. Höchstwerte 20 Grad in Cuxhaven, 24 Grad in Bremen bis 30 Grad bei Göttingen. Morgen neben Wolken zeitweise Sonne, Höchstwerte 18 bis knapp 25 Grad. Am Mittwoch oft sonnig, einige Wolkenfelder bei 19 bis 29 Grad und am Donnerstag viel Sonne bei 23 bis 33 Grad. Es wird gleich 6.05 Uhr.
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5: Mit Felix Oehlmann. American Football Bundesligist Hildesheim Invaders hat das zweite Derby gegen die New Yorker Lions aus Braunschweig klar für sich entschieden. Die Partie im Friedrich-Ebert-Stadion endete Samstagabend 50 zu 15. In der Tabelle bleiben die Invaders auf Platz 3. In der Nacht auf Donnerstag ist in der Nordstadt ein 22 Jahre alter Mann vorläufig festgenommen und später in Untersuchungshaft genommen worden. Er war gegen 1 Uhr durch ein offenes Fenster in eine Dachgeschosswohnung in der Heinrichstraße eingedrungen. Dabei wurde er von den Mietern überrascht. Er floh zurück aufs Dach und verblieb dort, bis die Polizei und die Feuerwehr eintrafen. Für die Anwohnerinnen und Anwohner rund um die Baustelle am Ulmenweg soll ab heute eine Ersatzzufahrt eingerichtet werden. Wie die Stadtentwässerung Seeheim mitteilt, entsteht sie am Ende des Ahornwegs und ermöglicht dann die Zu- und Abfahrt von der Alfelder Straße.
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6: 6 Uhr und 7 Minuten aktuell und alles, was ich habe, ist ein Klassiker.

0: traue dem Frieden noch nicht. Wünsche aber auf jeden Fall allen eine friedliche Fahrt. Alle, die schon unterwegs sind, siehe vielleicht auch, kommen Sie gut an.
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0: Einen schönen Montagmorgen. Mein Name ist Alexander Polikowski und ich begleite Sie durch die kommenden Stunden. Keine Ahnung, ob Sie auf dem Mera Luna Festival gewesen sind oder ansonsten so in der Stadt unterwegs. Sie werden wahrscheinlich schon etwas mehr schwarz gewandete Menschen gesehen haben als sonst. Die sind jetzt weg. Scheint wieder ein entspanntes, schönes Festival für alle Beteiligten gewesen zu sein. Und wir starten jetzt in eine entspannte, schöne Woche. Ich drücke auf jeden Fall die Daumen.

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2: Mehr Infos gibt's auch in der nächsten Stunde dazu. Da gibt's einen kleinen Ausblick. Immerhin haben wir da ja auch etwas zu feiern. Ich sag nur Geburtstag und ich sag nur Schnapszahl. Aber wie gesagt, dazu dann später mehr in der nächsten Stunde.

0: immer wieder gibt es ein Turnier für Kinder und Jugendliche mit und ohne Beeinträchtigungen, organisiert von der Evangelischen Jugendhilfe Bokenem. Rudolf Sterr-Kellermann, der trainiert Jugendliche beim SV Glückauf 1901 Gebertshagen e.V. und Christian Harnisch ist Koordinator des Bereichs Autismusberatung und Therapie. Die beiden haben dieses Turnier mitorganisiert und Silas Wiebrecht hat sich mit den beiden zusammengesetzt.
1: Ein Fußballturnier findet dieses Jahr jetzt zum vierten Mal statt, beziehungsweise wird zum vierten Mal stattgefunden haben, wenn das Interview hier läuft. Womit hat das Ganze angefangen und welchen Stellenwert hat das Ganze in eurem Sommer?
2: Tatsächlich hat es angefangen vor 3 Jahren. Genau, wir haben jetzt 3-mal draußen gemacht, 1-mal in der Halle. Genau, das ist jetzt das dritte Jahr jetzt. Und tatsächlich hat es angefangen von einem Elterngespräch mit der Harnisch. Da saßen wir bei uns im Esszimmer am Tisch, haben zuerst mal über meinen Sohn erst gesprochen erstmal. Und dann tatsächlich kam, ich glaube, es war eher, glaube ich, nur so eine Idee gewesen. Wir könnten ja auch so ein Turnier veranstalten für die Kinder, die vielleicht nicht die Möglichkeit haben, in einen Verein zu gehen oder die sich noch nicht trauen oder tatsächlich die nicht die Erfahrung gesammelt haben, überhaupt Fußball zu spielen zu können.
1: Wenn man jetzt an klassische Fußballvereine denkt, gibt es da Unterschiede zu diesem Turnierformat, sowohl von außen betrachtet als auch von innen?
3: Also es gibt da immense Unterschiede. Ein Unterschied ist, dass die Mannschaften wirklich so wie unsere Welt total bunt gemischt sind. Alt und jung, Mann und Frau, neurodivers, neurotypisch. Also auch wir spielen ja mit und teilweise dann, weiß ich nicht, mit einem 8-Jährigen und dann ist vielleicht noch ein 12-jähriges Mädchen dabei. Und ich finde, über allem steht gemeinsam eine gute Zeit erleben, aufeinander achten, sich selbst und die anderen nicht verletzen und vor allen Dingen Spaß haben.
1: Wenn Freude über allem steht, dann frage ich mich, wie es ist, tatsächlich mitzumachen. Wie sind die bisherigen Erfahrungen? Sind die positiv? Gibt es auch negative Seiten? Habt ihr etwas dazugelernt?
2: Du merkst wirklich, dass die Kinder zu Anfang, also die Kinder, die jetzt neu dazukommen zu diesem Turnier, dass sie eher so ein bisschen zurückhaltend sind und sich dann doch, mache ich mit, mache ich nicht mit. Und wenn die dann so die ersten Spiele sehen, weil wir natürlich bunt sind, dann merkst du schon, dass sie doch Lust haben. Und das ist halt von der Trainersicht her aus oder vom Elternteil her ist es immer wieder schön zu sehen, dass Kinder, die vielleicht mit Fußball nicht die Berührung haben, dass sie dann anfangen, doch in den Bereich zum Fußball zu gehen und dass es dann denen doch Spaß macht.
1: Vor 3 Jahren hat das erste Turnier stattgefunden. Was ist seitdem dazugekommen, hat sich entwickelt? Welche Form hat es jetzt angenommen?
3: Also mein damaliges Ich wusste nicht und hätte auch nicht damit gerechnet, dass, das klang vorhin schon durch, die ersten Teilnehmenden, ich sag mal 70 oder 80% von denen wirklich dann auch die ganzen Folgetermine und Turniere auch ganz aktiv fragend, auch Wochen vorher schon, oh Herr Harnisch, wann ist denn das nächste Turnier, dass die quasi so uns die Treue halten werden, das hätte ich damals nicht gedacht.
1: Aus einer Außenperspektive hat sich etwas verändert, das man auch von außen jetzt beobachten kann?
3: Also die Akzeptanz, ich sage jetzt mal die Zahl der Teilnehmenden, ist leicht gewachsen und auch durch meine tolle Kollegin, durch Heike Meinecke bedingt, haben wir diesmal wirklich auch Geschenke von einem Verein hier aus der Nähe bekommen und dann noch von einem bekannten Verein aus dem Ruhrgebiet.
1: Für die Zukunft der Fußballturniere, was würdet ihr euch wünschen, dass noch kommt?
3: Sponsoren dürften sich gerne bei uns melden. Und ja, wenn ich noch einen Wunsch frei hätte, dann würde der lauten, dass ja die Teilnehmendenzahl gerne so hoch bleiben darf oder auch noch ein bisschen anwachsen darf. Kleine Ergänzung noch, es spielen ja teilweise sogar auch Eltern mit und so. Wie gesagt, ganz bunt gemischte Mannschaften.
2: Und vielleicht kann man ja irgendwann mal, ja, dass es aus einem etwas kleineren Turnier dann doch vielleicht so ein bisschen größer sein wird, dass man das tatsächlich anbieten kann und auch jetzt nicht nur Jugendhilfe Bokenen, vielleicht auch andere sagen, oh, das ist toll, wir machen da mit. Dass man vielleicht doch dann sagt, dass man den Kindern die Möglichkeit gibt, sowas vielleicht einmal im Jahr, zweimal im Jahr halt sowas zu veranstalten, dass sie die Möglichkeit haben, halt Fußball zu spielen.

Vor über 200 Jahren wurde der Luchs in Mitteleuropa ausgerottet. Jetzt soll die Population in Niedersachsen gestärkt werden. Dazu unter anderem gleich mehr in den Nachrichten.

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1: Um 6:30 mit Felix Oehlmann. Die Schlagzeilen. Invaders entscheiden auch das zweite Regionalderby gegen die Lions für sich. Zwei Männer überfallen Tankstelle in Großdüngen. Sehi richtet Ersatzzufahrt zum Kanalbaugebiet Ulmenweg ein und Luxin wird im Osterwald ausgewildert. Die Meldungen im Einzelnen. American Football Bundesligist Hildesheim Invaders hat das zweite Derby gegen die New Yorker Lions aus Braunschweig klar für sich entschieden. Die Partie im Friedrich-Ebert-Stadion endete am Samstag 50-15, wobei die Invaders nach einem punktlosen ersten Viertel alle weiteren Viertel gewannen. Ende Juni waren beide Mannschaften in Braunschweig zum ersten Derby dieser Saison zusammengetroffen und auch dieses Spiel hatten die Hildesheimer 31-27 gewonnen. Dies war der erste Sieg über die Lions seit 1989. In der Tabelle bleiben die Invaders auf Platz 3 hinter den in 10 Spielen ungeschlagenen Dresden Monarchs und den Potsdam Royals, die 8 Siege und eine Niederlage auf dem Konto haben. Die Invaders haben jetzt 8 Spiele absolviert und 6 davon gewonnen. Die beiden Niederlagen waren jeweils gegen die Royals. Die Monarchs sind nächsten Sonntag der nächste Auswärtsgegner. Zwei Männer haben am Donnerstagabend die Hemm-Tankstelle in Großdüngen überfallen. Wie die Polizei mitteilt, betraten sie maskiert gegen 21.50 Uhr den Verkaufsraum, bedrohten die Angestellte und forderten Bargeld. Sie entkamen mit einer nicht genannten Summe auf einem schwarzen Motorroller ohne Kennzeichen. Eine sofort eingeleitete Fahndung, auch per Hubschrauber und Drohne, blieb ohne Ergebnis. Die Täter waren mutmaßlich jüngere Männer, jeweils schlank und um 1,70 Meter groß und bekleidet mit langen Oberteilen und langen Hosen. Hinweise in der Sache nehmen die Polizeidienststellen in Hildesheim und Bad Salzdetfurt entgegen. Für die Anwohnerinnen und Anwohner der gesperrten Straßen rund um den Ulmenweg soll ab heute eine Ersatzzufahrt eingerichtet werden. Wie die Stadtentwässerung Sehi mitteilt, soll diese am Ende des Ahornwegs entstehen und die Zu- und Abfahrt von der Alfelder Straße möglich machen. Am Ulmenweg und in einigen anliegenden Straßen haben im Februar umfangreiche Kanalbauarbeiten begonnen. Sie sind auf einen Zeitraum von 3 Jahren angesetzt. Zum ersten Mal ist im Leine-Weser-Bergland eine Luchsin ausgewildert worden. Wie das Umweltministerium in Hannover mitteilt, wurde das Tier im Osterwald freigelassen, wo bereits männliche Artgenossen leben. So soll die Luchspopulation in Niedersachsen über den Harz hinaus gestärkt werden. Die Luchsin wurde demnach vor einem Jahr verwaist im Landkreis Goslar aufgefunden und anschließend in der Wildtier- und Artenschutzstation Sachsenhagen aufgezogen. Der Luchs wurde vor etwa 200 Jahren in Mitteleuropa zunächst ausgerottet. Anfang der 2000er Jahre wurden im Harz 24 Tiere ausgewildert und seitdem hat sich dort eine stabile Population von rund 160 Tieren entwickelt, die jedoch isoliert und weiter gefährdet ist. Seit 2010 haben Luchse auch den Harz verlassen und sich im Solling und im Weserbergland angesiedelt. Die jetzt im Osterwald ausgesetzte Luchsin ist mit einem Halsbandsender ausgestattet, sodass ihre Bewegungen verfolgt werden können.
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2: Die Temperaturen gemessen von den Tonkuhle-Wetterpartnern um 6:30. Das sind 18,5 Grad in Hildesheim und in Dingelbe. In Hasum ein bisschen weniger mit 18, also wirklich nur minimal weniger. Minimal mehr in Saarstedt und Vechelde mit 19 Grad und die Vorhersage, gut, den Unterschied zum Höchstwert, den merkt man heute schon. Wir sollten bis zu 29 Grad heute bekommen, bei einem Mix aus Sonnenschein und Wolken. Die können dann im Laufe des Nachmittags auch ein bisschen präsenter werden, denn frischt wohl auch der Wind auf. Zum Abend hin klart sich's dann noch wieder auf. Also, dass die Wolken jetzt alles dicht machen, danach sieht's auch nicht aus. Sie werden nur manchmal vielleicht ein bisschen zahlreicher. Wie gesagt, Wind bisschen frischer, 50 km/h sind da durchaus drin in Böen und die weiteren Aussichten. Erstmal vielleicht die Tiefstwerte. Das ist ein bisschen hin und her, aber man kann schon von etwa 12 Grad so als Richtwert sprechen in den kommenden Nächten. Tagsüber, da geht's dann erstmal ein kleines bisschen nach unten. 21, 22 Grad morgen als Höchstwert, 25 Grad am Mittwoch und dann am Donnerstag wird die 30er-Marke geknackt und wenn wir uns aufs Wochenende zu bewegen, 34, 35, 36 Grad am Samstag ist nicht unwahrscheinlich. Und sonst bleibt es bei einem Mix aus viel Sonnenschein und ein paar lockeren Wolken. Soweit die Meldungen.
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2: 6 Uhr und 36 Minuten und ich habe nichts auf der Karte. Das ist schon mal gut. Verkehrsbehinderungen bzw. Ausfälle beim SVHI. Da fehlt laut der Homepage nur eine einzige Fahrt aus auf einer einzigen Linie der 4 und erst am Vormittag, 11.17 Uhr ab Tristenstedt. Mal gucken, ob sich das hält, ob es dabei wirklich bleibt. Ich halte Sie auf dem Laufenden. Schauen Sie bitte auch immer, wenn Sie auf die Busse angewiesen sind, ob die auch wirklich fahren. Und wenn Sie selber fahren, tun Sie es bitte vorsichtig. Kommen Sie entspannt ans Ziel.

Vielleicht können wir Sie gleich vom Interesse her mitnehmen in unseren Veranstaltungshinweisen. Da dürften sich gerade Leute freuen, die gerne ins Kino gehen oder filmisch interessiert sind. Ansonsten habe ich in der übernächsten Stunde, ja, dauert noch ein bisschen, auch nochmal einen besonderen Filmtipp. Aber kommen wir noch hin. Erstmal steuern wir auf 7:15 jetzt zu.

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1: Es ist schon wieder soweit. Heute um 20.50 Uhr hat das Apollo-Kino in Hannover-Linden eine queere Filmvorführung parat. Das Programm zeigt ausgewählte Spiel-, Dokumentar- und Festivalfilme abseits des Mainstreams für die LGBTQI+-Community. Weitere Infos gibt's unter apollokino.de. Sie können sich heute aber auch einfach mal überraschen lassen. Im Tegar Filmpalast wird heute um 20.30 Uhr ein noch nicht angekündigter Film gezeigt. Welcher Film zu sehen sein wird, bleibt bis zum Beginn der Vorstellung eine Überraschung. Der Eintritt kostet 5 Euro, die Vorstellung ist ab 16 Jahren freigegeben. Sie wollen beim guten Wetter nicht allein zu Hause lernen? Dann können Sie heute beim Study Montag am City Beach vorbeischauen. Ab 18 Uhr bietet sich dort die Möglichkeit, gemeinsam mit anderen zu lernen und dabei eine entspannte Atmosphäre zu erleben. Es gibt Getränke und Speisen. Falls Sie es heute nicht schaffen, keine Sorge. Der City Beach kann noch bis zum 16. August besucht werden. Wenn Sie den Tag heute noch draußen verbringen möchten, bietet sich vielleicht die Jo-Wiese am Hohensensee in Hildesheim an. Dort können Sie schwimmen, sich auf der Liegewiese entspannen oder einfach den Sommer genießen. Geöffnet ist die Jo-Wiese heute noch bis 20 Uhr. Das waren einige Veranstaltungstipps. Weitere gibt's im Internet unter stadtmagazin-public.de.
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0: Noch, aber nicht mehr lange, laufen die Sommerferien und darum geht es in dieser Woche auch in den Kurzandachten. Wir hören Janis Berzins, Pastor an der St. Andreas-Gemeinde.
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2: In diesen Tagen gehen die Sommerferien zu Ende, die Schulzeit beginnt wieder. Eine ganz besondere Zeit im Jahr. Sommerzeit, das ist Urlaubszeit. Und viele sind jetzt schon wieder zurückgekehrt aus dem Urlaub. Viele Familien waren unterwegs. Da gibt es ja immer die klassische Frage, wo es hingehen soll. Strand oder Berge? So kenne ich es jedenfalls. Strand, das ist meistens für diejenigen, die faulenzen wollen. Berge, das ist was für diejenigen, die aktiv sein wollen, die laufen wollen. Oder dann gibt es eben auch noch die Möglichkeit Städte und Kultur. Alles eine Frage der eigenen Persönlichkeit und das, was man gerade braucht. Braucht man gerade Aktivität, wo man sich auspowern kann? Möchte man unterwegs sein? Möchte man seinen Körper spüren, erleben und hat endlich Zeit dafür? Oder möchte man eben Strandburgen bauen? Möchte man im Korb sitzen am Strand, vielleicht ein bisschen Beachvolleyball spielen, aber ansonsten eigentlich Ruhe für sich haben, vielleicht ein bisschen lesen können? Unterschiedlich sind die Bedürfnisse und vielleicht auch bei den gleichen Menschen zu unterschiedlichen Zeiten unterschiedlich. Vielleicht geht es sogar weit weg, ins Ausland, fremde Sprachen hören, eine andere Kultur und andere Sitten erleben. Vielleicht an den ganz gewohnten Ort, dort, wo man schon seit Jahrzehnten zum Urlaub hinfährt, dort, wo man den Bäcker schon kennt und die Wege und einen keine neuen Überraschungen erwarten. Auch das kann ja manchmal dran sein. Was für ein Urlaubstyp sind Sie? Und was brauchen Sie? Was sind Ihre Bedürfnisse? Und haben Sie in Ihrem Urlaub, wenn Sie ihn denn schon hatten, haben Sie erfahren, was Sie brauchten? Haben Sie Erholung erfahren? Haben Sie Anregung erfahren? Sind Sie etwas anders zurückgekommen, als Sie losgefahren sind? Ich wünsche es Ihnen von Herzen und wünsche auch für das, was kommt, alles Gute.

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1: Um 7 Uhr mit Beate Rüsopp. Hitzewellen, Trockenheit und Waldbrände. In Westeuropa waren die Monate Juni und Juli so heiß wie noch nie seit Beginn der Wetteraufzeichnungen. Das berichtet der EU-Klimadienst Copernicus. Katrin Schierwagen aus der NDR-Nachrichtenredaktion mit den Einzelheiten.
2: Die Durchschnittstemperatur betrug demnach 21,6 Grad. Damit lag sie fast 2,8 Grad über dem langjährigen Juni-Mittelwert von 1991 bis 2020. Allerdings gibt es ein deutliches Temperaturgefälle von West- nach Osteuropa und Skandinavien. Dort war es wesentlich kühler. Auch die Ozeane haben im Juli neue Rekordwerte verzeichnet. Copernicus spricht von den höchsten je für diesen Monat gemessenen Temperaturen an der Meeresoberfläche. Im Durchschnitt waren es fast 21 Grad. Außerdem setzte sich die Trockenheit in vielen europäischen Regionen fort. Auch die Wasserstände der Flüsse waren ungewöhnlich niedrig. Das gilt etwa für die Seine, den Rhein und die Donau. In mehreren Ländern kam es deshalb zu Beeinträchtigungen im Schiffsverkehr oder bei der Stromerzeugung.
1: Und wegen des Niedrigwassers befürchtet der Bundesverband der deutschen Binnenschifffahrt, dass der Rhein bald nicht mehr durchgängig befahrbar ist. An einem wichtigen Pegel werde im Laufe der Woche ein nur noch einstelliger Wert erwartet, sagte der Geschäftsführer des Verbands Schwanen der Rheinischen Post. Das betreffe Kaub, südlich von Koblenz. Die gewerbliche Schifffahrt könne dann keinen Gütertransport mehr durchführen. Mehrere Bundesländer haben wegen der Probleme für Güterschiffe gestern bereits das Sonntagsfahrverbot für bestimmte Lkw aufgehoben. US-Präsident Trump hat sich demonstrativ gelassen gezeigt angesichts der vom Iran genannten Bedingungen für eine Wiedereröffnung der Straße von Hormuz. Washington schenke dem nicht viel Aufmerksamkeit, sagte Trump dem Nachrichtenportal Axios. Man verhandle nur halbherzig mit dem Iran. Er wolle auf wirtschaftlichen Druck setzen und sich nicht zurückhalten. Der Nationale Sicherheitsrat in Teheran hatte unter anderem verlangt, dass die USA die Islamische Republik nie wieder bedrohen und die Seeblockade gegen iranische Häfen aufheben. Zu den weiteren Forderungen gehören der Abzug der US-Streitkräfte aus der Region, die vollständige Aufhebung aller Sanktionen gegen den Iran sowie Entschädigungszahlungen. Seit 2015 gibt es den gesetzlichen Mindestlohn, der aktuell bei 13,90 Euro pro Stunde liegt. Aber einige Arbeitgeber umgehen ihn mit illegalen Tricks wie unbezahlte Überstunden oder falsche Arbeitsverträge. Aus Berlin, Bianca Schwarz.
3: Diese Tricks haben die arbeitenden Menschen, die Sozialkassen und den Staat innerhalb von 10 Jahren bis zu 64 Milliarden Euro gekostet. Das hat der Deutsche Gewerkschaftsbund ausgewertet. Die Hälfte von diesem Verlust tragen die Arbeitnehmer, weil sie nicht richtig bezahlt wurden. 22 Milliarden Euro Verlust entfielen auf die Sozialkassen, weil an sie zu wenige Beiträge gezahlt wurden. Und 7 Milliarden Euro Einkommenssteuer fehlen dem Staat. So die Berechnung des Deutschen Gewerkschaftsbundes.
1: In der zweiten Fußball-Bundesliga sind die Nordclubs am Sonntag ohne Sieg geblieben. Der FC St. Pauli musste sich gegen Greuther Fürth mit einem Unentschieden begnügen. Hannover 96 verlor bei Aufsteiger Cottbus. Aus der NDR-Sportredaktion Marcel Stober.
4: 6 oder 7 Tore hätte Hannover eigentlich schon in der ersten Halbzeit schießen müssen, meinte 96-Trainer Christian Tietz nach der Partie. Doch die vielen Großchancen konnte sein Team nicht nutzen. An der 1:3 Niederlage sei man deshalb auch selbst schuld. Der FC St. Pauli holte gegen Greuther Fürth zumindest einen Punkt. Neuzugang und Ex-Fürther Branimir Gotha brachte eine Ecke auf den anderen Neuzugang Markus Mathiesen und der sorgte für die Führung. Der verdiente Fürther Ausgleich fiel aber kurz darauf. Erster Tabellenführer der Saison ist Eintracht Braunschweig nach dem 6:1 in Magdeburg am Sonnabend.
1: In Birmingham in Großbritannien beginnen heute die Leichtathletik-Europameisterschaften. Das deutsche Team darf sich in mehreren Disziplinen Hoffnungen auf Medaillen machen. Unter anderem gelten Zehnkampf-Weltmeister Leo Neugebauer und Malaika Mihambo im Weitsprung als Titelkandidaten. Bis Sonntag kämpfen Athletinnen und Athleten aus fast 50 Nationen um die EM-Medaillen. Das waren die Nachrichten. Das Wetter in Norddeutschland. Heute ein Wechsel von Sonne und teils dichten Wolken, dabei gebietsweise Regen, vereinzelt Gewitter. Am längsten trocken im südlichen Niedersachsen, Höchstwerte 20 Grad in Cuxhaven, 24 in Bremen bis 30 Grad bei Göttingen. Morgen zwischen Wolken zeitweise Sonne, Höchstwerte 18 bis knapp 25 Grad. Am Mittwoch oft sonnig, einige Wolkenfelder bei 19 bis 29 Grad. Es wird jetzt 7.05 Uhr.
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5: Mit Felix Oehlmann. American Football Bundesligist Hildesheim Invaders hat das zweite Derby gegen die New Yorker Lions aus Braunschweig klar für sich entschieden. Die Partie im Friedrich-Ebert-Stadion endete Samstagabend 50:15. In der Tabelle bleiben die Invaders auf Platz 3. In der Nacht auf Donnerstag ist in der Nordstadt ein 22 Jahre alter Mann vorläufig festgenommen und später in Untersuchungshaft genommen worden. Er war gegen 1 Uhr durch ein offenes Fenster in eine Dachgeschosswohnung in der Heinrichstraße eingedrungen. Dabei wurde er von den Mietern überrascht. Er floh zurück aufs Dach und verblieb dort, bis die Polizei und die Feuerwehr eintrafen. Für die Anwohnerinnen und Anwohner rund um die Baustelle am Ulmenweg soll ab heute eine Ersatzzufahrt eingerichtet werden. Wie die Stadtentwässerung Seeheim mitteilt, entsteht sie am Ende des Ahornwegs und ermöglicht dann die Zu- und Abfahrt von der Alfelder Straße.
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6: Auf meiner Verkehrskarte gibt es nichts Neues, also um 7 Uhr und 7 Minuten immer noch nichts, das ist gut. Fahrtausfälle beim SVHI. Laut der Homepage immer noch nur dieser eine Ausfall. Ab 11.17 Uhr dann noch erst auf der Linie 4 ab Dresdenstedt. Ja gut, mal gucken, ob sich das hält. Ich drücke Ihnen auf jeden Fall allen die Daumen, die unterwegs sind, dass es entspannt läuft und dass Sie gut und sicher ans Ziel kommen.
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Es hat gar nicht so lange gedauert, bis er aus seinem Heimatland Spanien dann den Sprung rüber geschafft hat in die USA. Und gerade in den 90er Jahren war Antonio Banderas da auch absolut nicht wegzudenken. Aus großen namhaften Filmen, ob jetzt in einer kleineren Rolle, in Philadelphia zum Beispiel oder in Interview mit einem Vampir, das Musical Evita, da hat er ein bisschen mehr zu tun und natürlich ganz legendär in einem meiner Lieblingsblockbuster aller Zeiten, Die Maske des Zorro. Dass er es auch ein bisschen schauspielerisch auch stärker kann, hat er dann in Rollen bewiesen wie Die Haut, in der ich lebe, auch mit seinem mehrfachen Regisseur Pedro Almodovar, dann zurück in Spanien. Und Antonio Banderas darf heute Schnapszahlen Geburtstag feiern. 66 Jahre ist er jetzt schon alt. Hat mittlerweile auch entsprechende Rollen angenommen. Er war zum Beispiel der alternde Picasso in einer Serie. Er hat mit Pedro Almodovar vor einigen Jahren den sehr schönen Leid und Herrlichkeit gedreht. Dafür gab es dann sogar eine Oscar-Nominierung. Und das ist jetzt fast 10 Jahre her. Der hat da tatsächlich einen Herzinfarkt erlitten. Das hatte ich irgendwie gar nicht mehr auf dem Schirm. Hat jetzt aber rückblickend sogar gesagt, dass das das Beste war, was ihm in seinem Leben passiert ist. Das ist eine bisschen krasse Aussage, aber er hat halt zumindest gesagt, und das kann ich nach,

nachvollziehen, dass er plötzlich ein besseres Bewusstsein für die Prioritäten in seinem Leben. Ne? Also wenn einem der Tod dann nahe gekommen ist, dann wird einem klar, wie dumm es ist, Zeit mit Dingen zu verschwenden, die es nicht verdienen, Teil deines Lebens zu sein. Zitat Ende, Antonio Banderas. Und das ist dann wahrscheinlich durchaus auch ein gesunder Blick auf das eigene Leben, das einen dann vielleicht auch ein bisschen glücklicher machen kann, auch ohne Herzinfarkt. Und ich habe es ein bisschen geschaut. Ich würde gerne was von ihm spielen. Er hat ja auch hin und wieder mal selber zum Mikrofon gegriffen bei irgendwelchen Live-Shows, aber auch in ein paar seiner Filmen, zum Beispiel auch in Shrek 2, wo er den gestiefelten Kater singt und spricht. Aber ich bin mal in einen seiner Actionfilme gegangen, den ich persönlich auch sehr mag, aus dem Jahre 95. Robert Rodriguez, der Mann unter anderem hinter den Spy Kids Filmen und From Dusk Till Dawn, der hat ihn beidhändig und sehr cool sich durch Mexiko schießen lassen in Desperado. Und ganz am Anfang darf Banderas dann auch zur Gitarre greifen und dieses Liedchen hier zum Besten geben. Gönnen wir uns jetzt als kleines Geburtstagsständchen. Alles Gute zum 66. Senor Banderas.

0: Zu Fuß neue Gegenden erkunden, klassische Wandern. Das geht natürlich mit App und Karte und Ausrüstung alleine. Man kann sich aber auch direkt einer vielleicht auch etwas erfahreneren Gruppe anschließen. Zum Beispiel über den Harz-Club. Der Harz an sich ist ja nicht so weit entfernt, also passt es durchaus, dass dieser Club auch eine Zweigstelle bei uns in Hildesheim hat. Und die organisiert regelmäßig Wandertouren. Seit Jahren ist Ulrike Diemer mit dabei und Sabine Kuse hat sich mit ihr unterhalten.
1: Frau Diemer, wie kamen Sie denn mal ursprünglich zum Wandern?
2: Ich bin schon mit der Familie früher ganz viel gewandert. Wir hatten eine Ferienwohnung im Schwarzwald, unweit von Stuttgart, wo wir gewohnt haben jedenfalls. Plötzlich sehe ich im Public Wandern im Harz über den Goldberg und einen Steinbruch und lauter so Sachen, die ich überhaupt nicht kannte. Ich habe dann die Telefonnummer gewählt, über wahrscheinlich die Homepage und bin hin. Und die Wanderung war einzigartig, hat so viel Spaß gemacht, nette Leute, viel Bewegung und so weiter. Und dann bin ich da regelmäßig dabei gewesen.
1: Was sind das denn so für Touren, die der Harz-Club anbietet? Also fahren Sie dann wirklich jedes Mal in den Harz oder gibt es auch so Touren hier in der Gegend?
2: Auch hier, sogar wirklich Hildesheimer Treffs. Dann wandert man den Panoramaweg, aber auch eben Ausflüge sozusagen mit Autos. Also alles, was schön ist, wird eruiert über die Wanderführer. Die machen sich da ganz viel Mühe, schöne Wanderungen herauszufinden. Manchmal werden die sogar vorher gelaufen, um es zu wissen, wie es ist. Und dann geht's in großer Gruppe überall lang.
1: Ist denn für Sie das auch eine andere Atmosphäre, wenn man in der Gruppe tatsächlich unterwegs ist?
2: Auf jeden Fall. Es macht einfach mehr Spaß. Alleine würde ich nicht diese Ecken mir aussuchen und da alleine wandern. Das ist so toll, dass man einfach mitläuft, sich unterhält nebenbei und Picknick oder eine Einkehr macht. Und also wir hatten immer viel Spaß.
1: Was muss man denn mitbringen, wenn man beim Harz-Club einsteigen möchte? Gibt es da so eine bestimmte Fitnessstufe, die man haben sollte schon oder dass man auch schon gewisse Ausrüstung braucht?
2: Nö. Also festes Schuhwerk ist Pflicht. Wer mag, kann Stöcke mitbringen, Regenjacke halt, wenn es vielleicht regnen könnte und so weiter. Ansonsten einfach ausprobieren, ob man das bewältigt. Aber man wird doch so mitgezogen, also eigentlich, ich bin immer ganz gut mitgekommen. Allerdings sind ja auch ganz schön K.O. Viele würden noch viel weiter wandern.
1: Können Sie denn so Anfängern Tipps geben, was man vielleicht bedenken sollte, wenn man mit dem Wandern anfängt? Also, dass man vielleicht irgendwie klein anfangen sollte oder vielleicht auch bestimmte Sachen wie Blasenpflaster oder sowas dabei zu haben?
2: Eigentlich hauptsächlich die Offenheit mitzuwandern und also Blasenpflaster, ja, wer meint, das zu brauchen, ganz mitnehmen, ich hatte es nie dabei. Eigentlich wüsste ich jetzt gerade nichts sonst.
1: Wie kann man denn überhaupt zum Harz-Club Kontakt aufnehmen?
2: Es gibt eine Homepage, findet man sofort, auch die Sektion Hildesheim, vielleicht sogar Harz-Club Hildesheim eingeben. Und da wird das ganze Wanderprogramm aufgelistet, kann man sich also schon vorher erkundigen, vielleicht anfangs eine nicht ganz so lange Wanderung sich vornehmen. Es geht, glaube ich, bei 12 Kilometern los und einfach ausprobieren. Es gibt auch die Möglichkeit, dienstags mitzuwandern. Da sind es eher 8 bis 10 Kilometer. Ist vielleicht auch eine gute Idee. Das ist hinten in Diekholzen der Treffpunkt. Das ist auch eine schöne Sache. Da kann man erstmal auch mal schnuppern quasi. Schaffe ich so eine lange Strecke.
1: Ja. Wie groß sind denn die Gruppen, so die sich da immer so spontan treffen?
2: Also bis zu 20 Leutchen.
1: Planen die Wanderführer denn dann nur die Strecken oder erzählen die einem auch so zwischendurch was?
2: Unterschiedlich. Also manchmal wird gesagt, ja, und wir sind jetzt hier und hier und da drüben, das Dorf heißt so und so. Wenn man so einen Ausblick mal hat, ne? Und auch im Harz, eine Wanderführerin hat mal über die Örtlichkeit, wo wir da lang gekommen sind, referiert für alle.
1: Gibt es denn feste Mitglieder oder ist es dann tatsächlich so eine Gruppe, die sich dann auch spontan trifft, wo man da einfach dazustoßen kann? Oder
2: genau, es ist eine ganz offene Gruppe. Mitglieder sind die meisten. Irgendwann kann man, man kann ja schnuppern, aber irgendwann sollte man dann doch auch Mitglied werden. Das ist ein Mitgliedsbeitrag von 15 Euro im Jahr. Mhm. Also einfach dazustoßen. Es ist wirklich eine nette Truppe. Viele sind ältere Menschen, die sich da auch schon immer wieder treffen. Also wenn ich dabei war, kannte ich oft die meisten. Mhm. Aber schnuppernde Neulinge sind immer noch herzlich willkommen.
0: Alle weiteren Infos gibt's online auf harzclub-hildesheim.de.

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1: Um 7:30 mit Felix Oehlmann. Die Schlagzeilen. Invaders entscheiden auch das zweite Regionalderby gegen die Lions für sich. Einbrecher strandet in der Nordstadt auf Hausdach. Ukraine-Krieg trifft auch Hildesheims Partnerstadt Gelenjik und Weg am SG-Sportlerheim im Stadtfeld wird neu gemacht. Die Meldungen im Einzelnen. American Football Bundesligist Hildesheim Invaders hat das zweite Derby gegen die New Yorker Lions aus Braunschweig klar für sich entschieden. Die Partie im Friedrich-Ebert-Stadion endete am Samstag 50-15, wobei die Invaders nach einem punktlosen ersten Viertel alle weiteren Viertel gewannen. Ende Juni waren beide Mannschaften in Braunschweig zum ersten Derby dieser Saison zusammengetroffen und auch dieses Spiel hatten die Hildesheimer 31-27 gewonnen. Dies war der erste Sieg über die Lions seit 1989. In der Tabelle bleiben die Invaders auf Platz 3 hinter den in 10 Spielen ungeschlagenen Dresden Monarchs und den Potsdam Royals, die 8 Siege und eine Niederlage auf dem Konto haben. Die Invaders haben jetzt 8 Spiele absolviert und 6 davon gewonnen. Die beiden Niederlagen waren jeweils gegen die Royals. Die Monarchs sind nächsten Sonntag der nächste Auswärtsgegner. In der Nacht auf Donnerstag ist in der Nordstadt ein 22 Jahre alter mutmaßlicher Einbrecher zunächst vorläufig festgenommen und später in Untersuchungshaft genommen worden. Laut Bericht von Polizei und Staatsanwaltschaft soll er gegen 1 Uhr durch ein offenes Fenster in eine Dachgeschosswohnung eines Mehrfamilienhauses in der Heinrichstraße eingedrungen sein. Dabei wurde er von den Mietern überrascht, die daraufhin die Polizei alarmierten, während sich der Mann auf das Dach zurückzog. Dort blieb er, bis er von den Einsatzkräften von Polizei und Feuerwehr zum Herunterkommen bewegt wurde. Offenbar gab es bei dem Einbruchsversuch auch einen zweiten Täter, dem aber die Flucht gelang. Da der 22-Jährige keinen festen Wohnsitz in Deutschland hat, erließ das Amtsgericht auf Antrag der Staatsanwaltschaft einen Untersuchungshaftbefehl wegen Fluchtgefahr. Er ist nun in einer Jugendanstalt. Die Ermittlungen in der Sache gehen weiter. Der Krieg zwischen Russland und der Ukraine trifft offenbar zunehmend auch Gelenjik, die russische Partnerstadt Hildesheims am Schwarzen Meer, die ein wichtiges Ferienziel ist. Sie liegt etwa 150 Kilometer südöstlich von der besetzten Krim entfernt. Nachdem vor etwa einer Woche bei einem Drohneneinschlag nach russischen Angaben 7 Menschen an einem dortigen Strand getötet wurden, wurde am Samstag offenbar eine Raketenstellung in der Stadt durch eine Drohne zerstört. Dem ukrainischen Militär zufolge waren am Vortag von dort aus 6 Raketen auf die Ukraine abgefeuert worden. In Gelenjik und der Umgebung wurden alle Strände gesperrt, berichtete am Samstag Radio Free Europe. Seit dem russischen Angriff auf die Ukraine im Februar 2022 ist die Städtepartnerschaft zwischen Hildesheim und Gelenjik praktisch zum Erliegen gekommen. Der Hildesheimer Stadtrat schickte im März 2022 einen Brief an sein russisches Gegenstück mit der Bitte, sich für ein Ende des Einmarschs einzusetzen, im Wissen, dass es dazu wohl keine Reaktion geben würde. Ein Stein an der Brücke zur Jo-Wiese, der an die Partnerschaft erinnern soll, blieb lange Zeit blank, wurde aber mittlerweile entsprechend gekennzeichnet. Im Zuge der Bauarbeiten für das neue Gefahrenabwehrzentrum im Stadtfeld ist die Verlängerung der Fontünenstraße beim Sportlerheim der SG Frankenfeld gesperrt. Hier wird der neue Radweg und die Fahrbahnoberfläche neu hergestellt, teilt die Stadt mit. Der Fußgänger- und Radverkehr wird gebeten, solange den Weg zu nutzen, der parallel zur Bahntrasse verläuft.
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2: Die Temperaturen, gemessen von den Tonkuhle-Wetterpartnern um 7:30. 19 Grad in Hildesheim und in Dinkelbe und in Hasum. 19,5 in Saarstedt und in Vechelde. Die Vorhersage, da geht doch heute noch ein bisschen was. Knacken wir heute schon die 30er-Marke? Also 29 Grad können das durchaus sein. Bei einem Mix aus Sonnenschein und Wolken. Letztere können dann gerade am Nachmittag auch ein bisschen präsenter werden. Wahrscheinlich wird es nicht komplett zugezogen, aber schon etwas bedeckter. Trotzdem kommt Sonnenstrahlen zu uns runter. Der Wind ist zwischenzeitlich auch ein bisschen frischer unterwegs. Der schafft in Böen 50, 55 Stundenkilometer. Und die weiteren Aussichten kann auch in der kommenden Woche hin und wieder ein bisschen einen Zahn zulegen. Ansonsten bleibt es ziemlich konstant bei diesem viel Sonnenschein und ein paar Wolkentrend. Es bleibt auch in den Tiefstwerten halbwegs konstant, so um die 12 Grad. Und die Höchstwerte, morgen geht es ein bisschen runter, 21 Grad wahrscheinlich als Maximum. Mittwoch dann aber schon 25 und am Donnerstag dann definitiv 30 Grad. Und wenn ich mir das Wochenende anschaue, 34, 35, 36 Grad am Samstag, das wartet auf uns. Also, noch einmal ziemlich heiß, danach kommt wahrscheinlich wieder eine Abkühlung. Dann sind wir auch demnächst raus aus dem August. Dann allerdings erst. Also, heute nochmal heiß, morgen und übermorgen ein bisschen angenehmer und dann geht's wieder los. Darauf sich bitte einstellen und soweit die Meldungen.
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2: 7 Uhr und 37 Minuten. Ich habe eine. Sieht gut aus auf der Karte. Ich wollte nur auf Nummer sicher gehen. Ich will Ihnen da nichts Falsches sagen und Sie in Sicherheit wiegen. Aber wenn es nichts zum Durchgeben gibt, gibt es nichts. Und auch die Fahrtausfälle beim SVHI halten sich heute, Stand jetzt, in Grenzen. Nur auf der Linie 4 fällt was aus, um 11.17 Uhr auch erst. 4 ab Tristenstedt, das ist der einzige Fahrtausfall beim SVHI. Kann das sein? Spannende Frage ist eher, kann das so bleiben oder wird sich das noch updaten im Laufe des Tages? Ich bleib da für Sie dran, aber auch bitte nach dem Morgen, wenn ich hier weg bin, bitte auch für sich schauen, immer auf der SVHI-Homepage, fährt da mein Bus überhaupt oder ist er wieder einer krank oder es kann nicht bedient werden. Ich hoffe auf jeden Fall, dass Sie alle gut und sicher an Ihr Ziel kommen.

So, vor einer halben Stunde habe ich ja ein bisschen was über Antonio Banderas erzählt. Der hat 66. Geburtstag heute, Schnapszahl. Und auch Tonkuhle. Wir haben ein Schnapszahljubiläum zu feiern. Dieses Wochenende feiern Sie gerne mit. Weitere Infos gleich in unserem heutigen Tonkuhle intern.

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1: Das Tonkuhle intern, heute am Montag, dem 10. August, wieder mit Felix Oehlmann. Die Hochsommerferien und auch Veranstaltungszeit geht munter weiter. Wenn Sie das hören, ist das Mera Luna Wochenende durch und auch das Olympia Camp ist durch. Wir hatten ja wieder Nachwuchsreporter im Camp zusammen mit der Hildesheimer Allgemeinen Zeitung. Mit der zusammen haben wir dann am Samstag auch abgebaut. Das heißt, unsere Pavillons und Aufsteller sind jetzt wieder im Funkhaus und im Keller untergebracht, da wo sie hingehören. Sie werden allerdings demnächst wahrscheinlich wieder zum Einsatz kommen. Ich mache mal wieder Werbung und zwar für den nächsten Freitag. Denn am Freitag ist der 14. August. Das ist für Radio Tonkuhle ein durchaus wichtiges Datum. Denn in der Nacht auf den 15. August 2004 sind wir ja auf Sendung gegangen. Und jetzt am Freitag gibt es ein Fest, wo wir den Tonkuhle-Geburtstag so ein bisschen vielleicht mitnehmen. Nämlich bei uns hier vor der Tür. Das Angoulême-Platz-Fest steht an und zwar jetzt Freitag von 13 bis 18 Uhr und der Hauptanlass ist die offizielle Eröffnung unserer neuen Nachbarn hier im Pulsgebäude, nämlich die Eröffnung der Sinnstifterei, die stellt sich vor. Es gibt aber noch diverses anderes und es gibt natürlich eine Menge Unterhaltung. Es gibt zum Beispiel Musik von Mango y Papaya und Living Dub. Es gibt eine Mitsing-Party, die Recken vom TSV Hannover-Burgdorf kommen vorbei und es gibt Tanzperformances, es gibt Essensgutscheine zu gewinnen und vieles, vieles mehr. Das also jetzt am Freitag, dem 14. August beim Angoulême-Platz-Fest von 13 bis 18 Uhr. Soweit also die Eigenwerbung und mehr habe ich heute auch erstmal nicht. Das war das Tonkuhle intern für den heutigen Montag. Ich danke fürs Zuhören und wünsche noch eine schöne Woche.
2: 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Und von den gerade angesprochenen Mango y Papaya könnte ich Ihnen da jetzt schon mal einen ersten Höreindruck verschaffen.

Es gibt ja so dieses Klischee über Menschen in Kanada, dass sie übermäßig freundlich sind. Und vielleicht ist das auch der Grund für eine Nachricht, über die ich gestern gestolpert bin und mir gedacht habe, hä? Also, ein Flieger sollte von Victoria nach Toronto gehen. Und dann gab es aber ein kleines Problem. Es war schon ein bisschen später, ein Flug, der so um 23 Uhr ging. Eine Airline, die das regelmäßig anbietet, 4,5 Stunden Flugzeit. Im Durchschnitt auch wenig Verspätung. Und das Flugzeug, das ist schon in Rollbewegung zum Runway. Und dann sieht eine Flugbegleitung, dass ein junges Kind in seinem Sitz steht und sich weigert, sich von den Eltern anschnallen zu lassen. Also beziehungsweise es war ein Elternteil da. Das hat es versucht. Auch Teile der Crew haben dann versucht, dieses Kind dazu zu überreden. Aber es wollte einfach ums Verrecken nicht. Und ohne dieses angeschnallte Kind kann man nicht losfliegen. Einfach aus Sicherheitsbedingungen. Und es hätte zu viel Zeit gekostet, das Flugzeug nochmal zurück ins Gate zu bringen. Kind und Elternteil zu sagen, nehmt bitte eure Sachen und verlasst das Flugzeug. Dann hätte man nochmal die Flugpläne aktualisieren müssen. Noch Papierkram und dann wieder zurück auf den Runway. Das hätte dann zu Verspätungen und anderen Dingen von weiteren Flugzeugen geführt. Also hat die Crew tatsächlich entschieden, wegen dieses bockigen kleinen Kindes, leider habe ich nicht rausgefunden, wie alt es ist, wegen dieses bockigen kleinen Kindes den Flug einfach ausfallen zu lassen. Die entsprechenden anderen Passagiere, die wurden dann vertröstet und konnten dann am nächsten Tag einen Flug haben. Das ist dann entsprechend umgebucht worden. Keine Ahnung, ob dann Elternteil und Kind wieder mit an Bord gewesen sind. Und hey, so als Erfahrung in Sachen Selbstwirksamkeit, eigenes Handeln, als Kind was zu beeinflussen, besser geht's, glaube ich, nicht. Aber hey, ich weiß nicht, ob Sie mal vielleicht mit Ihrem Kind irgendwie demnächst fliegen wollen. Norden Sie das bitte darauf ein, nicht so einen Schwachsinn zu machen. Selbst wenn man irgendwie Panik hat, da muss man einen Kompromiss finden, dass vielleicht nicht ein ganzer Flug ausfallen muss. Deswegen. Vielleicht hat doch einfach nur Thomas D. als Kapitän gefehlt. Der hat dem Kind einfach irgendwie was Nettes vorgesungen und hätte das Ganze wahrscheinlich gepasst. Oder? Er hat sich zumindest 2008 mal als Flugzeugkapitän versucht. Musikalisch. Thomas D. mit Get On Board. 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
1: Um 8 Uhr mit Beate Rüsopp. Hitzewellen, Trockenheit und Waldbrände. In Westeuropa waren die Monate Juni und Juli so heiß wie noch nie seit Beginn der Wetteraufzeichnungen. Das berichtet der EU-Klimadienst Copernicus. Katrin Schierwagen aus der NDR-Nachrichtenredaktion mit den Einzelheiten.
2: Die Durchschnittstemperatur betrug demnach 21,6 Grad. Damit lag sie fast 2,8 Grad über dem langjährigen Juni-Mittelwert von 1991 bis 2020. Allerdings gibt es ein deutliches Temperaturgefälle von West- nach Osteuropa und Skandinavien. Dort war es wesentlich kühler. Auch die Ozeane haben im Juli neue Rekordwerte verzeichnet. Copernicus spricht von den höchsten je für diesen Monat gemessenen Temperaturen an der Meeresoberfläche. Im Durchschnitt waren es fast 21 Grad. Außerdem setzte sich die Trockenheit in vielen europäischen Regionen fort. Auch die Wasserstände der Flüsse waren ungewöhnlich niedrig. Das gilt etwa für die Seine, den Rhein und die Donau. In mehreren Ländern kam es deshalb zu Beeinträchtigungen im Schiffsverkehr oder bei der Stromerzeugung.
1: Und wegen des Niedrigwassers befürchtet der Bundesverband der deutschen Binnenschifffahrt, dass der Rhein bald nicht mehr durchgängig befahrbar ist. An einem wichtigen Pegel werde im Laufe der Woche ein nur noch einstelliger Wert erwartet, sagte der Geschäftsführer des Verbands Schwanen der Rheinischen Post. Das betreffe Kaub südlich von Koblenz. Die gewerbliche Schifffahrt könne dann keinen Gütertransport mehr durchführen. Mehrere Bundesländer hatten wegen der Probleme für Güterschiffe gestern bereits das Sonntagsfahrverbot für bestimmte Lkw aufgehoben. US-Präsident Trump hat sich demonstrativ gelassen gezeigt angesichts der vom Iran genannten Bedingungen für eine Wiedereröffnung der Straße von Hormuz. Washington schenke dem nicht viel Aufmerksamkeit, sagte Trump dem Nachrichtenportal Axios. Der Nationale Sicherheitsrat in Teheran hatte unter anderem verlangt, dass die USA die Islamische Republik nie wieder bedrohen und die Seeblockade gegen iranische Häfen aufheben. Aus New York, Giselle Uka.
3: Er wolle auf wirtschaftlichen Druck setzen und sich nun zurückhalten. Das Land sei in einer schlechten Verfassung, habe kein Geld mehr und leide unter der enormen Inflation. Dazu trägt auch die von den USA verhängte Blockade iranischer Häfen bei. Der Forderung Irans, die Blockade aufzuheben, scheint Trump nicht nachgeben zu wollen. Experten sind allerdings skeptisch, ob Trumps neue Strategie aufgeht und wirtschaftlicher Druck allein den Iran zu einer Kapitulation am Verhandlungstisch zwingen kann.
1: Bundesfinanzminister Klingbeil sieht im Kampf gegen Geldwäsche und organisierte Kriminalität noch Defizite. Er will deshalb dem Zoll deutlich mehr Befugnisse geben. So sollen Vermögenswerte wie teure Autos, Luxusuhren oder Schmuck künftig schneller eingezogen werden, wenn Zweifel daran bestehen, dass sie rechtmäßig erworben wurden. Betroffene müssten dann anschließend nachweisen, um die Wertgegenstände zurückzubekommen. Außerdem soll der Zoll künftig an Flughäfen auch Luxusgüter stärker kontrollieren dürfen. Das Bundeskabinett will über Klingbeils Entwurf für das sogenannte Zollfinanzgerechtigkeitsgesetz übermorgen beraten. In der zweiten Fußball-Bundesliga sind die Nordclubs am Sonntag ohne Sieg geblieben. Der FC St. Pauli musste sich gegen Greuther Fürth mit einem Unentschieden begnügen. Hannover 96 verlor bei Aufsteiger Cottbus. Aus der NDR-Sportredaktion Marcel Stober.
4: 6 oder 7 Tore hätte Hannover eigentlich schon in der ersten Halbzeit schießen müssen, meinte 96-Trainer Christian Tietz nach der Partie. Doch die vielen Großchancen konnte sein Team nicht nutzen. An der 1:3 Niederlage sei man deshalb auch selbst schuld. Der FC St. Pauli holte gegen Greuther Fürth zumindest einen Punkt. Neuzugang und Ex-Fürther Branimir Gota brachte eine Ecke auf den anderen Neuzugang Markus Mathiesen und der sorgte für die Führung. Der verdiente Fürther Ausgleich fiel aber kurz darauf. Erster Tabellenführer der Saison ist Eintracht Braunschweig nach dem 6:1 in Magdeburg am Sonnabend.
1: In Birmingham in Großbritannien beginnen heute die Leichtathletik-Europameisterschaften. Das deutsche Team darf sich in mehreren Disziplinen Hoffnungen auf Medaillen machen. Unter anderem gelten Zehnkampf-Weltmeister Leo Neugebauer und Malaika Mihambo im Weitsprung als Titelkandidaten. Bis Sonntag kämpfen Athletinnen und Athleten aus fast 50 Nationen um die EM-Medaillen. Das waren die Nachrichten. Das Wetter in Norddeutschland. Heute ein Wechsel von Sonne und Wolken, gebietsweise Regen, vereinzelt Gewitter. Zwischen Südniedersachsen und Vorpommern trocken. Höchstwerte 20 Grad in Cuxhaven bis 30 Grad bei Göttingen. Morgen meist trocken, an der Nordsee und nordöstlich der Elbe einzelne Schauer bei 18 bis 25 Grad. Es ist jetzt 8.05 Uhr.
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5: Mit Felix Oehlmann. American Football Bundesligist Hildesheim Invaders hat das zweite Derby gegen die New Yorker Lions aus Braunschweig klar für sich entschieden. Die Partie im Friedrich-Ebert-Stadion endete Samstagabend 50:15. In der Tabelle bleiben die Invaders auf Platz 3. In der Nacht auf Donnerstag ist in der Nordstadt ein 22 Jahre alter Mann vorläufig festgenommen und später in Untersuchungshaft genommen worden. Er war gegen 1 Uhr durch ein offenes Fenster in eine Dachgeschosswohnung in der Heinrichstraße eingedrungen. Dabei wurde er von den Mietern überrascht. Er floh zurück aufs Dach und verblieb dort, bis die Polizei und die Feuerwehr eintrafen. Für die Anwohnerinnen und Anwohner rund um die Baustelle am Ulmenweg soll ab heute eine Ersatzzufahrt eingerichtet werden. Wie die Stadtentwässerung Seeheim mitteilt, entsteht sie am Ende des Ahornwegs und ermöglicht dann die Zu- und Abfahrt von der Alfelder Straße.
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6: Entspannt? Zumindest laut meiner Karte. 8:07 haben wir das und ich habe nichts fürs Sendegebiet. Ich habe auch tatsächlich nur eine einzige Fahrt, die heute ausfallen soll beim SVHI. Laut deren Homepage betrifft das nur die 4 ab Dresdenstadt um 11.17 Uhr. Ist ja noch ein bisschen hin. Ist das wirklich der einzige Ausfall? Also Stand jetzt ja. Ich will Sie jetzt nicht in Sicherheit wiegen, wenn das nicht noch irgendwie vielleicht doch noch passieren sollte, dass jetzt doch andere Meldungen aufploppen, aber hey, schauen Sie nach, bitte updaten Sie sich auf svhi-hildesheim.de, aber ich hoffe mal, vielleicht wird es jetzt entspannter. Ich mag keine Prognose stellen. Drücke aber natürlich die Daumen und drücke Ihnen die Daumen, wenn Sie unterwegs sind, dass Sie entspannt ans Ziel kommen.
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6: Mit Alexander Polikowski. Etwas später in dieser Stunde in unseren Veranstaltungshinweisen, da gibt es dann direkt zwei Sachen, die sich auf Kino beziehen. Eine Kinoempfehlung

Ich freue mich sehr, dass Sandra Hüller tatsächlich den Sprung nach Hollywood geschafft hat. Die ist seit vielen Jahren aus dem deutschen Kino nicht wegzudenken, haut immer wieder fantastische Leistungen raus, wie ein Toni Erdmann zum Beispiel. Sie kann Comedy, sie kann Drama, war in einem Jahr dann tatsächlich gleich zweimal für den Oscar nominiert. Das muss man auch mal tatsächlich schaffen. Und zuletzt auch ja auch an der Seite von Ryan Gosling in Der Astronaut. Weitaus weniger aufwendig ist ein Film von ihr gewesen, den man sich heute anschauen kann im hiesigen Kino, aber einer, der auf künstlerischer Ebene was ganz anderes auch will und versucht und schafft, wie ich finde. Der Film heißt Rose. Dass Rose so heißt, weiß aber niemand, als nach dem 30-jährigen Krieg, also Mitte des 17. Jahrhunderts, ein fremder Soldat in ein Dorf kommt, eine Erbschaft antreten will. Letzten Endes dann auch die älteste Tochter von einem Gutshofbesitzer heiraten muss. Rose gibt sich als Mann aus, um halt in dieser Welt zu bestehen, um sich ein Mindestmaß an Freiheit zu sichern und dafür halt lügen und betrügen muss und halt vielleicht auch mehr. Das Ganze ist in wirklich extrem stimmungsvollen und gut durchkomponierten Schwarz-Weiß-Bildern angefangen. Gedreht wurde im Harz, sieht alles sehr karg aus und wir haben dann auch halt nicht die typischen Hollywood-Gesichter, sag ich mal. Also alles wirkt dann recht rau und naturalistisch und dass der Film auch eine gewisse Sprödigkeit an den Tag legt, liegt halt auch an Rose selber. Sandra Hüller macht das schön reduziert. Dafür gab es dann auch einen silbernen Bär als beste Hauptdarstellerin. Und der Film gibt durchaus einem genug Raum so für eigene Interpretationen, eigene Lesarten. Natürlich wird hier, wenn ihr Geschlechterthemen verhandelt, es geht auch um Gesellschaftsstrukturen, es geht auch um Dinge, nicht nur im historischen Kontext betrachtet. Man kann auf jeden Fall einiges mitnehmen, ist aber auf jeden Fall ein Film, auf den man sich einlassen muss, ist halt schon Kunstkino, jetzt aber nicht Kunstkino für Fortgeschrittene, würde ich sagen. Und vor allem braucht man auch gar nicht mal so viel Sitzfleisch. Rose dauert nur knapp 90 Minuten und ich

verstehe auch sehr gut die sehr positiven Kritiken, die der Film damals mit sich gezogen hat. Und ich kann mir vorstellen, dass den vielleicht viele bei der regulären Filmauswahl verpasst haben. Darum heute nochmal eine Möglichkeit um 15 Uhr, 17.30 Uhr und 20 Uhr im Tega Filmpalast. Da läuft Rose im Rahmen der Filmkunst. Für die Musik, die übrigens viel so aus gehauchten Tönen besteht, von halt einer oder halt wenigen weiblichen Interpretinnen, da ist die norwegisch-irische Singer-Songwriterin Tara Noam Doyle ins Boot geholt worden. Die ist aber auch in Kreuzberg geboren und aufgewachsen und ja, verleiht diesen kargen Schwarz-Weiß-Bildern durchaus nochmal so eine extra ätherische Wirkung. Aus dem Soundtrack von Rose, der wird dann auch dieses Stück hier zum Ende hin aus den Kinoboxen ertönen.

0: Immer wieder gibt es ein Turnier für Kinder und Jugendliche mit und ohne Beeinträchtigung, organisiert von der Evangelischen Jugendhilfe Bokenem. Rudolf Sterr-Kellermann, der trainiert Jugendliche beim SV Glückauf 1901 Gebertshagen e.V. und Christian Harnisch ist Koordinator des Bereichs Autismusberatung und Therapie. Die beiden haben dieses Turnier mitorganisiert und Silas Wiebrecht hat sich mit den beiden zusammengesetzt.
1: Ein Fußballturnier findet dieses Jahr jetzt zum vierten Mal statt, beziehungsweise wird zum vierten Mal stattgefunden haben, wenn das Interview hier läuft. Womit hat das Ganze angefangen und welchen Stellenwert hat das Ganze in eurem Sommer?
2: Tatsächlich hat es angefangen vor 3 Jahren. Genau, wir haben jetzt 3-mal draußen gemacht, 1-mal in der Halle. Genau, das ist jetzt das dritte Jahr jetzt. Und tatsächlich hat es angefangen von einem Elterngespräch mit der Harnisch. Da saßen wir bei uns im Esszimmer am Tisch, haben zuerst mal über meinen Sohn erst gesprochen erstmal. Und dann tatsächlich kam, ich glaube, es war eher, glaube ich, nur so eine Idee gewesen. Wir könnten ja auch so ein Turnier veranstalten für die Kinder, die vielleicht nicht die Möglichkeit haben, in einen Verein zu gehen oder die sich noch nicht trauen oder tatsächlich die nicht die Erfahrung gesammelt haben, überhaupt Fußball zu spielen zu können.
1: Wenn man jetzt an klassische Fußballvereine denkt, gibt es da Unterschiede zu diesem Turnierformat, sowohl von außen betrachtet als auch von innen?
3: Also es gibt da immense Unterschiede. Ein Unterschied ist, dass die Mannschaften wirklich so wie unsere Welt total bunt gemischt sind. Alt und jung, Mann und Frau, neurodivers, neurotypisch. Also auch wir spielen ja mit und teilweise dann, weiß ich nicht, mit einem 8-Jährigen und dann ist vielleicht noch ein 12-jähriges Mädchen dabei. Und ich finde, über allem steht gemeinsam eine gute Zeit erleben, aufeinander achten, sich selbst und die anderen nicht verletzen und vor allen Dingen Spaß haben.
1: Wenn Freude über allem steht, dann frage ich mich, wie es ist, tatsächlich mitzumachen. Wie sind die bisherigen Erfahrungen? Sind die positiv? Gibt es auch negative Seiten? Habt ihr etwas dazugelernt?
2: Du merkst wirklich, dass die Kinder zu Anfang, also die Kinder, die jetzt neu dazukommen zu diesem Turnier, dass sie eher so ein bisschen zurückhaltend sind und sich dann doch, oh, mache ich mit, mache ich nicht mit. Und wenn die dann so die ersten Spiele sehen, weil wir natürlich bunt sind, dann merkst du schon, dass sie doch Lust haben. Und das ist halt von der Trainersicht her aus oder vom Elternteil her ist es immer wieder schön zu sehen, dass Kinder, die vielleicht mit Fußball nicht die Berührung haben, dass sie dann anfangen, doch in den Bereich zum Fußball zu gehen und dass es dann denen doch Spaß macht.
1: Vor 3 Jahren hat das erste Turnier stattgefunden. Was ist seitdem dazugekommen, hat sich entwickelt? Welche Form hat es jetzt angenommen?
3: Also mein damaliges Ich wusste nicht und hätte auch nicht damit gerechnet, dass, das klang vorhin schon durch, die ersten Teilnehmenden, ich sag mal 70 oder 80% von denen wirklich dann auch die ganzen Folgetermine und Turniere auch ganz aktiv fragend, auch Wochen vorher schon, oh ja, Hannisch, wann ist denn das nächste Turnier, dass die quasi so uns die Treue halten werden, das hätte ich damals nicht gedacht.
1: Aus einer Außenperspektive hat sich etwas verändert, das man auch von außen jetzt beobachten kann?
3: Also die Akzeptanz, ich sage jetzt mal, die Zahl der Teilnehmenden ist leicht gewachsen und auch durch meine tolle Kollegin, durch Heike Meinecke bedingt, haben wir diesmal wirklich auch Geschenke von einem Verein hier aus der Nähe bekommen und dann noch von einem bekannten Verein aus dem Ruhrgebiet.
1: Für die Zukunft der Fußballturniere, was würdet ihr euch wünschen, dass noch kommt?
3: Sponsoren dürften sich gerne bei uns melden. Und ja, wenn ich noch einen Wunsch frei hätte, dann würde der lauten, dass ja die Teilnehmendenzahl gerne so hoch bleiben darf oder auch noch ein bisschen anwachsen darf. Kleine Ergänzung noch, es spielen ja teilweise sogar auch Eltern mit und so. Wie gesagt, ganz bunt gemischte Mannschaften.
2: Und vielleicht kann man ja irgendwann mal, ja, dass es aus einem etwas kleineren Turnier dann doch vielleicht so ein bisschen größer sein wird, dass man das tatsächlich anbieten kann und auch jetzt nicht nur Jugendhilfe Bokenen, vielleicht auch andere sagen, oh, das ist toll, wir machen da mit. Dass man vielleicht doch dann sagt, dass man den Kindern die Möglichkeit gibt, sowas vielleicht einmal im Jahr, zweimal im Jahr halt sowas zu veranstalten, dass sie die Möglichkeit haben, halt Fußball zu spielen.

Bisschen morgen haben wir noch. Ein bisschen. Kurz vor 8:30, kurz vor unseren regionalen Nachrichten. Und vorher gibt's James Brown, The Boss.

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1: Um 8:30 mit Felix Oehlmann. Die Schlagzeilen. Invaders entscheiden auch das zweite Regionalderby gegen die Lions für sich. Zwei Männer überfallen Tankstelle in Großdüngen. Sehi richtet Ersatzzufahrt zum Kanalbaugebiet Ulmenweg ein und Luxin wird im Osterwald ausgewildert. Die Meldungen im Einzelnen. American Football Bundesligist Hildesheim Invaders hat das zweite Derby gegen die New Yorker Lions aus Braunschweig klar für sich entschieden. Die Partie im Friedrich-Ebert-Stadion endete am Samstag 50-15, wobei die Invaders nach einem punktlosen ersten Viertel alle weiteren Viertel gewannen. Ende Juni waren beide Mannschaften in Braunschweig zum ersten Derby dieser Saison zusammengetroffen und auch dieses Spiel hatten die Hildesheimer 31-27 gewonnen. Dies war der erste Sieg über die Lions seit 1989. In der Tabelle bleiben die Invaders auf Platz 3 hinter den in 10 Spielen ungeschlagenen Dresden Monarchs und den Potsdam Royals, die 8 Siege und eine Niederlage auf dem Konto haben. Die Invaders haben jetzt 8 Spiele absolviert und 6 davon gewonnen. Die beiden Niederlagen waren jeweils gegen die Royals. Die Monarchs sind nächsten Sonntag der nächste Auswärtsgegner. Zwei Männer haben am Donnerstagabend die Hemm-Tankstelle in Großdüngen überfallen. Wie die Polizei mitteilt, betraten sie maskiert gegen 21.50 Uhr den Verkaufsraum, bedrohten die Angestellte und forderten Bargeld. Sie entkamen mit einer nicht genannten Summe auf einem schwarzen Motorroller ohne Kennzeichen. Eine sofort eingeleitete Fahndung, auch per Hubschrauber und Drohne, blieb ohne Ergebnis. Die Täter waren mutmaßlich jüngere Männer, jeweils schlank und um 1,70 Meter groß und bekleidet mit langen Oberteilen und langen Hosen. Hinweise in der Sache nehmen die Polizeidienststellen in Hildesheim und Bad Salzdetfurt entgegen. Für die Anwohnerinnen und Anwohner der gesperrten Straßen rund um den Ulmenweg soll ab heute eine Ersatzzufahrt eingerichtet werden. Wie die Stadtentwässerung Sehi mitteilt, soll diese am Ende des Ahornwegs entstehen und die Zu- und Abfahrt von der Alfelder Straße möglich machen. Am Ulmenweg und in einigen anliegenden Straßen haben im Februar umfangreiche Kanalbauarbeiten begonnen. Sie sind auf einen Zeitraum von 3 Jahren angesetzt. Zum ersten Mal ist im Leine-Weser-Bergland eine Luchsin ausgewildert worden. Wie das Umweltministerium in Hannover mitteilt, wurde das Tier im Osterwald freigelassen, wo bereits männliche Artgenossen leben. So soll die Luchspopulation in Niedersachsen über den Harz hinaus gestärkt werden. Die Luchsin wurde demnach vor einem Jahr verwaist im Landkreis Goslar aufgefunden und anschließend in der Wildtier- und Artenschutzstation Sachsenhagen aufgezogen. Der Luchs wurde vor etwa 200 Jahren in Mitteleuropa zunächst ausgerottet. Anfang der 2000er Jahre wurden im Harz 24 Tiere ausgewildert und seitdem hat sich dort eine stabile Population von rund 160 Tieren entwickelt, die jedoch isoliert und weiter gefährdet ist. Seit 2010 haben Luchse auch den Harz verlassen und sich im Solling und im Weserbergland angesiedelt. Die jetzt im Osterwald ausgesetzte Luchsin ist mit einem Halsbandsender ausgestattet, sodass ihre Bewegungen verfolgt werden können.
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2: Die Temperaturen, gemessen von den Tonkuhle-Wetterpartnern um 8:30. 22 Grad haben wir in Hildesheim, Dinkelbe und in Hasum, 23 in Vechelde, 23,5 Grad in Sarstedt. Die Vorhersage. Ich denke, wir bleiben heute unter der 30er-Marke, aber wirklich nur knapp. Also 27 Grad, mindestens eher 29 Grad heute. Wir kommen durch den Tag mit viel Sonnenschein. Es sind dann auch noch ein paar Wolken am Start. Gerade am Nachmittag können die auch durchaus ein bisschen prominenter werden. Der Wind ist dann auch etwas frischer unterwegs. Böen von 50 oder 55 km/h sorgen für etwas Abkühlung. Zum Abend hin klart es sich dann auf. Also, was heißt aufklaren? Es wird jetzt nicht zugezogen heute. Aber wie gesagt, am Nachmittag kann es durchaus so ein bisschen bedeckter und vielleicht auch grauer ausfallen. Trocken bleibt es aber auf jeden Fall, genauso wie die kommenden Tage, denn die weiteren Aussichten, ich sehe ganz, ganz viel Sonnenschein, lockere Wolken und stetig ansteigende Temperaturen. Morgen sind nochmal so 21, 22 Grad drin, also es geht sogar noch ein bisschen runter, dann aber rauf auf bis zu 25 Grad am Mittwoch und ab Donnerstag dann 30 Grad und mehr noch am Wochenende 34, 35, 36 Grad, da wird es wieder sehr heiß und halt auch wie gesagt, sehr sonnig. Die Tiefstwerte ist so ein kleines Hin und Her. Erstmal pegeln wir uns so im um die 10 Grad Bereich ein zur zweiten Wochenhälfte. Ja, wie gesagt, da geht es dann natürlich auch nach oben. Das sollten dann aber erstmal so um die 12 Grad sein, aber dann Freitag, Samstag, Sonntag 20 Grad als Tiefstwert. Vermutlich. Aber ich sage Ihnen das dann später der Woche, im Laufe der Woche nochmal ein bisschen genauer. Soweit zumindest erstmal der Trend und soweit die Meldungen.
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2: 8 Uhr und 37 Minuten. Der Trend für die Hildesheimer Busfahrenden war halt immer, ja, mal gucken, was abgedeckt werden kann wegen Personalkrankmeldungen oder vielleicht auch sonstigen Problemen in der Belegung. Aber nach vielen, vielen Tagen mit vielen, vielen Ausfällen steht heute tatsächlich nur einer auf dem Programm. Linie 4 ab Tristenstadt, 11.17 Uhr. Ist noch ein bisschen hin. Und es zumindest stand jetzt und stand SVHI-Homepage der einzige Fahrtausfall heute. Da bin ich immer gespannt. Kann sich vielleicht noch updaten, kann sich vielleicht noch ändern. Bitte schauen Sie trotzdem nach, wenn Sie auf Busse angewiesen sind. Aber vielleicht wird es jetzt besser. Beruhigt sich. Das wäre schön. Sonst liegt mir auch nichts mehr vor. Bislang auch wirklich einen Morgen ohne eine einzige Verkehrsmeldung. Ja, supi. Dann bitte weiter so. Kommen Sie gut ans Ziel. Mensch, gerade auch direkt was gelernt hier bei den Nachrichten. Also abgesehen von den normalen Infos. Also man sagt Fuchs, aber Füchsin. Und es gibt Luchs, aber Luchsin. Das wusste ich vorher auch noch nicht.

0: mit Marie Jeske. Es ist schon wieder soweit. Heute um 20.50 Uhr hat das Apollo-Kino in Hannover-Linden eine queere Filmvorführung parat. Das Programm zeigt ausgewählte Spiel-, Dokumentar- und Festivalfilme abseits des Mainstreams für die LGBTQI+-Community. Weitere Infos gibt's unter apollokino.de. Sie können sich heute aber auch einfach mal überraschen lassen. Im Tega Filmpalast wird heute um 20.30 Uhr ein noch nicht angekündigter Film gezeigt. Welcher Film zu sehen sein wird, bleibt bis zum Beginn der Vorstellung eine Überraschung. Der Eintritt kostet 5 Euro, die Vorstellung ist ab 16 Jahren freigegeben. Sie wollen beim guten Wetter nicht allein zu Hause lernen? Dann können Sie heute beim Study-Montag am City Beach vorbeischauen. Ab 18 Uhr bietet sich dort die Möglichkeit, gemeinsam mit anderen zu lernen und dabei eine entspannte Atmosphäre zu erleben. Es gibt Getränke und Speisen. Falls Sie es heute nicht schaffen, keine Sorge. Der City Beach kann noch bis zum 16. August besucht werden. Wenn Sie den Tag heute noch draußen verbringen möchten, bietet sich vielleicht die Jo-Wiese am Hohensinnsee in Hildesheim an. Dort können Sie schwimmen, sich auf der Liegewiese entspannen oder einfach den Sommer genießen. Geöffnet ist die Jo-Wiese heute noch bis 20 Uhr. Das waren einige Veranstaltungstipps. Weitere gibt's im Internet unter stadtmagazin-public.de.
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2: Ich habe gleich noch eine Mira Luna-mäßige Empfehlung. Generell dürften ja jetzt weitaus weniger schwarz gewandete Leute in der Stadt unterwegs sein als die letzten Tage. Auch falls Sie auf dem Festival nicht da gewesen sind, haben Sie das bestimmt mitbekommen oder war Ihnen ja sicherlich schon vorher bewusst. Aber für alle, die es nicht mitnehmen konnten, gibt es zumindest eine Möglichkeit, sich ein paar der Konzerte anzuschauen. Erkläre ich gleich.
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Während des Mira-Luna-Wochenendes haben sowohl der NDR als auch Arte mehrere der Konzerte live übertragen. Jetzt im Nachhinein ist es ein bisschen schwierig, daran zu kommen, aber zumindest bei Arte, da kann man sich unter anderem Stahlmann oder Kombi Christ oder die ehemalige Nightwish-Sängerin Flor Jansen anhören oder auch OMD, eine britische Band, Orchestral Maneuvers in the Dark, OMD, die für den Synthie-Pop ziemlich wichtig gewesen sind und die seit 78 unterwegs sind in dieser Musikrichtung. Auf dem YouTube-Kanal Arte Concert, da gibt es tatsächlich ein 6,5 Stunden Video mit gleich mehreren Konzerten noch jetzt gerade zu schauen. Live vom gestrigen Sonntag, der komplette Arte-Stream, den sie an dem Tag hatten. Wie lange der da noch steht? Perfekt, ich habe gerade mal geschaut, ob ich da dann auch den Samstag finde. Ja, ebenfalls. Also, das Mira Luna Wochenende, der Samstag und der Sonntag auf dem YouTube-Kanal Arte Concert komplett zu geben. Genau, Within Temptation zum Beispiel sind dann dabei am Samstag gewesen in Extremo. Wer sich also mal ein bisschen Mira Luna Stimmung in Bild und Ton hören möchte, kann das über den Arte Concert YouTube-Kanal machen. Und ein Track, den die Jungs, kann ich nicht sagen, die gereiften Musiker von OMD dann auch live gespielt haben, das war der hier. So in Love.

Ich hoffe, beschissen ist es nicht das erste Adjektiv, das Ihnen einfällt, wenn Sie an den heutigen Morgen denken bzw. ihn Revue passieren lassen. Ich hoffe, Sie hatten einen, alles in einem, entspannten Start in den Tag, in die Woche. Und mein Name ist Alexander Polikowski. Ich wünsche Ihnen einen entspannten restlichen Montag.

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1: Um 9 Uhr mit Milat Kupay. Die Hitze hat den Westen und Süden Europas fest im Griff. Der EU-Klimadienst Copernicus meldete jetzt neue Allzeitrekorde für die Monate Juni und Juli. Aus der NDR-Nachrichtenredaktion Ulf Hilbert.
2: 21,6 Grad, das war im Juni laut Copernicus die Durchschnittstemperatur in Westeuropa, die damit um 2,8 Grad höher lag als der langjährige Mittelwert für diesen Monat zwischen 1991 und 2020. Weiter östlich und in Skandinavien stiegen die Werte nicht ganz so hoch. Und während die Temperaturen auf immer neue Rekorde klettern, wird das Wasser in den Flüssen immer weniger. Vor allem der Rhein hat aktuell große Probleme mit Niedrigwasser. Der Bundesverband der deutschen Binnenschifffahrt befürchtet sogar, dass der größte deutsche Fluss schon bald nicht mehr durchgängig befahrbar ist. Bundesverkehrsminister Bilger sagte auf NDR Info, Deutschland sei Niedrigwasser gewohnt. In diesem Jahr sei es aber schon sehr früh eingetreten. Für den Güterverkehr habe die Regierung deshalb durch die Erlaubnis für Lkw vorübergehend auch sonntags zu fahren, aber auch durch zusätzliche Kapazitäten auf der Schiene schnell Alternativen zur Schifffahrt geschaffen.
1: Nach dem Drohnenvorfall am Leipziger Flughafen fordert der schleswig-holsteinische Ministerpräsident Günther eine deutlich bessere Zusammenarbeit von Bund und Ländern zur Abwehr der Fluggeräte. Der CDU-Politiker sagte im Deutschlandfunk, außerdem sollte die Bundeswehr im Kampf gegen Drohnen künftig auch im Inland eingesetzt werden dürfen. Dazu müsse allerdings das Grundgesetz geändert werden. Schleswig-Holstein ist mit seinen Bundeswehr- und Marinestützpunkten und der Rüstungsindustrie in Kiel besonders von dem Thema betroffen. Günther bekräftigte, sein Land sei stärker als andere ein Ziel von Drohnen.
3: Wir merken das natürlich auch, weil wir die unmittelbare Nähe auch zur Ostsee haben. Da befindet sich die russische Schattenflotte und Drohnensichtungen spüren wir schon jetzt seit vielen Jahren und haben deswegen auch unsere eigenen Kompetenzen im Land zusätzlich verstärkt. Aber natürlich müssen wir weiterhin darauf drängen, dass es hier eine bessere Abstimmung noch geben muss. Ich habe immer gesagt, dass ich glaube, dass in diesen Zeiten diese strikte Trennung beim Thema äußere und innere Sicherheit zwischen Bund und Ländern nicht mehr zeitgemäß ist und dass wir diese Diskussion jetzt auch verstärkt führen müssen.
1: Schleswig-Holsteins Ministerpräsident Günther. Seit 2015 gibt es den gesetzlichen Mindestlohn, der aktuell bei 13,90 Euro pro Stunde liegt. Aber einige Arbeitgeber umgehen ihn mit illegalen Tricks wie unbezahlte Überstunden oder falsche Arbeitsverträge. Aus Berlin, Bianca Schwarz.
4: Diese Tricks haben die arbeitenden Menschen, die Sozialkassen und den Staat innerhalb von 10 Jahren bis zu 64 Milliarden Euro gekostet. Das hat der Deutsche Gewerkschaftsbund ausgewertet. Die Hälfte von diesem Verlust tragen die Arbeitnehmer, weil sie nicht richtig bezahlt wurden. 22 Milliarden Euro Verlust entfielen auf die Sozialkassen, weil an sie zu wenige Beiträge gezahlt wurden. Und 7 Milliarden Euro Einkommenssteuer fehlen dem Staat. So die Berechnung des Deutschen Gewerkschaftsbundes.
1: In Hannover-Schmünden im Landkreis Göttingen brennt es auf dem Gelände einer ehemaligen Fabrik. Fast 200 Feuerwehrleute sind im Einsatz. 3 angrenzende Mehrfamilienhäuser wurden evakuiert. Die Feuerwehr sprach von bis zu 8 Meter hohen Flammen, die aus dem Dach schlugen. Wegen des Großbrands ist der angrenzende Abschnitt der Bundesstraße 3 aktuell in beiden Fahrtrichtungen gesperrt. Der ADAC fordert Ortskundige auf, das Gebiet weiträumig zu umfahren. In Birmingham kämpfen Europas beste Leichtathletinnen und Leichtathleten um die EM-Titel. Auch das deutsche Team hofft auf mehrere Medaillen. Irina Knep aus der NDR-Sportredaktion.
5: Allen voran Yemesi Mabry, die Kugelstoß-Olympiasiegerin, ist die heißeste Kandidatin auf das erste deutsche Edelmetall. Mabry ist eine von nur 2 Europäerinnen, die dieses Jahr schon über 20 Meter gestoßen haben. Und sie selbst ist guter Dinge, dass sie vorne mitspielen kann. Außerdem wird Europas schnellste Frau gesucht, natürlich mit Gina Lückenkämper. Die Europameisterin von München über die 100 Meter ist nach einem Zeckenbiss allerdings zuletzt nicht in Topform gewesen. Auch 2 deutsche Medaillenhoffnungen sind zu sehen. Für Hindernisläuferin Gesa Krause und Hammerwerfer Merlin Hummel geht es um die Qualifikation fürs Finale.
1: Das waren die Nachrichten. Das Wetter in Norddeutschland. Heute Wechsel von Sonne und Wolken, gebietsweise Regen, vereinzelt Gewitter. Zwischen Südniedersachsen und Vorpommern trockener. Höchstwerte 20 Grad in Cuxhaven bis 30 Grad bei Göttingen. Morgen meist trocken, an der Nordsee und nordöstlich der Elbe einzelne Schauer. 18 bis 25 Grad. Und die Zeit, es ist 9.05 Uhr.
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6: Mit Felix Oehlmann. American Football Bundesligist Hildesheim Invaders hat das zweite Derby gegen die New Yorker Lions aus Braunschweig klar für sich entschieden. Die Partie im Friedrich-Ebert-Stadion endete Samstagabend 50:15. In der Tabelle bleiben die Invaders auf Platz 3. In der Nacht auf Donnerstag ist in der Nordstadt ein 22 Jahre alter Mann vorläufig festgenommen und später in Untersuchungshaft genommen worden. Er war gegen 1 Uhr durch ein offenes Fenster in eine Dachgeschosswohnung in der Heinrichstraße eingedrungen. Dabei wurde er von den Mietern überrascht. Er floh zurück aufs Dach und verblieb dort, bis die Polizei und die Feuerwehr eintrafen. Für die Anwohnerinnen und Anwohner rund um die Baustelle am Ulmenweg soll ab heute eine Ersatzzufahrt eingerichtet werden. Wie die Stadtentwässerung Seeheim mitteilt, entsteht sie am Ende des Ahornwegs und ermöglicht dann die Zu- und Abfahrt von der Alfelder Straße.
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0: Zu Fuß neue Gegenden erkunden, klassische Wandern. Das geht natürlich mit App und Karte und Ausrüstung alleine. Man kann sich aber auch direkt einer vielleicht auch etwas erfahreneren Gruppe anschließen. Zum Beispiel über den Harz-Club. Der Harz an sich ist ja nicht so weit entfernt, also passt es durchaus, dass dieser Club auch eine Zweigstelle bei uns in Hildesheim hat. Und die organisiert regelmäßig Wandertouren. Seit Jahren ist Ulrike Diemer mit dabei und Sabine Kuse hat sich mit ihr unterhalten.
1: Frau Diemer, wie kamen Sie denn mal ursprünglich zum Wandern?
2: Ich bin schon mit der Familie früher ganz viel gewandert. Wir hatten eine Ferienwohnung im Schwarzwald, unweit von Stuttgart, wo wir gewohnt haben jedenfalls. Plötzlich sehe ich im Public Wandern im Harz über den Goldberg und einen Steinbruch und lauter so Sachen, die ich überhaupt nicht kannte. Ich habe dann die Telefonnummer gewählt, über wahrscheinlich die Homepage und bin hin. Und die Wanderung war einzigartig, hat so viel Spaß gemacht, nette Leute, viel Bewegung und so weiter. Und dann bin ich da regelmäßig dabei gewesen.
1: Was sind das denn so für Touren, die der Harz-Club anbietet? Also fahren Sie dann wirklich jedes Mal in den Harz oder gibt es auch so Touren hier in der Gegend?
2: Auch hier, sogar wirklich Hildesheimer Treffs. Dann wandert man den Panoramaweg, aber auch eben Ausflüge sozusagen mit Autos. Also alles, was schön ist, wird eruiert über die Wanderführer. Die machen sich da ganz viel Mühe, schöne Wanderungen herauszufinden. Manchmal werden die sogar vorher gelaufen, um es zu wissen, wie es ist. Und dann geht's in großer Gruppe überall lang.
1: Ist denn für Sie das auch eine andere Atmosphäre, wenn man in der Gruppe tatsächlich unterwegs ist?
2: Auf jeden Fall. Es macht einfach mehr Spaß. Alleine würde ich nicht diese Ecken mir aussuchen und da alleine wandern. Das ist so toll, dass man einfach mitläuft, sich unterhält nebenbei und Picknick oder eine Einkehr macht. Und also wir hatten immer viel Spaß.
1: Was muss man denn mitbringen, wenn man beim Harz-Club einsteigen möchte? Gibt es da so eine bestimmte Fitnessstufe, die man haben sollte schon oder dass man auch schon gewisse Ausrüstung braucht?
2: Nö. Also festes Schuhwerk ist Pflicht. Wer mag, kann Stöcke mitbringen, Regenjacke halt, wenn es vielleicht regnen könnte und so weiter. Ansonsten einfach ausprobieren, ob man das bewältigt. Aber man wird doch so mitgezogen, also eigentlich, ich bin immer ganz gut mitgekommen. Allerdings sind ja auch ganz schön K.O. Viele würden noch viel weiter wandern.
1: Können Sie denn so Anfängern Tipps geben, was man vielleicht bedenken sollte, wenn man mit dem Wandern anfängt? Also, dass man vielleicht irgendwie klein anfangen sollte oder vielleicht auch bestimmte Sachen wie Blasenpflaster oder sowas dabei zu haben?
2: Eigentlich hauptsächlich die Offenheit mitzuwandern und also Blasenpflaster, ja, wer meint, das zu brauchen, ganz mitnehmen, ich hatte es nie dabei. Eigentlich wüsste ich jetzt gerade nichts sonst.
1: Wie kann man denn überhaupt zum Harz-Club Kontakt aufnehmen?
2: Es gibt eine Homepage, findet man sofort, auch die Sektion Hildesheim, vielleicht sogar Harz-Club Hildesheim eingeben. Und da wird das ganze Wanderprogramm aufgelistet, kann man sich also schon vorher erkundigen, vielleicht anfangs eine nicht ganz so lange Wanderung sich vornehmen. Es geht, glaube ich, bei 12 Kilometern los und einfach ausprobieren. Es gibt auch die Möglichkeit, dienstags mitzuwandern. Da sind es eher 8 bis 10 Kilometer. Ist vielleicht auch eine gute Idee. Das ist hinten in Diekholzen der Treffpunkt. Das ist auch eine schöne Sache. Da kann man erstmal auch mal schnuppern quasi. Schaffe ich so eine lange Strecke.
1: Ja. Wie groß sind denn die Gruppen, so die sich da immer so spontan treffen?
2: Also bis zu 20 Leutchen.
1: Planen die Wanderführer denn dann nur die Strecken oder erzählen die einem auch so zwischendurch was?
2: Unterschiedlich. Also manchmal wird gesagt, ja, und wir sind jetzt hier und hier und da drüben, das Dorf heißt so und so. Wenn man so einen Ausblick mal hat, ne? Auch im Harz, eine Wanderführerin hat mal über die Örtlichkeit, wo wir da lang gekommen sind, referiert für alle.
1: Gibt es denn feste Mitglieder oder ist das dann tatsächlich so eine Gruppe, die sich dann auch spontan trifft, wo man da einfach dazustoßen kann? Oder
2: genau, es ist eine ganz offene Gruppe. Mitglieder sind die meisten. Irgendwann kann man, man kann erst schnuppern, aber irgendwann sollte man dann doch auch Mitglied werden. Das ist ein Mitgliedsbeitrag von 15 Euro im Jahr. Hm. Also einfach dazustoßen. Es ist wirklich eine nette Truppe. Viele sind ältere Menschen, die sich da auch schon immer wieder treffen. Also wenn ich dabei war, kannte ich oft die meisten. Hm. Aber schnuppernde Neulinge sind immer noch herzlich willkommen.
0: Alle weiteren Infos gibt's online auf harzclub-hildesheim.de.

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1: Um 9:30 mit Felix Oehlmann. Die Schlagzeilen. Invaders entscheiden auch das zweite Regionalderby gegen die Lions für sich. Einbrecher strandet in der Nordstadt auf Hausdach. Ukraine-Krieg trifft auch Hildesheims Partnerstadt Gelenjik und Weg am SG-Sportlerheim im Stadtfeld wird neu gemacht. Die Meldungen im Einzelnen. American Football-Bundesligist Hildesheim Invaders hat das zweite Derby gegen die New Yorker Lions aus Braunschweig klar für sich entschieden. Die Partie im Friedrich-Ebert-Stadion endete am Samstag 50-15, wobei die Invaders nach einem punktlosen ersten Viertel alle weiteren Viertel gewannen. Ende Juni waren beide Mannschaften in Braunschweig zum ersten Derby dieser Saison zusammengetroffen und auch dieses Spiel hatten die Hildesheimer 31-27 gewonnen. Dies war der erste Sieg über die Lions seit 1989. In der Tabelle bleiben die Invaders auf Platz 3 hinter den in 10 Spielen ungeschlagenen Dresden Monarchs und den Potsdam Royals, die 8 Siege und eine Niederlage auf dem Konto haben. Die Invaders haben jetzt 8 Spiele absolviert und 6 davon gewonnen. Die beiden Niederlagen waren jeweils gegen die Royals. Die Monarchs sind nächsten Sonntag der nächste Auswärtsgegner. In der Nacht auf Donnerstag ist in der Nordstadt ein 22 Jahre alter mutmaßlicher Einbrecher zunächst vorläufig festgenommen und später in Untersuchungshaft genommen worden. Laut Bericht von Polizei und Staatsanwaltschaft soll er gegen 1 Uhr durch ein offenes Fenster in eine Dachgeschosswohnung eines Mehrfamilienhauses in der Heinrichstraße eingedrungen sein. Dabei wurde er von den Mietern überrascht, die daraufhin die Polizei alarmierten, während sich der Mann auf das Dach zurückzog. Dort blieb er, bis er von den Einsatzkräften von Polizei und Feuerwehr zum Herunterkommen bewegt wurde. Offenbar gab es bei dem Einbruchsversuch auch einen zweiten Täter, dem aber die Flucht gelang. Da der 22-Jährige keinen festen Wohnsitz in Deutschland hat, erließ das Amtsgericht auf Antrag der Staatsanwaltschaft einen Untersuchungshaftbefehl wegen Fluchtgefahr. Er ist nun in einer Jugendanstalt. Die Ermittlungen in der Sache gehen weiter. Der Krieg zwischen Russland und der Ukraine trifft offenbar zunehmend auch Gelenjik, die russische Partnerstadt Hildesheims am Schwarzen Meer, die ein wichtiges Ferienziel ist. Sie liegt etwa 150 Kilometer südöstlich von der besetzten Krim entfernt. Nachdem vor etwa einer Woche bei einem Drohneneinschlag nach russischen Angaben 7 Menschen an einem dortigen Strand getötet wurden, wurde am Samstag offenbar eine Raketenstellung in der Stadt durch eine Drohne zerstört. Dem ukrainischen Militär zufolge waren am Vortag von dort aus 6 Raketen auf die Ukraine abgefeuert worden. In Gelenjik und der Umgebung wurden alle Strände gesperrt, berichtete am Samstag Radio Free Europe. Seit dem russischen Angriff auf die Ukraine im Februar 2022 ist die Städtepartnerschaft zwischen Hildesheim und Gelenjik praktisch zum Erliegen gekommen. Der Hildesheimer Stadtrat schickte im März 2022 einen Brief an sein russisches Gegenstück mit der Bitte, sich für ein Ende des Einmarschs einzusetzen, im Wissen, dass es dazu wohl keine Reaktion geben würde. Ein Stein an der Brücke zur Jo-Wiese, der an die Partnerschaft erinnern soll, blieb lange Zeit blank, wurde aber mittlerweile entsprechend gekennzeichnet. Im Zuge der Bauarbeiten für das neue Gefahrenabwehrzentrum im Stadtfeld ist die Verlängerung der Fontünenstraße beim Sportlerheim der SG Frankenfeld gesperrt. Hier wird der neue Radweg und die Fahrbahnoberfläche neu hergestellt, teilt die Stadt mit. Der Fußgänger- und Radverkehr wird gebeten, solange den Weg zu nutzen, der parallel zur Bahntrasse verläuft.

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1: Das Tonkuhle intern, heute am Montag, dem 10. August, wieder mit Felix Oehlmann. Die Hochsommerferien und auch Veranstaltungszeit geht munter weiter. Wenn Sie das hören, ist das Meraluna-Wochenende durch und auch das Olympia-Camp ist durch. Wir hatten ja wieder Nachwuchsreporter im Camp zusammen mit der Hildesheimer Allgemeinen Zeitung. Mit der zusammen haben wir dann am Samstag auch abgebaut. Das heißt, unsere Pavillons und Aufsteller sind jetzt wieder im Funkhaus und im Keller untergebracht, da wo sie hingehören. Sie werden allerdings demnächst wahrscheinlich wieder zum Einsatz kommen. Ich mache mal wieder Werbung und zwar für den nächsten Freitag. Denn am Freitag ist der 14. August. Das ist für Radio Tonkuhle ein durchaus wichtiges Datum. Denn in der Nacht auf den 15. August 2004 sind wir ja auf Sendung gegangen. Und jetzt am Freitag gibt es ein Fest, wo wir den Tonkuhle-Geburtstag so ein bisschen vielleicht mitnehmen. Nämlich bei uns hier vor der Tür. Das Angoulême-Platz-Fest steht an und zwar jetzt Freitag von 13 bis 18 Uhr und der Hauptanlass ist die offizielle Eröffnung unserer neuen Nachbarn hier im Pulsgebäude, nämlich die Eröffnung der Sinnstifterei, die stellt sich vor. Es gibt aber noch diverses anderes und es gibt natürlich eine Menge Unterhaltung. Es gibt zum Beispiel Musik von Mango y Papaya und Living Dub. Es gibt eine Mitsing-Party, die Recken vom TSV Hannover-Burgdorf kommen vorbei und es gibt Tanzperformances, es gibt Essensgutscheine zu gewinnen und vieles, vieles mehr. Das also jetzt am Freitag, dem 14. August beim Angoulême-Platz-Fest von 13 bis 18 Uhr. Soweit also die Eigenwerbung und mehr habe ich heute auch erstmal nicht. Das war das Tonkuhle intern für den heutigen Montag. Ich danke fürs Zuhören und wünsche noch eine schöne Woche.

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1: Um 10 Uhr mit Milat Kupay. Die Hitze hat den Westen und Süden Europas fest im Griff. Der EU-Klimadienst Copernicus meldete jetzt neue Allzeitrekorde für die Monate Juni und Juli. Aus der NDR-Nachrichtenredaktion Ulf Hilbert.
2: 21,6 Grad, das war im Juni laut Copernicus die Durchschnittstemperatur in Westeuropa, die damit um 2,8 Grad höher lag als der langjährige Mittelwert für diesen Monat zwischen 1991 und 2020. Weiter östlich und in Skandinavien stiegen die Werte nicht ganz so hoch. Und während die Temperaturen auf immer neue Rekorde klettern, wird das Wasser in den Flüssen immer weniger. Vor allem der Rhein hat aktuell große Probleme mit Niedrigwasser. Der Bundesverband der deutschen Binnenschifffahrt befürchtet sogar, dass der größte deutsche Fluss schon bald nicht mehr durchgängig befahrbar ist. Bundesverkehrsminister Bilger sagte auf NDR Info, Deutschland sei Niedrigwasser gewohnt. In diesem Jahr sei es aber schon sehr früh eingetreten. Für den Güterverkehr habe die Regierung deshalb durch die Erlaubnis für Lkw vorübergehend auch sonntags zu fahren, aber auch durch zusätzliche Kapazitäten auf der Schiene schnell Alternativen zur Schifffahrt geschaffen.
1: Seit 2015 gibt es den gesetzlichen Mindestlohn. Einige Arbeitgeber umgehen ihn aber. Der Deutsche Gewerkschaftsbund hat nun errechnet, wie hoch der wirtschaftliche Schaden dadurch ist. Aus Berlin, Bianca Schwarz.
3: Der gesetzliche Mindestlohn liegt aktuell bei 13,90 Euro und darf nur in wenigen Ausnahmefällen unterschritten werden, zum Beispiel bei Praktikanten. Aber es gibt viele illegale Tricks, um den Mindestlohn zu umgehen, etwa unbezahlte Arbeitszeiten, Abzüge für vermeintliche Kosten oder Aufgaben, die in der regulären Arbeitszeit gar nicht zu schaffen sind. Diese Tricks haben die arbeitenden Menschen, die Sozialkassen und den Staat innerhalb von 10 Jahren bis zu 64 Milliarden Euro gekostet. Das hat der Deutsche Gewerkschaftsbund ausgewertet. Die Hälfte von diesem Verlust tragen die Arbeitnehmer, weil sie nicht richtig bezahlt wurden. 22 Milliarden Euro Verlust entfielen auf die Sozialkassen, weil an sie zu wenige Beiträge gezahlt wurden. Und 7 Milliarden Euro Einkommenssteuer fehlen dem Staat. So die Berechnung des Deutschen Gewerkschaftsbundes.
1: Durchschnittlich alle 18 Minuten ist im vergangenen Jahr ein Kind im Straßenverkehr verletzt worden oder ums Leben gekommen. Insgesamt verunglückten fast 30.000 Kinder unter 15 Jahren bei Verkehrsunfällen, wie das Statistische Bundesamt mitteilt. Das waren 7% mehr als im Jahr davor. Die Zahl der Verstorbenen stieg gegenüber dem Vorjahr von 53 auf 74. Die meisten Kinder verunglückten auf dem Schulweg von montags bis freitags zwischen 7 und 8 Uhr. Die Stadt Hamburg hat voriges Jahr knapp 8 Millionen Euro Miete gezahlt für 77 Wohnungen, in denen Flüchtlinge und Obdachlose untergebracht sind. Das geht aus einer Senatsantwort auf eine CDU-Anfrage hervor, die NDR 90,3 vorliegt. Aus Hamburg, Franziska Becker.
4: Das sind pro Monat 8.500 Euro je Wohnung für die öffentliche Unterbringung von Bedürftigen. Das Geld fließt nicht an einen privaten Vermieter, sondern an den städtischen Betrieb Fördern und Wohnen, der einen der drei Mundsburg-Türme besitzt. Er hält noch 56 privat vermietete Wohnungen im Hochhaus und verlangt von den Privatmietern nur 1.550 Euro pro Wohnung. Ein enormer Unterschied. Andreas Grutzeck von der CDU fragt, ob der Senat seinen städtischen Betrieb subventionieren will. Fördert und Wohnen habe hohe Kredite. Grutzeck wörtlich, Fakt ist, dass solche Fälle den Unmut in der Bevölkerung schüren. Es sei ja fast Satire, dass ausgerechnet ein städtischer Betrieb solche Wuchermieten kassiere.
1: In Birmingham kämpfen Europas beste Leichtathletinnen und Leichtathleten um die EM-Titel. Auch das deutsche Team hofft auf mehrere Medaillen. Irina Kneb aus der NDR-Sportredaktion.
5: Allen voran Yemesi Mabry, die Kugelstoß-Olympiasiegerin, ist die heißeste Kandidatin auf das erste deutsche Edelmetall. Mabry ist eine von nur zwei Europäerinnen, die dieses Jahr schon über 20 Meter gestoßen haben. Und sie selbst ist guter Dinge, dass sie vorne mitspielen kann. Außerdem wird Europas schnellste Frau gesucht, natürlich mit Gina Lückenkämper. Die Europameisterin von München über die 100 Meter ist nach einem Zeckenbiss allerdings zuletzt nicht in Topform gewesen. Auch zwei deutsche Medaillenhoffnungen sind zu sehen. Für Hindernisläuferin Gesa Krause und Hammerwerfer Merlin Hummel geht es um die Qualifikation fürs Finale.
1: Das waren die Nachrichten. Das Wetter in Norddeutschland. Wechsel aus Sonne und Wolken, teils Regen und vereinzelt Gewitter, teils längere Zeit trocken, Höchstwerte von 20 Grad in Cuxhaven bis 30 Grad in Göttingen. Morgen meist trocken, an der Nordsee und nordöstlich der Elbe einzelne Schauer bei 18 bis 25 Grad. Und die Zeit, es ist 10.05 Uhr.
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6: Mit Felix Oehlmann. American Football Bundesligist Hildesheim Invaders hat das zweite Derby gegen die New Yorker Lions aus Braunschweig klar für sich entschieden. Die Partie im Friedrich-Ebert-Stadion endete Samstagabend 50:15. In der Tabelle bleiben die Invaders auf Platz 3. In der Nacht auf Donnerstag ist in der Nordstadt ein 22 Jahre alter Mann vorläufig festgenommen und später in Untersuchungshaft genommen worden. Er war gegen 1 Uhr durch ein offenes Fenster in eine Dachgeschosswohnung in der Heinrichstraße eingedrungen. Dabei wurde er von den Mietern überrascht. Er floh zurück aufs Dach und verblieb dort, bis die Polizei und die Feuerwehr eintrafen. Für die Anwohnerinnen und Anwohner rund um die Baustelle am Ulmenweg soll ab heute eine Ersatzzufahrt eingerichtet werden. Wie die Stadtentwässerung Seeheim mitteilt, entsteht sie am Ende des Ahornwegs und ermöglicht dann die Zu- und Abfahrt von der Alfelder Straße.
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8: 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Ja, herzlich willkommen und heute ist die Frauenredaktion vor Ort. Wir sind zwar nur 3 Frauen hier heute, aber es ist ja immer noch irgendwie Urlaubszeit, Ferienzeit, es sind nicht alle da, aber wir machen das Beste draus. Also freuen Sie sich auf unsere Sendung. Es geht heute um Netzwerke. Netzwerke sind ja ganz wichtig. Es ist ein Thema, das in diesen Zeiten ja doch wichtig ist. Denn Vernetzen fördert unter anderem die Gemeinschaft. Ich bin Rita Tönelt und bin redaktionell verantwortlich für diese Sendung.

0: Das war Nickelback mit When We Stand Together. Ja, wir sind ja auch zusammen, nämlich die Frauenredaktion, und wir sprechen heute über Netzwerke. Elisabeth Schumann hat sich mal im Computer umgesehen, also im Netz. Netzwerke, Netz, und hat da so einiges gefunden, aber letzten Endes hat sie sich doch für etwas anderes entschieden. Elisabeth, fang doch mal an.
1: Ja, ich muss dazu sagen, Rita, ich habe also von diesem Begriff Netzwerke noch gar nicht so intensiv in meinem Kopf gehabt, und deshalb musste ich nun mal den Computer befragen. Es hat mich etwas erschlagen, was ich dort über Netze und Netzwerke erfahren habe. Die meisten Informationen bekam ich über technische Netzwerke. In der Informationstechnologie bezeichnet ein Netzwerk die Verbindung von mindestens zwei Computersystemen, entweder drahtlos oder über eine Funkverbindung oder per Kabel. Die Entwicklung dieser Netzwerke ist sehr rasant und für mich oftmals nicht mehr zu überblicken. Dann bin ich auf lokale und globale Netzwerke gestoßen. Netzwerke, die für die Kommunikation, für den Transport, biologische Netzwerke wie für unser Ökosystem. Besondere Netzwerke machen aber unsere Gesellschaft aus. In den Städten, unter Freunden, in der Familie. Allen Netzwerken liegt immer ein vernetztes System zugrunde, das Kommunikation, Datenaustausch und Ressourcenteilung ermöglicht. Ob technisch, sozial oder theoretisch, entscheidend ist die Struktur aus Knoten und Verbindungen, die Interaktion und Kooperation zwischen den Teilnehmern erlaubt. Also man kann sich das bildlich wie ein richtiges Netz vorstellen. Ja, moderne Netzwerke können analog, digital oder hybrid sein und bilden die Grundlage für IT-Infrastrukturen, soziale Interaktionen und wirtschaftliche Analysen. Für mich sind die persönlichen Netzwerke interessant und die Frage, wie diese unser Leben beeinflussen. Jeder Mensch ist Teil eines solchen Netzwerkes, oft ohne es bewusst wahrzunehmen. Die darin enthaltenen Beziehungen beeinflussen, wie wir denken, fühlen und handeln. Sie eröffnen uns neue Perspektiven, geben uns Halt in schweren oder schwierigen Zeiten und tragen ganz wesentlich zu unserer körperlichen und mentalen Gesundheit bei. Wie wichtig das soziale Netzwerk ist, haben wir alle in der Corona-Zeit gemerkt. Die Menschen, die ein gutes soziales Netzwerk haben, sind viel leichter durch diese schwere Zeit gekommen. Menschen, die kaum soziale Kontakte haben, waren gesundheitlich gefährdeter. Jeder von uns ist in ein Netzwerk aus sozialen Beziehungen eingebettet. Die Bedeutung wird oft unterschätzt, obwohl sie nicht nur essentiell für das Funktionieren einer Gesellschaft sind, sondern, wie ich ja eben schon ausgeführt habe, auch für unser persönliches Wohlbefinden. Sie prägen unsere Einstellungen und Verhaltensweisen, beeinflussen unsere mentale und körperliche Gesundheit und tragen zu unserer Resilienz bei, also zu der Fähigkeit, belastende Lebenssituationen zu meistern, Krisen, Stress und Rückschläge zu bewältigen und gestärkt daraus hervorzugehen. Bewusst oder unbewusst beeinflussen wir selbst auch unser soziales Umfeld. Alle unsere Beziehungen zusammen haben also ein persönliches soziales Netzwerk entstehen lassen, das unseren Alltag mitgestaltet.

0: Es besteht aus verschiedenen Arten von Beziehungen, die unterschiedlich intensiv sind. Diese Beziehungen unterscheiden sich in ihrem Nähegrad. Da sind natürlich zunächst die sehr starken Bindungen in der Familie oder mit Freundinnen und Freunden, also mit Vertrauenspersonen, mit denen man persönliche Gedanken, tiefe Gefühle und vertrauliche Informationen teilt. Dann gibt es die mittleren Bindungen, die nicht so intensiv sind und dennoch bedeutungsvoll. Und als drittes gibt es die schwachen Bindungen, die wir zu Personen haben, zu denen wir einen lockeren Kontakt pflegen, wie Bekannte oder Kolleginnen und Kollegen. Diese Personen können in unserem Leben schon eine wichtige Rolle spielen, sei es, dass sie einfach eine Informationsquelle für uns sind oder unseren sozialen Horizont erweitern. Unser soziales Netzwerk ist also sehr wichtig für uns. Wie groß oder wie klein es ist, das hängt immer von einem selbst ab. Ich muss bereit sein, mich auf andere Menschen einzulassen, mit ihnen zu kommunizieren, denn, Rita, ein gutes soziales Netzwerk ist Gold wert.
1: Genau, das finde ich auch. Elisabeth, vielen Dank. Und einige von diesen Netzwerken werden wir auch noch vorstellen.
0: Ja, da freue ich mich schon drauf.
1: Ja.

0: Das war Jammerem hier bei Radio Tonkuhle bei der Sendung Antonia. Ja, jetzt unser Antonia-Magazin läuft hier heute Morgen und es geht um Netzwerke. Eben habe ich Ihnen schon versprochen, dass wir noch einige Netzwerke vorstellen wollen. Und jetzt geht es um einen Lesezirkel. Und zwar werden Bücher gelesen und besprochen. Heide Ahrens Kretschmer hat sich vor 26 Jahren das erste Mal mit lesebegeisterten Frauen getroffen. Und was ist daraus entstanden, Heide?
1: Ja, das möchte ich Ihnen erzählen. Unser kleines Netzwerk nennt sich Lesefrauen. Und vor 26 Jahren haben wir uns zum ersten Mal getroffen. Und das begann folgendermaßen. Meine damalige Kollegin und ich hatten uns schon mehrmals über Bücher ausgetauscht und festgestellt, dass wir beide begeisterte Leserinnen sind. Und dadurch entstand die Idee, einen Leseklub zu organisieren. So fragten wir im Bekannten- und Freundeskreis nach, ob jemand Interesse hatte. Und recht schnell hatten wir eine Gruppe von insgesamt 5 Frauen zusammen. Beim ersten Treffen in einem Café lernten wir uns und unsere Interessen kennen. Dann besprachen wir das Organisatorische und so einigten wir uns auf einen monatlichen Treffpunkt auf der Marienburger Höhe in einem kleinen Laden, in dem Bücher ausgeliehen wurden. Dann kamen verschiedene Buchvorschläge. Ich kann mich noch erinnern, dass wir als erstes das Buch »Die Wand« von Marlene Haushofer besprochen haben. Das Spannende ist ja bis heute, wie die einzelnen Leserinnen ein Buch wahrnehmen und interpretieren. So, und da trafen wir uns eine ganze Zeit lang dort oben und mussten dann aber leider den Laden, aufgrund der Miete wurde der geschlossen und mussten wir uns leider was anderes suchen. Aber das Problem war schnell gelöst, da wir bekamen die Möglichkeit, uns im Jugendtreff Klemmbutze zu treffen auf der Marienburger Höhe. Mittlerweile wurde es zur Tradition, dass wir uns Tee und etwas Gebäck mitbrachten und uns zwischendurch auch über Bücher austauschten, die wir zwischen den Treffen gelesen hatten. Oft sah und sieht auch heute unser Tisch dann aus wie bei einer Bücherbörse. Hauptsächlich lesen wir Romane aus der Belletristik, zwischendurch auch mal einen Krimi. Dabei sind mal Klassiker, meistens aber Neuerscheinungen. Die regen Diskussionen über die einzelnen Bücher sind immer wieder bereichernd, denn manchmal gehen unsere Meinungen sehr auseinander. Die einen sind begeistert, die anderen weniger oder gar nicht. Doch das ist ja gerade das Spannende. Die für alle schwere Corona-Zeit, in der wir uns nicht treffen konnten, haben wir insofern gut überstanden, indem wir uns per Videokonferenz über das Internet austauschten. Später, nach den ersten Lockerungen, trafen wir uns im Freien, um wenigstens Bücher zu tauschen. Nach dieser Corona-Zeit treffen wir uns nun reihum jeweils bei einer Lesefrau. Durch diese mittlerweile 26 Jahre ist nicht nur ein reger Leseaustausch, sondern auch eine Freundschaft entstanden. Zuerst durch Anregungen in einigen Büchern sprachen wir auch über Privates und haben uns so sehr gut kennengelernt. Gemeinsame Unternehmen sind dazugekommen. So sind wir zu einer Buchmesse in Frankfurt gefahren, treffen uns zum Weihnachtsessen und gehen zwischendurch auch mal frühstücken. Natürlich haben wir eine Internetgruppe, über die wir miteinander vernetzt sind und uns auch zwischendurch austauschen können oder uns bei Terminschwierigkeiten informieren.
0: Also Heide, das ist ja richtig toll geworden, diese Gemeinschaft. Ne?
1: Ja, also das ist richtig gewachsen in diesen 26 Jahren. Und wie gesagt, dieses kleine Netzwerk, was das alles ausmacht, ne, das ist toll.
0: Aber das sagt man ja immer bei Gruppen, wie das anfängt und weitergeht. Und am Ende, wenn es so ist wie bei euch, dann ist es richtig.
1: Ja.
0: Dann dieser Zusammenhalt, der ist geblieben. Und gut, über Bücher, ich meine, habt ihr ja auch ein ganz tolles Wissen an euch angeeignet.
1: Ja, es ist immer wieder bereichernd. Ne? Man kommt auch an Bücher, die man vielleicht sonst gar nicht lesen würde. Dann würde man denken, ach nö, ist nicht. Und dann im Austausch, dann sieht schon wieder ganz anders aus. Ne?
0: Ich habe dazu passend was aufgelegt. Das lege ich jetzt auf.
1: Ja, mach.

0: Lavi mit Wär ich ein Buch im Leben. Ja, und jetzt geht es um einen Familienkreis. Denn es gibt ja viele Familienkreise, die finden sich zusammen in einer Zeit, wenn die Familie gerade wächst. Also es sind kleine Kinder dabei und kommen noch welche dazu. Wenn sich so ein Kreis über Jahre hält, dann ist das schon was Besonderes. Angelika Kleideiter berichtet jetzt von ihrem Familiennetzwerk.
1: Eine Form von Netzwerken ist ein Familienkreis. Ein Familienkreis, das ist eine Gemeinschaft von Familien, die sich regelmäßig trifft, um gemeinsame Zeit zu verbringen. Meine Familie und ich sind seit mehr als 30 Jahren in so einem Familienkreis aktiv. Wir sind 10 Familien, die sich über den Kolpingverband gefunden haben. Anfangs haben wir uns immer mit unseren Kindern getroffen und zum Beispiel ein Wochenende in einer Familienferienstätte verbracht. Da gab es dann immer einen inhaltlichen Teil für die Erwachsenen, mal mit Referenten, mal selbst organisiert. Für die Kinder hatten wir mehrere Betreuerinnen dabei. So wussten wir Eltern uns und die Kinder gut aufgehoben. Unser selbstgestaltetes Programm hat sich stets am Alter der Kinder ausgerichtet. Weiterhin haben wir Ausflüge gemacht, Wanderungen und Spielenachmittage, wie auch religiöse Zusammenkünfte, wie zum Beispiel Adventsnachmittage. Unsere Kinder sind inzwischen teilweise selbst Eltern und manche sind auch Mitglieder in einem Familienkreis. Inzwischen treffen wir Erwachsenen uns einmal im Monat, organisiert von einer Familie. Das können Gesprächsabende sein mit sozialpolitischen Impulsen zu aktuellen und auch religiösen Themen. Oder wir zeigen Fotos von unseren Urlauben und wir singen auch gerne und gut zusammen. Vor 2 Jahren hat eine Familie ein Treffen mit allen Kindern organisiert. Das war ein buntes, lebendiges Treiben, denn wir sind inzwischen alle Großeltern geworden. Unseren Familienkreis habe ich erlebt und erlebe ich immer noch als Großgruppe, die Kontakt stiftete zwischen Eltern und Kindern. In gewachsener, vertrauter Atmosphäre förderten wir Mitgliedersolidarität und gegenseitige Unterstützung, sei es bei großen Familienfesten oder auch bei Krankheit. Unser Netzwerk zeichnet sich dadurch aus, dass wir keine Leitung haben. Die Aufgaben werden unter allen verteilt. Wir stellen eine Jahresplanung auf mit festen Terminen. Inzwischen ist einer unserer jährlichen Höhepunkte das gemeinsame Kochen. Dafür mietet eine Familie einen entsprechenden Raum mit großer Küche und notwendigem Inventar. Diese Familie bereitet Rezepte vor und kauft für uns alle ein. Wir werden fast immer festlich mit einem Prosecco begrüßt und dann in kleine Gruppen aufgeteilt. Dann kochen wir mit viel Freude und essen mit Genuss unsere Gerichte. Dabei zeigen sich immer wieder neue Talente, von denen wir alle nichts wussten. Zum Abschluss wird gemeinsam aufgeräumt, abgewaschen und die Kosten aufgerechnet und gerecht zwischen allen aufgeteilt. Wir haben uns zu einem Kreis entwickelt, der Austausch fördert, Familienbildung und religiöse Erziehung anbietet, Hilfe und Unterstützung für die Familienmitglieder leistet, die sie benötigen. Wir können uns aufeinander verlassen und sind, wenn nötig, füreinander da. Aus dem Netzwerk ist immer mehr ein verlässlicher Kreis geworden. Richtig schön und wertvoll.
0: Heide, das hört sich an wie ein Traum.
2: Ja, aber wirklich.
0: Ne? Also das ist wirklich ein Wahnsinn. Und sie hat mir auch erzählt, dass, sie ist nämlich nicht hier, dass auch wenn jetzt jemand krank wird, dass man sich dann auch unterstützt und dann auch hilft. Und das finde ich ganz toll. Und so eine lange Zeit, ne? Ja. Von der Jugend her, dann kennt man sich ja auch, als man noch jung war. Das ist sowieso toll. Ne? Wenn man sich so kennenlernt, man ist schon älter, dann kennt man aber die ganze Vorgeschichte nicht. Und so kennt man ja alles. Und darum ist es wahrscheinlich jetzt auch so ein ganz toller Kreis geworden.
2: Also ist schon toll. Ich denke auch, das ist was Besonderes. Das gibt's nicht überall.
0: Dann legen wir noch mal was auf hier und dann bist du wieder dran.
2: Ja.

0: Ja, hier bei Radio Tonkuchen geht es jetzt weiter. Und zwar ist es ja so, für Gewerbetreibende, Vereine, Clubs und auch Künstler sind Netzwerke eine gute Möglichkeit, bekannt zu werden. Und sie können sich auch gegenseitig Hilfestellung geben. Heide Ahrens Kretschmer hat durch Zufall das Frauenkünstlernetzwerk GEDOC in Hannover entdeckt.
1: Ja, genau. Und als erstes möchte ich, bevor ich auf Hannover eingehe, nochmal erzählen, wie ich überhaupt darauf gekommen bin. Also, in einem Zeitungsartikel habe ich gelesen, zufällig 100 Jahre GEDOC. Und das hat mich völlig irritiert, weil da habe ich vorher noch nie was von gehört. Und da habe ich mich gefragt, als ich das gelesen habe, was ist das? Was ist GEDOC? Und im Internet fand ich dann bei Wikipedia die Erklärung. Also, GEDOC ist, das zitiere ich jetzt, eine Gemeinschaft deutscher und österreichischer Künstlerinnen und Kunstfreundinnen. Und dann habe ich noch weiter recherchiert. Der Verein wurde 1926 in Hamburg von Ida Demel gegründet. Sie trat für die Rechte der Frauen ein und förderte besonders Künstlerinnen. Ihr Grundgedanke war, Künstlerinnen aller Disziplinen zu vernetzen und zu fördern, ihre Arbeiten und Leistungen in der Öffentlichkeit bekannt zu machen und den Kontakt zwischen Kunstfördernden und Künstlerinnen zu ermöglichen. Bis heute ist die gemeinnützige Organisation das älteste und europaweit größte Netzwerk für Künstlerinnen aller Kunstgattungen. Sie vereint bildende und angewandte Kunst, Art Design, Literatur, Schauspiel und Musik. 1929 folgten dann Gründungen, auch in Hannover, die GEDOC Niedersachsen-Hannover. Mehrere Gruppen folgten noch, die Kölner GEDOC-Gruppe, die GEDOC-Gruppe Heidelberg und GEDOC Karlsruhe. 1930 kam dann noch GEDOC Leipzig und 32 GEDOC Berlin dazu. Nun kommen die dunklen Zeiten, denn 1933, nach der Machtergreifung der Nationalsozialisten, wurde Ida Demel aufgrund ihrer jüdischen Herkunft zum Rücktritt aus dem Vorstand gezwungen und schließlich aus der GEDOC ausgeschlossen. Andere jüdische Mitglieder, wie zum Beispiel auch Anita Reh, erfuhren das gleiche Schicksal. Die Verfolgung durch das nationalsozialistische Regime trieben Reh 1933 und Ida Demel 1942 in den Freitod. Als neue Vorsitzende wurde das NSDAP-Mitglied Elsa Bruckmann eingesetzt und die Künstlervereinigung wurde in Reichs-GEDOC umbenannt, in der nur noch nationaltreue Werke gefördert wurden. Aber doch kurz nach dem Zweiten Weltkrieg fanden sich schon wieder die ersten GEDOC-Gruppen zusammen. So in Stuttgart, auch wieder in Hannover, Mannheim, Hamburg, Köln und Heidelberg. 1948 formierte sich denn der Bundesverband GEDOC neu. Die erste Sitzung fand in Hamburg statt und auf Initiative von Maria Gärtner, die Nichte von Ida Demel war. 1990 gründeten sich dann nach der Wiedervereinigung weitere Regionalgruppen in den neuen Bundesländern, so dass GEDOC mit seinen, jetzt kommt's, große Gruppe, 2750 Mitglieder in 23 Regionalgruppen in Deutschland. Das ist ein heute riesengroßes funktionierendes Netzwerk geworden. Nun bildet in diesem Jahr aufgrund der 100-jährigen, nun finden in diesem Jahr aufgrund der 100-jährigen Feier das Jubiläum unter anderem in Hamburg, Berlin, München und natürlich auch Hannover Ausstellungsprojekte statt. So ist das Motto des Projektes der GEDOC-Gruppe in München sichtbar verknüpft frei. Darin beschäftigen sich die Künstlerinnen mit der Frage, wie frei und unabhängig Frauen heute arbeiten können. Im Kunstforum der GEDOC Hamburg finden regelmäßig wechselnde Ausstellungen, Konzerte, Lesungen und Messen statt. Und in Hannover lief eine ganz interessante Ausstellung, die ist nun leider ausgelaufen, aber es läuft zurzeit auch wieder eine in dem GEDOK-Galerie-Salon in Hannover. Und die läuft bis zum 6. September und die heißt Verortungen durch die Blume. 10 Künstlerinnen zeigen dort ihre Werke rund um Vergänglichkeit und florale Motive. Also falls Sie Interesse haben, schauen Sie doch einfach mal auf die Webseite von GEDOK Niedersachsen Hannover e.V. Zum Abschluss, in vielen Medien wird über die Jubiläumsveranstaltung in den verschiedenen Städten berichtet. Und dabei wird in den Interviews mit den Künstlerinnen klar, dass die Frauen in der Kunst schon weitaus mehr beachtet und gewürdigt werden, dies aber immer noch nicht selbstverständlich ist. Und so können die Veranstaltungen dazu beitragen, noch mehr Interesse und Unterstützung für dieses Thema zu finden.
2: Genau, und wir machen ja auch immer solche Dinge, damit hier irgendwelche Themen mehr Beachtung finden, vor allen Dingen Frauen.
1: Ja, eben, das ist ja das Hauptsächliche. Deshalb fand ich es auch so interessant, darüber zu berichten.
2: Ja, vielen Dank, Heide. Und jetzt lege ich auf Pictures of Lily.

0: Gerade hat Heide Arendt Kretschmer über dieses Künstlernetzwerk GEDOK gesprochen und was ja in vielen deutschen Städten beheimatet ist. Wir haben hier in Hildesheim ja auch mehrere Künstlergemeinschaften, unter anderem die Kunstwerkstatt Krela. Ich war vor Ort und ich lege es jetzt auf.
1: Erinnern Sie sich noch an das Krela in der Moosstraße 9? Gemütliche Stunden mit einem oder auch zwei Glas Obst, Wein. Ja, das war schon toll. Es ging manchmal ganz schön in den Kopf und in die Beine. Köstlich schmeckte die französische Zwiebelsuppe. Es war schon ein besonderer Ort. Man traf sich dort mit Freunden und es war auch ein Platz für verliebte Pärchen. Nach 156 Jahren Krela mussten sich die Betreiber Margret und Gerhard Scholl aus gesundheitlichen Gründen von dem Betrieb trennen. Aber es wurde nichts abgerissen. Die romantischen Gebäude stehen immer noch am Moritzberg. Helmut Speer, Hildesheimer und Moritzberger begann im Ruhestand mit der Bildhauerei. Die Kunst am Stein faszinierte ihn. Zum Krela kam er, weil er eine Bleibe suchte. Aber er wollte mehr. Er wollte eine Werkstatt für viele Künstlerinnen schaffen. Maria Doth war die erste, die dort einzog. Wie hat das alles angefangen?
2: Wir haben uns getroffen bei dem Bildhauer Dieter Hohmeier. Da haben wir dieses Handwerk erlernt. Dann sollten wir da weg und haben dann eine Bleibe gesucht. Und wir haben nichts gefunden und waren dann immer so am Pendeln. Und dann kam Herr Speer einmal an, also das war 2010, dass er dieses Teil hier zum Verkauf stände, ob er das für uns kaufen sollte. Naja, wir haben es uns dann angeguckt und waren also ziemlich pessimistisch erstmal, wie das war ja ziemlich verkommen alles. Aber Herr Speer hatte viel Mut, er hat also einfach angefangen und ratzfatz war es alle. Und im November desselben Jahres bin ich mit meiner Gruppe aus der Familienbildungsstätte hier raufgegangen. Und dann hat das angefangen. Dann haben wir hier mit dieser Gruppe ziemlich lange so noch gearbeitet und das hat sich dann rumgesprochen, dass hier was ist. Und da war also dann hier die Malgruppe jeden Montag, die sogenannten Montagsmaler. Und Herr Speer hatte eine Gruppe da drüben in seiner Werkstatt, die Bildhauer.
1: Es gibt mehrere Ateliers, die man dort mieten kann.
2: Ich habe meins hier auch alleine gemietet, indem ich selber arbeite. Und habe hier längere Zeit, glaube 10 Jahre, die Gruppe hier geführt, so mehr oder weniger.
1: Ist Helmut Speer denn mit allem zufrieden damit, wie das alles so gelaufen ist?
3: Ich denke ja, weil die Menschen, die hier sind, sind zufrieden und können ihren Alltag vergessen und können kreativ sein. Und das ist ja die Absicht gewesen.
1: Die Absicht war ja, gemeinsam kreativ zu sein, nicht alleine zu sein mit seiner Kunst und sich auszutauschen. Den Anfang haben die Montagsmalerinnen gemacht und sie sind immer noch da. Wie viele sind es denn? Christa Bachstein?
4: Wenn alle da sind, sind wir vielleicht so rund 10.
1: Was wird denn gemalt? Malt jeder was Eigenes oder wird ein Thema vorgegeben?
4: Solange Maria uns angeleitet hat, hat Maria natürlich die Impulse gegeben. Und dann haben wir immer hier so gesessen, wie wir jetzt, und haben die Bilder betrachtet und besprochen. Helmut hatte immer den tollen Impuls, dass man die Bilder nur einmal drehen muss, dann hat man vielleicht einen besseren Eindruck. Und als Maria krank wurde, war das größte Thema, was soll ich denn malen? Und dann haben sich viele, ich auch, immer verdrückt. Wir haben Tee getrunken und sind wieder gegangen. Und seitdem Maria aber wieder Impulse gibt, haben wir praktisch jedes Mal wieder so einen Input und dann kommen auch Ideen, was man machen könnte. Das ist die große Angst der Maler vor der weißen Leinwand.
1: Manchmal wird auch Kaffee getrunken, aber...
2: Es ist nicht nur, dass wir hier Kaffee trinken, sondern immer kristallisiert sich ein Thema raus, was auch zu den Tagesthemen passt. Und haben auch sehr gute Gespräche, die auch weiterführen für jeden Einzelnen. Aber es ist auch manchmal einfach nur so, dass wir lachen. Ne?
4: Wir haben ja auch Ausstellungen. Wir haben auch ganz viele schöne Ereignisse hier geschaffen, in allen Räumen mit ganz vielen Gästen und putzen hier alles raus und hängen unsere besten Bilder hin und laden Gäste ein und haben mit Zwiebelkuchen und Obstwein hier schon bewirtet. Also es ist auch wirklich ein Ort der Begegnung.
1: Auf dem Krela-Gelände kann man sich bald verlaufen. Es heißt hier eine Ecke und da eine Ecke und hier noch ein Raum und da hinten noch ein Raum und noch einer. Wie viele Räume gibt es eigentlich?
3: Es gibt die 4 festen Malateliers, die vermietet sind, und diesen einen großen Raum hier und da drüben die Bildhauerwerkstatt. Ne?
1: In der Bildhauerwerkstatt arbeiten mehrere, manchmal zu zweit oder zu dritt. Aber Wie finanziert sich das Ganze?
3: Ja, jeder trägt ein bisschen dazu bei und die Malateliers sind fest vermietet. Und sonst gibt es eben Kursteilnehmer, die hier sind, die zahlen auch monatlich ihre Gebühr, sodass sich das dann finanziell so einigermaßen trägt. Muss ja keinen Gewinn bringen, es soll ja nur finanziell stark sein, ne?
4: Es ist wirklich hier ein magischer Ort, weil durch diese viele Kreativität entsteht auch irgendwas Besonderes, dass man also nicht nur bereichert, sondern dass man auch wächst an dem, was die anderen tun. Also es ist wirklich ein gemeinsames Wachsen, weil man immer besser versteht, was Kunst sein könnte und dass man selbst auf dieser Suche danach ist. Und dass es geht eigentlich nur in dieser Gemeinschaft, dass sich was Neues dadurch entwickelt und die Kreativität wirklich gestärkt wird. Es ist ein magischer Ort, weil es eine Werkstatt ist für Menschen auf der Suche nach Kunst.
2: In so einer Gruppe kommen ja neue Argumente und es kommen auch neue Einsichten. Und mir ist das so gegangen, dass ich also eine ganz andere Einstellung zum Beispiel zur Leistung erworben habe hier, durch die Gruppe. Ich war in der Schule tätig, da gibt es ja Zensuren und da hat man ein festes Schema, wie das laufen muss. Und hier hat sich manches durch sehr starke Gruppenmitglieder auch verändert.
1: Christa Bachstein, Cornelia Deister und Maria Doth sind hier im Krela wunschlos glücklich. Aber es wäre schön, wenn junge Leute wieder mehr zum Malen kämen, auch zu Ihnen. Denn junge Leute haben noch wieder einen ganz anderen Blick auf die Kunst. Die Kunstwerkstatt Krela ist ein Kleinod für Menschen auf der Suche nach Ruhe, künstlerischer Entfaltung und auch ein Ort der Begegnung in einer romantischen Umgebung ohne Kommerz. Schauen Sie doch ruhig mal vorbei.
0: Ja, und wenn Sie das vorhaben, dann können Sie das in der Moritzstraße 9 am Moritzberg tun. Der Kontakt läuft über helmut.speer@web.de. Und jetzt kommen wir schon langsam zum Ende unserer Sendung. Ich finde, es war eine tolle Sendung hier, dafür, dass wir hier nur drei Frauen waren. Aber wir haben uns tapfer gehalten, vor allen Dingen bei der Hitze hier. Das Wasser läuft uns hier richtig runter. Also was tun wir alles für Sie, damit Sie eine schöne Sendung hören. Also ich freue mich, dass Sie dabei waren. Schalten Sie immer wieder ein, Radio Tonkuhle, auch wenn unsere Sendungen kommen. Und diese Sendung können Sie zum Beispiel Sonntag um 12 Uhr nochmal hören, falls Sie nicht alles gehört haben. Also, ich bin Rita Tönelt, war redaktionell verantwortlich für die Sendung und mit meinen Mitstreiterinnen Elisabeth Schumann und Heide Ahrens-Kretschmer. Ich wünsche Ihnen noch eine schöne Woche. Tschüss.

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1: Um 11 Uhr mit Milat Kupay. Die Hitze hat den Westen und Süden Europas fest im Griff. Der EU-Klimadienst Copernicus meldete jetzt neue Allzeitrekorde für die Monate Juni und Juli. Aus der NDR-Nachrichtenredaktion Ulf Hilbert.
2: 21,6 Grad, das war im Juni laut Copernicus die Durchschnittstemperatur in Westeuropa, die damit um 2,8 Grad höher lag als der langjährige Mittelwert für diesen Monat zwischen 1991 und 2020. Weiter östlich und in Skandinavien stiegen die Werte nicht ganz so hoch. Und während die Temperaturen auf immer neue Rekorde klettern, wird das Wasser in den Flüssen immer weniger. Vor allem der Rhein hat aktuell große Probleme mit Niedrigwasser. Der Bundesverband der deutschen Binnenschifffahrt befürchtet sogar, dass der größte deutsche Fluss schon bald nicht mehr durchgängig befahrbar ist. Bundesverkehrsminister Bilger sagte auf NDR Info, Deutschland sei Niedrigwasser gewohnt. In diesem Jahr sei es aber schon sehr früh eingetreten. Für den Güterverkehr habe die Regierung deshalb durch die Erlaubnis für Lkw vorübergehend auch sonntags zu fahren, aber auch durch zusätzliche Kapazitäten auf der Schiene schnell Alternativen zur Schifffahrt geschaffen.
1: Nach dem Drohnenvorfall am Leipziger Flughafen fordert der schleswig-holsteinische Ministerpräsident Günther eine deutlich bessere Zusammenarbeit von Bund und Ländern zur Abwehr der Fluggeräte. Der CDU-Politiker sagte im Deutschlandfunk, außerdem sollte die Bundeswehr im Kampf gegen Drohnen künftig auch im Inland eingesetzt werden dürfen. Dazu müsste allerdings das Grundgesetz geändert werden. Schleswig-Holstein ist mit seinen Bundeswehr- und Marinestützpunkten und der Rüstungsindustrie in Kiel besonders von dem Thema betroffen. Günther bekräftigte, sein Land sei stärker als andere ein Ziel von Drohnen.
3: Wir merken das natürlich auch, weil wir die unmittelbare Nähe auch zur Ostsee haben. Da befindet sich die russische Schattenflotte und Drohnensichtungen spüren wir schon jetzt seit vielen Jahren und haben deswegen auch unsere eigenen Kompetenzen im Land zusätzlich verstärkt. Aber natürlich müssen wir weiterhin darauf drängen, dass es hier eine bessere Abstimmung noch geben muss. Ich habe immer gesagt, dass ich glaube, dass in diesen Zeiten diese strikte Trennung beim Thema äußere und innere Sicherheit zwischen Bund und Ländern nicht mehr zeitgemäß ist und dass wir diese Diskussion jetzt auch verstärkt führen müssen.
1: Schleswig-Holsteins Ministerpräsident Günther. Durchschnittlich alle 18 Minuten ist im vergangenen Jahr ein Kind auf deutschen Straßen verletzt worden oder ums Leben gekommen. Insgesamt verunglückten fast 30.000 Kinder unter 15 Jahren bei Verkehrsunfällen, wie das Statistische Bundesamt mitteilt. Aus der NDR-Nachrichtenredaktion Diane Batani.
0: Damit kamen 2025 laut Statistischem Bundesamt 7% mehr Kinder zu Schaden als im Jahr davor. Die Zahl der Verstorbenen stieg von 53 auf 74. Die meisten Kinder verunglückten auf dem Schulweg von montags bis freitags zwischen 7 und 8 Uhr. In der Corona-Pandemie waren die Zahlen der bei Unfällen verletzten oder verstorbenen Kinder zurückgegangen, weil weniger Autos unterwegs waren und Kinder Online-Unterricht hatten. In den vergangenen Jahren sind die Zahlen laut Bundesamt dann wieder gestiegen. Insgesamt ist der Straßenverkehr für Kinder in den letzten Jahrzehnten aber deutlich sicherer geworden. 1991 kamen noch mehr als 500 Kinder bei Unfällen ums Leben.
1: Bundesfinanzminister Klingbeil sieht im Kampf gegen Geldwäsche und organisierte Kriminalität noch Defizite. Er will deshalb dem Zoll deutlich mehr Befugnisse geben. So sollen Vermögenswerte wie teure Autos, Luxusuhren oder Schmuck künftig schneller eingezogen werden, wenn Zweifel daran bestehen, dass sie rechtmäßig erworben wurden. Betroffene müssten das anschließend nachweisen, um die Wertgegenstände zurückzubekommen. Außerdem soll der Zoll künftig an Flughäfen auch Luxusgüter stärker kontrollieren dürfen. Das Bundeskabinett will über Klingbeils Entwurf für das sogenannte Zollfinanzgerechtigkeitsgesetz übermorgen beraten. In Birmingham in Großbritannien beginnen heute die Leichtathletik-Europameisterschaften. Das deutsche Team darf sich in mehreren Disziplinen Hoffnungen auf Medaillen machen. Unter anderem gelten Zehnkampf-Weltmeister Leo Neugebauer und Malaika Mihambo im Weitsprung als Titelkandidaten. Bis Sonntag kämpfen Athletinnen und Athleten aus fast 50 Nationen um die EM-Medaillen. Das waren die Nachrichten. Das Wetter in Norddeutschland, Wechsel aus Sonne und Wolken, teils Regen und vereinzelt Gewitter, teils längere Zeit trocken, Höchstwerte von 20 Grad in Cuxhaven bis 30 Grad in Göttingen. Morgen meist trocken, an der Nordsee und nordöstlich der Elbe einzelne Schauer, Temperaturen zwischen 18 bis 25 Grad und am Mittwoch viel Sonnenschein bei 19 bis 29 Grad. Es ist 11.05 Uhr.
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4: Mit Felix Oehlmann. American Football Bundesligist Hildesheim Invaders hat das zweite Derby gegen die New Yorker Lions aus Braunschweig klar für sich entschieden. Die Partie im Friedrich-Ebert-Stadion endete Samstagabend 50:15. In der Tabelle bleiben die Invaders auf Platz 3. In der Nacht auf Donnerstag ist in der Nordstadt ein 22 Jahre alter Mann vorläufig festgenommen und später in Untersuchungshaft genommen worden. Er war gegen 1 Uhr durch ein offenes Fenster in eine Dachgeschosswohnung in der Heinrichstraße eingedrungen. Dabei wurde er von den Mietern überrascht. Er floh zurück aufs Dach und verblieb dort, bis die Polizei und die Feuerwehr eintrafen. Für die Anwohnerinnen und Anwohner rund um die Baustelle am Ulmenweg soll ab heute eine Ersatzzufahrt eingerichtet werden. Wie die Stadtentwässerung Seeheim mitteilt, entsteht sie am Ende des Ahornwegs und ermöglicht dann die Zu- und Abfahrt von der Alfelder Straße.
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0: Immer wieder gibt es ein Turnier für Kinder und Jugendliche mit und ohne Beeinträchtigungen, organisiert von der Evangelischen Jugendhilfe Bokenem. Rudolf Sterr-Kellermann, der trainiert Jugendliche beim SV Glückauf 1901 Gebertshagen e.V. und Christian Harnisch ist Koordinator des Bereichs Autismusberatung und Therapie. Die beiden haben dieses Turnier mitorganisiert und Silas Wiebrecht hat sich mit den beiden zusammengesetzt.
1: Ein Fußballturnier findet dieses Jahr jetzt zum vierten Mal statt, beziehungsweise wird zum vierten Mal stattgefunden haben, wenn das Interview hier läuft. Womit hat das Ganze angefangen und welchen Stellenwert hat das Ganze in eurem Sommer?
2: Tatsächlich hat es angefangen vor 3 Jahren. Genau, wir haben jetzt 3-mal draußen gemacht, 1-mal in der Halle. Genau, das ist jetzt das dritte Jahr jetzt. Und tatsächlich hat es angefangen von einem Elterngespräch mit der Harnisch. Da saßen wir bei uns im Esszimmer am Tisch, haben zuerst mal über meinen Sohn erst gesprochen erstmal. Und dann tatsächlich kam, ich glaube, es war eher, glaube ich, nur so eine Idee gewesen. Wir könnten ja auch so ein Turnier veranstalten für die Kinder, die vielleicht nicht die Möglichkeit haben, in einen Verein zu gehen oder die sich noch nicht trauen. Oder tatsächlich die nicht die Erfahrung gesammelt haben, überhaupt Fußball zu spielen zu können.
1: Wenn man jetzt an klassische Fußballvereine denkt, gibt es da Unterschiede zu diesem Turnierformat, sowohl von außen betrachtet als auch von innen?
3: Also es gibt da immense Unterschiede. Ein Unterschied ist, dass die Mannschaften wirklich so wie unsere Welt total bunt gemischt sind. Alt und jung, Mann und Frau, neurodivers, neurotypisch. Also auch wir spielen ja mit und teilweise dann, weiß ich nicht, mit einem 8-Jährigen. Und dann ist vielleicht noch ein 12-jähriges Mädchen dabei. Und ich finde, über allem steht gemeinsam eine gute Zeit erleben, aufeinander achten, sich selbst und die anderen nicht verletzen und vor allen Dingen Spaß haben.
1: Wenn Freude über allem steht, dann frage ich mich, wie es ist, tatsächlich mitzumachen. Wie sind die bisherigen Erfahrungen? Sind die positiv? Gibt es auch negative Seiten? Habt ihr etwas dazugelernt?
2: Du merkst wirklich, dass die Kinder zu Anfang, also die Kinder, die jetzt neu dazukommen zu diesem Turnier, dass sie eher so ein bisschen zurückhaltend sind und sich dann doch, mache ich mit, mache ich nicht mit. Und wenn die dann so die ersten Spiele sehen, weil wir natürlich bunt sind, dann merkst du schon, dass sie doch Lust haben und das ist halt von der Trainersicht her aus oder vom Elternteil her ist es immer wieder schön zu sehen, dass Kinder, die vielleicht mit Fußball nicht die Berührung haben, dass sie dann anfangen, doch in den Bereich zum Fußball zu gehen und dass es dann denen doch Spaß macht.
1: Vor 3 Jahren hat das erste Turnier stattgefunden. Was ist seitdem dazugekommen, hat sich entwickelt? Welche Form hat es jetzt angenommen?
3: Also mein damaliges Ich wusste nicht und hätte auch nicht damit gerechnet, dass, das klang vorhin schon durch, die ersten Teilnehmenden, ich sag mal 70 oder 80% von denen wirklich dann auch die ganzen Folgetermine und Turniere auch ganz aktiv fragend, auch Wochen vorher schon, oh ja, wann ist denn das nächste Turnier, dass die quasi so uns die Treue halten werden, das hätte ich damals nicht gedacht.
1: Aus einer Außenperspektive hat sich etwas verändert, das man auch von außen jetzt beobachten kann?
3: Also die Akzeptanz, ich sage jetzt mal die Zahl der Teilnehmenden, ist leicht gewachsen und auch durch meine tolle Kollegin, durch Heike Meinecke bedingt, haben wir diesmal wirklich auch Geschenke von einem Verein hier aus der Nähe bekommen und dann noch von einem bekannten Verein aus dem Ruhrgebiet.
1: Für die Zukunft der Fußballturniere, was würdet ihr euch wünschen, dass noch kommt?
3: Sponsoren dürften sich gerne bei uns melden. Und ja, wenn ich noch einen Wunsch frei hätte, dann würde der lauten, dass ja die Teilnehmendenzahl gerne so hoch bleiben darf oder auch noch ein bisschen anwachsen darf. Kleine Ergänzung noch, es spielen ja teilweise sogar auch Eltern mit und so. Wie gesagt, ganz bunt gemischte Mannschaften.
2: Und vielleicht kann man ja irgendwann mal, ja, dass es aus einem etwas kleineren Turnier dann doch vielleicht so ein bisschen größer sein wird, dass man das tatsächlich anbieten kann und auch jetzt nicht nur Jugendhilfe Bokenen, vielleicht auch andere sagen, oh, das ist toll, wir machen da mit. Dass man vielleicht doch dann sagt, dass man den Kindern die Möglichkeit gibt, sowas vielleicht einmal im Jahr, zweimal im Jahr halt sowas zu veranstalten, dass sie die Möglichkeit haben, halt Fußball zu spielen.

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1: Um 11:30 mit Felix Oehlmann. Die Schlagzeilen. Invaders entscheiden auch das zweite Regionalderby gegen die Lions für sich. Zwei Männer überfallen Tankstelle in Großdüngen. Sehi richtet Ersatzzufahrt zum Kanalbaugebiet Ulmenweg ein. Und Luxin wird im Osterwald ausgewildert. Die Meldungen im Einzelnen. American Football Bundesligist Hildesheim Invaders hat das zweite Derby gegen die New Yorker Lions aus Braunschweig klar für sich entschieden. Die Partie im Friedrich-Ebert-Stadion endete am Samstag 50-15, wobei die Invaders nach einem punktlosen ersten Viertel alle weiteren Viertel gewannen. Ende Juni waren beide Mannschaften in Braunschweig zum ersten Derby dieser Saison zusammengetroffen und auch dieses Spiel hatten die Hildesheimer 31-27 gewonnen. Dies war der erste Sieg über die Lions seit 1989. In der Tabelle bleiben die Invaders auf Platz 3 hinter den in 10 Spielen ungeschlagenen Dresden Monarchs und den Potsdam Royals, die 8 Siege und eine Niederlage auf dem Konto haben. Die Invaders haben jetzt 8 Spiele absolviert und 6 davon gewonnen. Die beiden Niederlagen waren jeweils gegen die Royals. Die Monarchs sind nächsten Sonntag der nächste Auswärtsgegner. Zwei Männer haben am Donnerstagabend die Hemm-Tankstelle in Großdüngen überfallen. Wie die Polizei mitteilt, betraten sie maskiert gegen 21.50 Uhr den Verkaufsraum, bedrohten die Angestellte und forderten Bargeld. Sie entkamen mit einer nicht genannten Summe auf einem schwarzen Motorroller ohne Kennzeichen. Eine sofort eingeleitete Fahndung, auch per Hubschrauber und Drohne, blieb ohne Ergebnis. Die Täter waren mutmaßlich jüngere Männer, jeweils schlank und um 1,70 Meter groß und bekleidet mit langen Oberteilen und langen Hosen. Hinweise in der Sache nehmen die Polizeidienststellen in Hildesheim und Bad Salzdetfurt entgegen. Für die Anwohnerinnen und Anwohner der gesperrten Straßen rund um den Ulmenweg soll ab heute eine Ersatzzufahrt eingerichtet werden. Wie die Stadtentwässerung Sehi mitteilt, soll diese am Ende des Ahornwegs entstehen und die Zu- und Abfahrt von der Alfelder Straße möglich machen. Am Ulmenweg und in einigen anliegenden Straßen haben im Februar umfangreiche Kanalbauarbeiten begonnen. Sie sind auf einen Zeitraum von 3 Jahren angesetzt. Zum ersten Mal ist im Leine-Weser-Bergland eine Luchsin ausgewildert worden. Wie das Umweltministerium in Hannover mitteilt, wurde das Tier im Osterwald freigelassen, wo bereits männliche Artgenossen leben. So soll die Luchspopulation in Niedersachsen über den Harz hinaus gestärkt werden. Die Luchsin wurde demnach vor einem Jahr verwaist im Landkreis Goslar aufgefunden und anschließend in der Wildtier- und Artenschutzstation Sachsenhagen aufgezogen. Der Luchs wurde vor etwa 200 Jahren in Mitteleuropa zunächst ausgerottet. Anfang der 2000er Jahre wurden im Harz 24 Tiere ausgewildert und seitdem hat sich dort eine stabile Population von rund 160 Tieren entwickelt, die jedoch isoliert und weiter gefährdet ist. Seit 2010 haben Luchse auch den Harz verlassen und sich im Solling und im Weserbergland angesiedelt. Die jetzt im Osterwald ausgesetzte Luchsin ist mit einem Halsbandsender ausgestattet, sodass ihre Bewegungen verfolgt werden können.

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1: Das Tonkuhle intern, heute am Montag, dem 10. August, wieder mit Felix Oehlmann. Die Hochsommerferien und auch Veranstaltungszeit geht munter weiter. Wenn Sie das hören, ist das Mera Luna Wochenende durch und auch das Olympiacamp ist durch. Wir hatten ja wieder Nachwuchsreporter im Camp zusammen mit der Hildesheimer Allgemeinen Zeitung. Mit der zusammen haben wir dann am Samstag auch abgebaut. Das heißt, unsere Pavillons und Aufsteller sind jetzt wieder im Funkhaus und im Keller untergebracht, da wo sie hingehören. Sie werden allerdings demnächst wahrscheinlich wieder zum Einsatz kommen. Ich mache mal wieder Werbung und zwar für den nächsten Freitag, denn am Freitag ist der 14. August. Das ist für Radio Tonkuhle ein durchaus wichtiges Datum, denn in der Nacht auf den 15. August 2004 sind wir ja auf Sendung gegangen und jetzt am Freitag gibt es ein Fest, wo wir den Tonkuhle-Geburtstag so ein bisschen vielleicht mitnehmen, nämlich bei uns hier vor der Tür. Das Angoulême-Platz-Fest steht an und zwar jetzt Freitag von 13 bis 18 Uhr und der Hauptanlass ist die offizielle Eröffnung unserer neuen Nachbarn hier im Pulsgebäude, nämlich die Eröffnung der Sinnstifterei, die stellt sich vor. Es gibt aber noch diverses anderes und es gibt natürlich eine Menge Unterhaltung. Es gibt zum Beispiel Musik von Mango y Papaya und Living Dub. Es gibt eine Mitsing-Party, die Recken vom TSV Hannover-Burgdorf kommen vorbei und es gibt Tanzperformances, es gibt Essensgutscheine zu gewinnen und vieles, vieles mehr. Das also jetzt am Freitag, dem 14. August beim Angoulême-Platz-Fest von 13 bis 18 Uhr. Soweit also die Eigenwerbung und mehr habe ich heute auch erstmal nicht. Das war das Tonkuhle intern für den heutigen Montag. Ich danke fürs Zuhören und wünsche noch eine schöne Woche.

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1: Um 12 Uhr mit Astrid Fietz. Westeuropa hat den heißesten Juni und Juli seit Beginn der Wetteraufzeichnungen erlebt. Wie der EU-Klimawandeldienst Copernicus mitteilte, lag die Durchschnittstemperatur für diese beiden Monate bei rund 21,6 Grad Celsius und damit über dem bisherigen Höchstwert aus dem Jahr 2022. Aus Brüssel, Sabrina Fritz. Der Ton liegt nicht vor, den hören wir dann nächstes Mal. Der Zoll soll in Zukunft einfacher Luxusgüter beschlagnahmen können, wenn die Herkunft unklar ist. Das sieht ein neuer Gesetzentwurf für den Kampf gegen Geldwäsche und Steuerbetrug vor. Aus Berlin, Gabor Hallas.
2: Vor allem geht es um Vermögen von mehr als 100.000 Euro, um die Rolex und den Porsche, so sagt der Finanzminister plakativ. Lars Klingbeil möchte, dass der Zoll Autos, Luxusuhren und Schmuck einziehen, also beschlagnahmen kann, wenn die Besitzer nicht nachweisen können, dass sie alles rechtmäßig erworben haben. Der Zoll hat lange auf so etwas gewartet, denn so sagt er, bei der organisierten Kriminalität werden oft Bargeld und Vermögenswerte hin und her geschoben. Das heißt, jetzt können sie da ansetzen, wo es am meisten wehtut.
1: Nach dem Drohnenvorfall am Leipziger Flughafen fordert der schleswig-holsteinische Ministerpräsident Günther eine deutlich bessere Zusammenarbeit von Bund und Ländern zur Abwehr der Fluggeräte. Der CDU-Politiker sagte im Deutschlandfunk, außerdem sollte die Bundeswehr im Kampf gegen Drohnen künftig auch im Inland eingesetzt werden dürfen. Dazu müsse allerdings das Grundgesetz geändert werden. Schleswig-Holstein ist mit seinen Bundeswehr- und Marinestützpunkten und der Rüstungsindustrie in Kiel besonders von dem Thema betroffen. Günther bekräftigte, sein Land sei stärker als alle anderen ein Ziel von Drohnen.
3: Wir merken das natürlich auch, weil wir die unmittelbare Nähe auch zur Ostsee haben. Da befindet sich die russische Schattenflotte und Drohnensichtungen spüren wir schon jetzt seit vielen Jahren und haben deswegen auch unsere eigenen Kompetenzen im Land zusätzlich verstärkt. Aber natürlich müssen wir weiterhin darauf drängen, dass es hier eine bessere Abstimmung noch geben muss. Ich habe immer gesagt, dass ich glaube, dass in diesen Zeiten diese strikte Trennung beim Thema äußere und innere Sicherheit zwischen Bund und Ländern nicht mehr zeitgemäß ist und dass wir diese Diskussion jetzt auch verstärkt führen müssen.
1: Schleswig-Holsteins Ministerpräsident Günther. Durchschnittlich alle 18 Minuten ist im vergangenen Jahr ein Kind auf deutschen Straßen verletzt worden oder ums Leben gekommen. Insgesamt verunglückten fast 30.000 Kinder unter 15 Jahren bei Verkehrsunfällen, wie das Statistische Bundesamt mitteilte. Aus der NDR-Nachrichtenredaktion Diane Batani.
4: Damit kamen 2025 laut Statistischem Bundesamt 7% mehr Kinder zu Schaden als im Jahr davor. Die Zahl der Verstorbenen stieg von 53 auf 74. Die meisten Kinder verunglückten auf dem Schulweg von montags bis freitags zwischen 7 und 8 Uhr. In der Corona-Pandemie waren die Zahlen der bei Unfällen verletzten oder verstorbenen Kinder zurückgegangen, weil weniger Autos unterwegs waren und Kinder Online-Unterricht hatten. In den vergangenen Jahren sind die Zahlen laut Bundesamt dann wieder gestiegen. Insgesamt ist der Straßenverkehr für Kinder in den letzten Jahrzehnten aber deutlich sicherer geworden. 1991 kamen noch mehr als 500 Kinder bei Unfällen ums Leben.
1: Nach der tödlichen Auseinandersetzung zwischen einem Autofahrer und einem Fußgänger in Bremen geht die Polizei derzeit von einer Zufallsbegegnung aus. Laut den Ermittlern deuten unter anderem Zeugenaussagen darauf hin, dass sich die beiden Männer zuvor nicht kannten. Warum der Streit eskalierte, ist demnach noch unklar. Auch fahndet die Polizei weiter nach dem Täter. Vor zwei Tagen waren die zwei Männer in der Bremer Neustadt im Straßenverkehr aneinander geraten. Nach einem Wortgefecht schlug der Autofahrer dem Fußgänger mehrfach ins Gesicht. Der 56-Jährige stürzte daraufhin und erlitt tödliche Verletzungen. Das waren die Nachrichten. Das Wetter in Norddeutschland. Dichte Wolken und ein paar Schauer. Gebietsweise gibt es ein paar Aufheiterungen. Temperaturen 20 Grad in Stralsund und bis 30 Grad in Göttingen. Morgen ist es dann überwiegend trocken. An den Küsten kann es etwas regnen. Höchstwerte 18 bis 24 Grad. Am Mittwoch dann oft sonnig und trocken bei Temperaturen von 19 bis 29 Grad. Und am Donnerstag viel Sonnenschein und Temperaturen bis 33 Grad. Das waren die Nachrichten. Es ist 12.04 Uhr.
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5: Mit Felix Oehlmann. American Football Bundesligist Hildesheim Invaders hat das zweite Derby gegen die New Yorker Lions aus Braunschweig klar für sich entschieden. Die Partie im Friedrich-Ebert-Stadion endete Samstagabend 50-15. In der Tabelle bleiben die Invaders auf Platz 3. In der Nacht auf Donnerstag ist in der Nordstadt ein 22 Jahre alter Mann vorläufig festgenommen und später in Untersuchungshaft genommen worden. Er war gegen 1 Uhr durch ein offenes Fenster in eine Dachgeschosswohnung in der Heinrichstraße eingedrungen. Dabei wurde er von den Mietern überrascht. Er floh zurück aufs Dach und verblieb dort, bis die Polizei und die Feuerwehr eintrafen. Für die Anwohnerinnen und Anwohner rund um die Baustelle am Ulmenweg soll ab heute eine Ersatzzufahrt eingerichtet werden. Wie die Stadtentwässerung Seeheim mitteilt, entsteht sie am Ende des Ahornwegs und ermöglicht dann die Zu- und Abfahrt von der Alfelder Straße.
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6: 12 Uhr und 6 Minuten. Es sind noch ein paar Fahrtausfälle dazugekommen, was den SVHI betrifft. Linie 5, 12.48 Uhr, das ist der nächste Ausfall, der einzige auch aktuell zumindest für diese Stunde. Die 5 bleibt weiterhin in beiden Richtungen betroffen. Ab der nächsten Stunde dann wieder geht es in beiden Richtungen. Gibt es jeweils einen Ausfall und dann bis in den Abend hin. Linie 5 auf jeden Fall checken und generell auch auf der SVHI-Homepage, ob sich da vielleicht nochmal im Laufe des Tages mehr tut. Danach haben wir eine beidseitige Sperrung auf der A7. Da gab es einen Unfall. Das heißt, A7 zwischen Hildesheim-Dristmestedt und dem Rastplatz an der Alpe. Okay, Fahrbahn ist gerade Richtung Hannover auf eine Spur verengt. Der Unfall, der wird aber noch aufgenommen, gilt hier immer noch als Gefahrenmeldung. Und vor allem haben wir dann noch in der Richtung, A7 Richtung Hannover, 6 Kilometer Stau zwischen Hildesheim und dem Dreieck Hannover Süd. Und auch die Gegenrichtung ist betroffen mit 5 Kilometern Stau, also A7 Richtung Kassel zwischen dem Dreieck Hannover Süd und Hildesheim. Da eine andere Route einschlagen, wenn möglich. Weitere Meldungen habe ich nämlich nicht, aber die kann sich noch ein bisschen durchziehen, fürchte ich. Ihnen auf jeden Fall allen da draußen eine gute und eine sichere Fahrt.
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6: Mit Alexander Polikowski. Das sind jetzt ein paar weniger schwarz gewandete Menschen, die ab jetzt wieder in der Stadt unterwegs sind. Auch falls es sie nicht aufs Mera Luna Gelände gezogen hat jetzt die letzten Tage, werden sie wahrscheinlich mitbekommen haben, dass die schwarze Szene wieder in unserer Stadt unterwegs gewesen ist. Zum Mera sag ich gleich noch ein bisschen was.

Für all diejenigen, die ein Festival nicht live erleben können, wollen, es sich nicht leisten können, gibt es immer wieder auch die Gelegenheit, sich das Ganze als Stream zu geben. Und während der Mira Luna Tage, da haben NDR und Arte tatsächlich die Konzerte des Festivals übertragen. Das ist dann halt im Nachhinein immer ein bisschen schwierig, weil dann wird das Ganze immer schnell aus den Mediatheken rausgelöscht. Aber tatsächlich kann man sich auf dem YouTube-Kanal Arte Concert, also ne, dem ganz regulären offiziellen Arte Konzertkanal, sich den gestrigen und vorgestrigen Mera-Tag komplett geben. Live. Entsprechend lange. Also den Samstag, den habe ich hier zum Beispiel bei 8,5 Stunden drin. Ich glaube, am Sonntag sind 6,5 Stunden gewesen. Muss man sich jetzt nicht komplett geben, aber wenn man dann zum Beispiel Bands sehen möchte wie In Extremo oder ich guck mal kurz auf den Sonntag, OMD waren da zum Beispiel am Start. Einfach den Arte Concert Kanal aufrufen und sich dann zum Beispiel auch einen entsprechenden Auftritt von Within Temptation gönnen, die ja am Samstag das Ganze beschlossen haben. Und ja, ich weiß nicht, sind Within Temptation zu Symphonic Metal fürs reguläre Radioprogramm? Also ich erinnere mich daran, damals, als das entsprechende gleichnamige Album rausgekommen ist, vor 18 Jahren oder so, das fand meine Mutter auch gut. Dann geht das jedoch, glaube ich, auch. Also auch das war Teil der Setlist. Und Tickets fürs nächste Mera im nächsten Jahr kann man sich übrigens ab heute 18 Uhr dann schon kaufen.

0: Zu Fuß neue Gegenden erkunden, klassische Wandern. Das geht natürlich mit App und Karte und Ausrüstung alleine. Man kann sich aber auch direkt einer vielleicht auch etwas erfahreneren Gruppe anschließen. Zum Beispiel über den Harz-Club. Der Harz an sich ist ja nicht so weit entfernt, also passt es durchaus, dass dieser Club auch eine Zweigstelle bei uns in Hildesheim hat. Und die organisiert regelmäßig Wandertouren. Seit Jahren ist Ulrike Diemer mit dabei und Sabine Kuse hat sich mit ihr unterhalten.
1: Frau Diemer, wie kamen Sie denn mal ursprünglich zum Wandern?
2: Ich bin schon mit der Familie früher ganz viel gewandert. Wir hatten eine Ferienwohnung im Schwarzwald, unweit von Stuttgart, wo wir gewohnt haben jedenfalls. Plötzlich sehe ich im Public Wandern im Harz über den Goldberg und einen Steinbruch und lauter so Sachen, die ich überhaupt nicht kannte. Ich habe dann die Telefonnummer gewählt, über wahrscheinlich die Homepage und bin hin. Und die Wanderung war einzigartig, hat so viel Spaß gemacht, nette Leute, viel Bewegung und so weiter. Und dann bin ich da regelmäßig dabei gewesen.
1: Was sind das denn so für Touren, die der Harz-Club anbietet? Also fahren Sie dann wirklich jedes Mal in den Harz oder gibt es auch so Touren hier in der Gegend?
2: Auch hier, sogar wirklich Hildesheimer Treffs. Dann wandert man den Panoramaweg, aber auch eben Ausflüge sozusagen mit Autos. Also alles, was schön ist, wird eruiert über die Wanderführer. Die machen sich da ganz viel Mühe, schöne Wanderungen herauszufinden. Manchmal werden die sogar vorher gelaufen, um es zu wissen, wie es ist. Und dann geht's in großer Gruppe überall lang.
1: Ist denn für Sie das auch eine andere Atmosphäre, wenn man in der Gruppe tatsächlich unterwegs ist?
2: Auf jeden Fall. Es macht einfach mehr Spaß. Alleine würde ich nicht diese Ecken mir aussuchen und da alleine wandern. Das ist so toll, dass man einfach mitläuft, sich unterhält nebenbei und Picknick oder eine Einkehr macht. Und also wir hatten immer viel Spaß.
1: Was muss man denn mitbringen, wenn man beim Harz-Club einsteigen möchte? Gibt es da so eine bestimmte Fitnessstufe, die man haben sollte schon oder dass man auch schon gewisse Ausrüstung braucht?
2: Nö. Also festes Schuhwerk ist Pflicht. Wer mag, kann Stöcke mitbringen, Regenjacke halt, wenn es vielleicht regnen könnte und so weiter. Ansonsten einfach ausprobieren, ob man das bewältigt. Aber man wird auch so mitgezogen, also eigentlich, ich bin immer ganz gut mitgekommen. Allerdings sind ja auch ganz schön K.O. Viele würden noch viel weiter wandern.
1: Können Sie denn so Anfängern Tipps geben, was man vielleicht bedenken sollte, wenn man mit dem Wandern anfängt? Also, dass man vielleicht irgendwie klein anfangen sollte oder vielleicht auch bestimmte Sachen wie Blasenpflaster oder sowas dabei zu haben?
2: Eigentlich hauptsächlich die Offenheit mitzuwandern und also Blasenpflaster, ja, wer meint, das zu brauchen, ganz mitnehmen, ich hatte es nie dabei. Eigentlich wüsste ich jetzt gerade nichts sonst.
1: Wie kann man denn überhaupt zum Harz-Club Kontakt aufnehmen?
2: Es gibt eine Homepage, findet man sofort, auch die Sektion Hildesheim, vielleicht sogar Harz-Club Hildesheim eingeben. Und da wird das ganze Wanderprogramm aufgelistet, kann man sich also schon vorher erkundigen, vielleicht anfangs eine nicht ganz so lange Wanderung sich vornehmen. Es geht, glaube ich, bei 12 Kilometern los und einfach ausprobieren. Es gibt auch die Möglichkeit, dienstags mitzuwandern. Da sind es eher 8 bis 10 Kilometer. Ist vielleicht auch eine gute Idee. Das ist hinten in Diekholzen der Treffpunkt. Das ist auch eine schöne Sache. Da kann man erstmal auch mal schnuppern quasi. Schaffe ich so eine lange Strecke.
1: Ja. Wie groß sind denn die Gruppen, so die sich da mal so spontan treffen?
2: Also bis zu 20 Leutchen.
1: Planen die Wanderführer denn dann nur die Strecken oder erzählen die einem auch so zwischendurch was?
2: Unterschiedlich. Also manchmal wird gesagt, ja, und wir sind jetzt hier und hier und da drüben, das Dorf heißt so und so. Wenn man so einen Ausblick mal hat, ne? Das und auch im Harz, eine Wanderführerin hat mal über die Örtlichkeit, wo wir da lang gekommen sind, referiert für alle.
1: Gibt es denn feste Mitglieder oder ist das dann tatsächlich so eine Gruppe, die sich dann auch spontan trifft, wo man da einfach dazustoßen kann? Oder
2: genau, es ist eine ganz offene Gruppe. Mitglieder sind die meisten. Irgendwann kann man kann erst schnuppern, aber irgendwann sollte man dann doch auch Mitglied werden. Das ist ein Mitgliedsbeitrag von 15 Euro im Jahr. Also einfach dazustoßen. Es ist wirklich eine nette Truppe. Viele sind ältere Menschen, die sich da auch schon immer wieder treffen. Also wenn ich dabei war, kannte ich oft die meisten. Aber schnuppernde Neulinge sind immer noch herzlich willkommen.
0: Alle weiteren Infos gibt's online auf harzclub-hildesheim.de.

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1: Um 12:30 mit Felix Oehlmann. Die Schlagzeilen. Invaders entscheiden auch das zweite Regionalderby gegen die Lions für sich. Einbrecher strandet in der Nordstadt auf Hausdach. Ukraine-Krieg trifft auch Hildesheims Partnerstadt Gelenjik und Weg am SG-Sportlerheim im Stadtfeld wird neu gemacht. Die Meldungen im Einzelnen. American Football-Bundesligist Hildesheim Invaders hat das zweite Derby gegen die New Yorker Lions aus Braunschweig klar für sich entschieden. Die Partie im Friedrich-Ebert-Stadion endete am Samstag 50-15, wobei die Invaders nach einem punktlosen ersten Viertel alle weiteren Viertel gewannen. Ende Juni waren beide Mannschaften in Braunschweig zum ersten Derby dieser Saison zusammengetroffen und auch dieses Spiel hatten die Hildesheimer 31-27 gewonnen. Dies war der erste Sieg über die Lions seit 1989. In der Tabelle bleiben die Invaders auf Platz 3 hinter den in 10 Spielen ungeschlagenen Dresden Monarchs und den Potsdam Royals, die 8 Siege und eine Niederlage auf dem Konto haben. Die Invaders haben jetzt 8 Spiele absolviert und 6 davon gewonnen. Die beiden Niederlagen waren jeweils gegen die Royals. Die Monarchs sind nächsten Sonntag der nächste Auswärtsgegner. In der Nacht auf Donnerstag ist in der Nordstadt ein 22 Jahre alter mutmaßlicher Einbrecher zunächst vorläufig festgenommen und später in Untersuchungshaft genommen worden. Laut Bericht von Polizei und Staatsanwaltschaft soll er gegen 1 Uhr durch ein offenes Fenster in eine Dachgeschosswohnung eines Mehrfamilienhauses in der Heinrichstraße eingedrungen sein. Dabei wurde er von den Mietern überrascht, die daraufhin die Polizei alarmierten, während sich der Mann auf das Dach zurückzog. Dort blieb er, bis er von den Einsatzkräften von Polizei und Feuerwehr zum Herunterkommen bewegt wurde. Offenbar gab es bei dem Einbruchsversuch auch einen zweiten Täter, dem aber die Flucht gelang. Da der 22-Jährige keinen festen Wohnsitz in Deutschland hat, erließ das Amtsgericht auf Antrag der Staatsanwaltschaft einen Untersuchungshaftbefehl wegen Fluchtgefahr. Er ist nun in einer Jugendanstalt. Die Ermittlungen in der Sache gehen weiter. Der Krieg zwischen Russland und der Ukraine trifft offenbar zunehmend auch Gelenjik, die russische Partnerstadt Hildesheims am Schwarzen Meer, die ein wichtiges Ferienziel ist. Sie liegt etwa 150 Kilometer südöstlich von der besetzten Krim entfernt. Nachdem vor etwa einer Woche bei einem Drohneneinschlag nach russischen Angaben 7 Menschen an einem dortigen Strand getötet wurden, wurde am Samstag offenbar eine Raketenstellung in der Stadt durch eine Drohne zerstört. Dem ukrainischen Militär zufolge waren am Vortag von dort aus 6 Raketen auf die Ukraine abgefeuert worden. In Gelenjik und der Umgebung wurden alle Strände gesperrt, berichtete am Samstag Radio Free Europe. Seit dem russischen Angriff auf die Ukraine im Februar 2022 ist die Städtepartnerschaft zwischen Hildesheim und Gelenjik praktisch zum Erliegen gekommen. Der Hildesheimer Stadtrat schickte im März 2022 einen Brief an sein russisches Gegenstück mit der Bitte, sich für ein Ende des Einmarschs einzusetzen, im Wissen, dass es dazu wohl keine Reaktion geben würde. Ein Stein an der Brücke zur Jo-Wiese, der an die Partnerschaft erinnern soll, blieb lange Zeit blank, wurde aber mittlerweile entsprechend gekennzeichnet. Im Zuge der Bauarbeiten für das neue Gefahrenabwehrzentrum im Stadtfeld ist die Verlängerung der Fontünenstraße beim Sportlerheim der SG Frankenfeld gesperrt. Hier wird der neue Radweg und die Fahrbahnoberfläche neu hergestellt, teilt die Stadt mit. Der Fußgänger- und Radverkehr wird gebeten, solange den Weg zu nutzen, der parallel zur Bahntrasse verläuft.
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2: 12:35 Uhr. Was die Fahrtausfälle beim heutigen SVHI-Verkehr betreffen, da sind auf Linie 5 durchaus einige Ausfälle wieder zu verzeichnen. 12:48 Uhr fährt die Linie 5 nicht ab Ochtersum Süd. Dann gibt es ab der nächsten Stunde wieder in beiden Richtungen Ausfälle. Und das kann sich dann bis in den Abend hinziehen, beziehungsweise wird laut svhi-hildesheim.de. 107, da wird teilweise ein Taxi eingesetzt. Die vollständige Liste finden Sie wie immer auf der SVHI-Homepage. Und dann haben wir noch etwas für die A7 Richtung Hannover, beziehungsweise, okay, es gab einen Unfall mit mehreren Autos. Das ist aber mittlerweile geräumt zwischen Hildesheim-Dristmestedt und dem Rastplatz an der Alpe. Keine Verkehrsbehinderung mehr, aber halt noch Stau auf der A7 Richtung Hannover. 6 Kilometer Stau zwischen Hildesheim und dem Dreieck Hannover Süd. Und Gegenrichtung, also ne, A7 Richtung Kassel, es sind 5 Kilometer zwischen dem Dreieck Hannover Süd und Hildesheim. Sonst, weil halt Leute dran vorbeigefahren sind und den Stau gemieden haben, dauert es länger zwischen der B6 bzw. zwischen Lerchenkamp in Hildesheim und Großförste in beiden Richtungen. Hohe Verkehrsbelastung, da empfehlen wir lieber weiträumig dran vorbeifahren. Also diese ganze Ecke zwischen Laatzen und Hildesheim und dann halt so Gießen und wahrscheinlich auch Hasum, fahren sie da weiträumig dran vorbei. Diese Meldung wird uns wohl noch ein bisschen beschäftigen, aber zumindest ist der eigentliche Grund für den Unfall jetzt offenbar soweit geräumt. Ich wünsche auf jeden Fall eine gute und vor allem auch eine sichere Fahrt an alle, die gerade unterwegs sind.

Ich hatte ja zu Beginn der Stunde über das Arte Concert Angebot gesprochen, dass man sich die kompletten Mera Luna Tage nochmal auf YouTube anschauen kann über den offiziellen Artecon Kanal. Ja, nee, das Video ist mittlerweile privat, auch in angemeldeter Form habe ich das gerade nicht zum Laufen gekriegt. Es ging heute Vormittag noch, aber das war dann einfach blödes Timing. Gut, dass ich aber zumindest nochmal nachgeschaut habe. Also sorry für all diejenigen, die sich jetzt vielleicht gefreut haben. Aber man kann tatsächlich auf der richtigen Arte-Homepage sich zumindest einige Konzerte vom Mera Luna aus dem letzten Jahr anschauen. Und kann ja durchaus sein, dass in der einen oder anderen Form nochmal ein paar Aufnahmen ihren Weg auf YouTube finden. Würde mich nicht wundern. Sonst stehen, was den heutigen Tag betrifft, am Montag nach dem Mera Luna natürlich auch ein paar Dinge noch an. Vielleicht wollen sie Sonne und Hitze trotzen. Es wird ja dann am nächsten Wochenende noch mal ein bisschen heißer. Falls es sie nach draußen zieht, werden so ein paar Ideen, so ein paar Überlegungen. Die teilen wir gerne auch gleich um 15:45.

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1: mit Marie Jeske. Es ist schon wieder soweit. Heute um 20.50 Uhr hat das Apollo-Kino in Hannover-Linden eine queere Filmvorführung parat. Das Programm zeigt ausgewählte Spiel-, Dokumentar- und Festivalfilme abseits des Mainstreams für die LGBTQI+-Community. Weitere Infos gibt's unter apollokino.de. Sie können sich heute aber auch einfach mal überraschen lassen. Im Tega Filmpalast wird heute um 20.30 Uhr ein noch nicht angekündigter Film gezeigt. Welcher Film zu sehen sein wird, bleibt bis zum Beginn der Vorstellung eine Überraschung. Der Eintritt kostet 5 Euro, die Vorstellung ist ab 16 Jahren freigegeben. Sie wollen beim guten Wetter nicht allein zu Hause lernen? Dann können Sie heute beim Study Montag am City Beach vorbeischauen. Ab 18 Uhr bietet sich dort die Möglichkeit, gemeinsam mit anderen zu lernen und dabei eine entspannte Atmosphäre zu erleben. Es gibt Getränke und Speisen. Falls Sie es heute nicht schaffen, keine Sorge. Der City Beach kann noch bis zum 16. August besucht werden. Wenn Sie den Tag heute noch draußen verbringen möchten, bietet sich vielleicht die Jo-Wiese am Hohensinnsee in Hildesheim an. Dort können Sie schwimmen, sich auf der Liegewiese entspannen oder einfach den Sommer genießen. Geöffnet ist die Jo-Wiese heute noch bis 20 Uhr. Das waren einige Veranstaltungstipps. Weitere gibt's im Internet unter stadtmagazin-public.de.
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2: Nochmal eine Kinoempfehlung. Wer es ein bisschen künstlerischer haben möchte, kann sich heute im hiesigen Theker Filmpalast Rose anschauen. Mit der wie immer großartigen und auch dafür prämierten Sandra Hüller. Nach dem 30-jährigen Krieg kommt ein Soldat in ein Dorf, was keiner weiß. Es ist tatsächlich eine Frau in Männergewandung, um sich da ein bisschen Freiheit zu erkämpfen. Auch dann halt mit Lug und Trug und anderen Dingen. Das Ganze ist in Schwarz-Weiß gefilmt, sieht sehr schick aus, ist durchaus ein bisschen spröde und macht halt einige interessanten Ideen auf. Über die man dann prächtig nachdenken oder diskutieren könnte. Rosa läuft heute um 15 Uhr, 17.30 Uhr und um 20 Uhr.

Ja, das wünsche ich Ihnen auch. Allerdings ohne die bittere Ironie, die Mattea da gerade reingelegt hat. Ich hoffe, Sie sind bislang gut in diese Woche gestartet, kommen entspannt durch diesen halt wieder warmen Montag. Mein Name ist Alexander Polikowski. Ciao.

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1: Um 13 Uhr mit Astrid Fietz. Hitze und Trockenheit sorgen in vielen deutschen Flüssen derzeit für Niedrigwasser. So könnte der Rhein bereits in wenigen Tagen nicht mehr durchgängig befahrbar sein. Aus der NDR Nachrichtenredaktion Katrin Schirwagen.
2: Genau das befürchtet der Bundesverband der deutschen Binnenschifffahrt. Geschäftsführer Schwanen sagte der Rheinischen Post, alles hänge am Pegelstand von Kaub zwischen Koblenz und Mainz. Heute früh wurden nur noch 16 Zentimeter gemessen. Fällt der Wasserstand dort weiter, wäre der Fluss quasi in der Mitte unterbrochen und damit zweigeteilt. Die Binnenschiffer könnten dann nur noch entweder den nördlichen oder den südlichen Teil befahren. Laut dem EU-Klimabeobachtungsprogramm Copernicus war es in Westeuropa im Juni und Juli so heiß wie nie seit Beginn der Wetteraufzeichnungen. Im Durchschnitt 21,6 Grad. Auch in den Ozeanen wurden Höchstwerte gemessen. In Osteuropa und Skandinavien war es allerdings deutlich kühler.
1: Das Niedrigwasser macht nicht nur Frachtschiffen, sondern auch Fähren zu schaffen. Östlich von Lüneburg hat eine Fähre über die Elbe ihren Betrieb jetzt komplett eingestellt, und zwar zwischen Blekede und Neublekede. Auch auf der Weser gibt es Probleme. So ist jetzt westlich von Göttingen eine Fähre seit dem Wochenende außer Betrieb. Das betrifft die Verbindung zwischen Hameln und Feckernhagen. Andere Elb- und Weserfähren stehen schon seit Wochen still. Der Zoll soll in Zukunft Luxusgüter einfacher beschlagnahmen können, wenn deren Herkunft unklar ist. Das sieht ein Gesetzentwurf für den Kampf gegen Geldwäsche und Steuerbetrug vor. Aus Berlin Gabor Hallas.
3: Vor allem geht es um Vermögen von mehr als 100.000 Euro, um die Rolex und den Porsche, so sagt der Finanzminister plakativ. Lars Klingbeil möchte, dass der Zoll Autos, Luxusuhren und Schmuck einziehen, also beschlagnahmen kann, wenn die Besitzer nicht nachweisen können, dass sie alles rechtmäßig erworben haben. Der Zoll hat lange auf so etwas gewartet, denn so sagt er, bei der organisierten Kriminalität werden oft Bargeld und Vermögenswerte hin und her geschoben. Das heißt, jetzt können sie da ansetzen, wo es am meisten wehtut. Grundsätzlich finden natürlich viele gut, wenn es gerechter wird, aber es gibt auch Kritik. Die Grünen befürchten, dass nur kleine Fische getroffen werden und fordern, dass der Zoll zum Beispiel mit Steuerfahndern verstärkt zusammenarbeiten soll.
1: Die Ministerpräsidenten Dänemarks und Italiens haben in einer gemeinsamen Erklärung vor unkontrollierter Einwanderung nach Europa gewarnt. Beide sprachen sich erneut dafür aus, in den Ländern außerhalb der EU sogenannte Rückführungszentren einzurichten. Von dort aus sollen abgelehnte Asylbewerber in ihre Heimatländer zurückgebracht werden. Abschiebezentren außerhalb der EU werden seit Jahren diskutiert und sind umstritten. Beide Politikerinnen kommen aus unterschiedlichen politischen Lagern. Meloni führt die Rechtsgerichte Partei Fratelli d'Italia. Frederiksen ist Sozialdemokratin. Die verbotene kurdische Arbeiterpartei PKK in der Türkei hat ein geplantes Amnestiegesetz für ihre Mitglieder kritisiert. Das Papier gehe nicht weit genug, heißt es. Aus Istanbul Isabel Kotovac.
4: Der Entwurf sähe nur die Entwaffnung der PKK vor, würde die Kurdenfrage aber nicht in ihrer Gesamtheit behandeln, heißt es in einer Mitteilung der PKK, die über eine ihr nahestehende Nachrichtenagentur veröffentlicht wurde. Auch kritisiert die verbotene kurdische Arbeiterpartei, dass PKK-Gründer Öcalan in dem Gesetz keine Erwähnung findet. Zahlreiche Bestimmungen des Gesetzes blieben wirkungslos, wenn Öcalan nicht freikomme, heißt es in der Mitteilung. Öcalan sitzt seit 27 Jahren auf einer Gefängnisinsel im türkischen Marmara-Meer ein.
1: Ein wegen mehrfachen Patientenmordes verurteilter Krankenpfleger in Aachen hat möglicherweise deutlich mehr Taten begangen. Nach Angaben der Staatsanwaltschaft wird in 121 weiteren Verdachtsfällen ermittelt. Einige Leichen sind bereits exhumiert worden. Der Krankenpfleger war im November wegen zehnfachen Mordes an Patienten sowie versuchten Mordes in 27 Fällen zu lebenslanger Haft verurteilt worden. Das Landgericht stellte zudem die besondere Schwere der Schuld fest. Der Pfleger hatte den oftmals alten und besonders pflegebedürftigen Patienten Medikamente gespritzt, vor allem das Beruhigungsmittel Midazolam. Laut Gericht fühlte sich der Mann durch den Zustand der Patienten in seinem eigenen Wohlbefinden gestört und nahm ihren Tod billigend in Kauf. Das waren die Nachrichten. Das Wetter in Norddeutschland. Dichte Wolken und ein paar Schauer, gebietsweise Aufheiterungen, 20 Grad in Stralsund und bis 30 Grad in Göttingen. Morgen überwiegend trocken, an den Küsten etwas Regen, Höchstwerte 18 bis 24 Grad. Am Mittwoch oft sonnig und trocken bei 19 bis 29 Grad und am Donnerstag viel Sonnenschein und Temperaturen bis 33 Grad. Es ist gleich 13.05 Uhr.
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5: Mit Felix Oehlmann. American Football Bundesligist Hildesheim Invaders hat das zweite Derby gegen die New Yorker Lions aus Braunschweig klar für sich entschieden. Die Partie im Friedrich-Ebert-Stadion endete Samstagabend 50-15. In der Tabelle bleiben die Invaders auf Platz 3. In der Nacht auf Donnerstag ist in der Nordstadt ein 22 Jahre alter Mann vorläufig festgenommen und später in Untersuchungshaft genommen worden. Er war gegen 1 Uhr durch ein offenes Fenster in eine Dachgeschosswohnung in der Heinrichstraße eingedrungen. Dabei wurde er von den Mietern überrascht. Er floh zurück aufs Dach und verblieb dort, bis die Polizei und die Feuerwehr eintrafen. Für die Anwohnerinnen und Anwohner rund um die Baustelle am Ulmenweg soll ab heute eine Ersatzzufahrt eingerichtet werden. Wie die Stadtentwässerung Seeheim mitteilt, entsteht sie am Ende des Ahornwegs und ermöglicht dann die Zu- und Abfahrt von der Alfelder Straße.
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1: Um 14 Uhr mit Astrid Fietz. Die Deutsche Bahn und Bundesverkehrsminister Bilger beklagen eine zunehmende Gewalt gegen Zugbegleiter und Servicekräfte im Nahverkehr. Im Februar war in Rheinland-Pfalz ein Schaffner getötet worden. Die DB Regio legte heute neue Zahlen dazu vor. Aus Berlin Benjamin Großkopf.
2: Allein in der ersten Jahreshälfte ist es zu etwa 990 Übergriffen gekommen. Darunter mehr als 780 Fälle von leichter Körperverletzung. Zum Beispiel wurden Zugbegleiter geschubst oder bespuckt. 22 Mitarbeitende sind Opfer schwerer Körperverletzung geworden, beispielsweise durch Faustschläge, meldet der Vorstand der Bahntochter DB Regio. Das Unternehmen reagiert mit zusätzlichen Sicherheitsmaßnahmen, zum Beispiel mehr Personal im Zug und im Kundenservice. Derzeit werden auch immer mehr Bahnmitarbeitende im Nah- und im Fernverkehr mit Bodycams ausgestattet, also kleinen Kameras. In einer Testphase sollen diese in der Region Rhein-Neckar-Pfalz nicht nur das Bild, sondern auch den Ton in Konfliktsituationen aufzeichnen. Das soll helfen, zu deeskalieren und Straftaten leichter aufzuklären.
1: Die Hitze hat den Westen und Süden Europas fest im Griff. Der EU-Klimadienst Copernicus meldete jetzt neue Allzeitrekorde für die Monate Juni und Juli. Aus der NDR-Nachrichtenredaktion Ulf Hilbert.
3: 21,6 Grad, das war im Juni laut Copernicus die Durchschnittstemperatur in Westeuropa, die damit um 2,8 Grad höher lag als der langjährige Mittelwert für diesen Monat zwischen 1991 und 2020. Weiter östlich und in Skandinavien stiegen die Werte nicht ganz so hoch. Und während die Temperaturen auf immer neue Rekorde klettern, wird das Wasser in den Flüssen immer weniger. Vor allem der Rhein hat aktuell große Probleme mit Niedrigwasser. Der Bundesverband der deutschen Binnenschifffahrt befürchtet sogar, dass der größte deutsche Fluss schon bald nicht mehr durchgängig befahrbar ist.
1: Das einzige Atomkraftwerk in Ungarn soll am Abend wieder hochgefahren werden. Das teilte Ungarns Ministerpräsident Modyar mit. Weil der Pegelstand der Donau gestiegen ist, kann das Flusswasser wieder zum Kühlen der Reaktoren verwendet werden. Aufgrund von zu niedrigem Wasserstand musste in Ungarn die Stromproduktion gedrosselt werden. Der Zoll soll in Zukunft einfacher Luxusgüter beschlagnahmen können, wenn die Herkunft unklar ist. Das sieht ein neuer Gesetzentwurf für den Kampf gegen Geldwäsche und Steuerbetrug vor. Aus Berlin Gabor Hallas.
4: Vor allem geht es um Vermögen von mehr als 100.000 Euro, um die Rolex und den Porsche, so sagt der Finanzminister plakativ. Lars Klingbeil möchte, dass der Zoll Autos, Luxusuhren und Schmuck einziehen, also beschlagnahmen kann, wenn die Besitzer nicht nachweisen können, dass sie alles rechtmäßig erworben haben. Der Zoll hat lange auf so etwas gewartet, denn so sagt er, bei der organisierten Kriminalität werden oft Bargeld und Vermögenswerte hin und her geschoben. Das heißt, jetzt können sie da ansetzen, wo es am meisten wehtut.
1: Infolge russischer Luftangriffe sind am Wochenende die Supermarktregale in Kiew ungewöhnlich leer gewesen. Es kommt zu Lieferverzögerungen. Die Supermarktkette Flora spricht von einer schwierigen Situation. Aus Kiew Rebecca Barth.
5: Wichtige Lagerhäuser seien von russischen Angriffen zerstört worden. Zu massiven Versorgungsengpässen ist es bisher nicht gekommen. Beobachter erwarten jedoch steigende Preise. Unternehmen müssten ihre Logistik umstellen, was zwangsläufig zu höheren Kosten für Importeure führen werde, meint der Analyst Oleksiy Kuschtsch. Seiner Ansicht nach könnten vor allem Elektrogeräte von großen Preissteigerungen betroffen sein, da sie in der Regel über den Seeweg und den Hafen von Odessa importiert werden. Russland greift dort gezielt Schiffe und die Hafeninfrastruktur an.
1: Der Vulkan Ätna auf Sizilien ist wieder ausgebrochen und stößt riesige Rauch- und Aschewolken aus. Dadurch ist der Flugverkehr in Catania stark eingeschränkt. Lisa Weiß aus Rom.
6: Noch bis zum späten Nachmittag dürften wegen der Vulkanasche in der Luft aus Sicherheitsgründen keine Flugzeuge landen, heißt es in einer Mitteilung des Flughafens. Auch bei Flügen, die von Catania aus starten, kommt es zu Verspätungen und Flugausfällen. Das alles betrifft auch Flüge aus oder nach Deutschland. Sizilien ist ein beliebtes Reiseziel für Urlauber. Schon in den vergangenen Tagen war der Flughafen in Catania immer wieder für ankommende Flugzeuge gesperrt worden.
1: Das waren die Nachrichten. Das Wetter in Norddeutschland. Dichte Wolken und ein paar Schauer, gebietsweise Aufheiterungen. 20 Grad in Stralsund bis 30 Grad in Göttingen. Morgen überwiegend trocken, an den Küsten etwas Regen. Höchstwerte 18 bis 24 Grad. Am Mittwoch oft sonnig und trocken bei 19 bis 29 Grad. Und am Donnerstag viel Sonnenschein und Temperaturen bis 33 Grad. Es ist gleich 14.05 Uhr.
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7: Mit Felix Oehlmann. American Football Bundesligist Hildesheim Invaders hat das zweite Derby gegen die New Yorker Lions aus Braunschweig klar für sich entschieden. Die Partie im Friedrich-Ebert-Stadion endete Samstagabend 50-15. In der Tabelle bleiben die Invaders auf Platz 3. In der Nacht auf Donnerstag ist in der Nordstadt ein 22 Jahre alter Mann vorläufig festgenommen und später in Untersuchungshaft genommen worden. Er war gegen 1 Uhr durch ein offenes Fenster in eine Dachgeschosswohnung in der Heinrichstraße eingedrungen. Dabei wurde er von den Mietern überrascht. Er floh zurück aufs Dach und verblieb dort, bis die Polizei und die Feuerwehr eintrafen. Für die Anwohnerinnen und Anwohner rund um die Baustelle am Ulmenweg soll ab heute eine Ersatzzufahrt eingerichtet werden. Wie die Stadtentwässerung Seeheim mitteilt, entsteht sie am Ende des Ahornwegs und ermöglicht dann die Zu- und Abfahrt von der Alfelder Straße.
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0: Auf der einen Seite parken die ganzen Autos auch nicht immer unbedingt rechtens. Das ist das große Problem.
1: Sagt Martin Schmiech.
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1: Um 15 Uhr mit Tarek Yusbashi. Zugbegleiterinnen und Begleiter der Deutschen Bahn werden immer häufiger angegriffen. Die DB Regio hat Zahlen für das erste Halbjahr vorgelegt. In dem Zeitraum gab es 989 Übergriffe im Regionalverkehr, 14% mehr als im Vorjahreszeitraum. Mehr als 20 Beschäftigte wurden schwer verletzt, einer getötet. Bahnbeschäftigte sind deshalb schon mit kleinen Videokameras ausgestattet worden. Ab Herbst will die Bahn den Einsatz dieser Bodycams erweitern. In einem Pilotprojekt soll nicht nur Bild, sondern auch Tonaufnahmen gemacht werden. Dazu sagte Bundesverkehrsminister Bilger vor Journalisten in Kiel:
2: Wir haben heute sehr eindrücklich gehört, dass in der Regel vor einem körperlichen Angriff eine Beleidigung steht. Und deswegen ist es sehr wichtig, dass man auch diese Audioaufzeichnungen machen kann. Dann hilft es bei der Strafverfolgung. Für die Sicherheit gibt es viel zu tun. Zum einen geht es um mehr Personal, dann die technischen Möglichkeiten mit Bodycams, hoffentlich dann auch bald mit der Möglichkeit der Audioaufzeichnung und dann aber auch die Verfolgung derjenigen, die Straftaten begehen.
1: Verkehrsminister Bilger. Westeuropa hat den heißesten Juni und Juli seit Beginn der Wetteraufzeichnungen erlebt. Wie der EU-Klimawandeldienst Copernicus mitteilte, lag die Durchschnittstemperatur für diese beiden Monate bei rund 21,6 Grad Celsius und damit über dem bisherigen Höchstwert aus dem Jahr 2022. Aus Brüssel, Sabrina Fritz.
3: Die Klimaexperten der EU haben sich die beiden Sommermonate Juni und Juli genauer angeschaut. Danach war vor allem der Juni sehr heiß und trocken. Dies habe zu den verheerenden Waldbränden in Frankreich und Spanien beigetragen. Die Durchschnittstemperatur im Juli lag unter den Rekordwerten der vergangenen Jahre. Im Süden Europas war es zwar sehr heiß, im Osten und Norden dagegen eher normal. Sorge bereiten den Wissenschaftlern auch die niedrigen Wasserpegel der Seine in Frankreich, des Rhein und der Donau. Diese hätten Auswirkungen auf die Wasser- und Stromversorgung. Die Wassertemperatur der Meere erreicht ebenfalls einen neuen Rekord. Sie betrug im Durchschnitt 21 Grad.
1: Der Zoll soll in Zukunft Luxusgüter einfacher beschlagnahmen können, wenn deren Herkunft unklar ist. Das sieht ein Gesetzentwurf für den Kampf gegen Geldwäsche und Steuerbetrug vor. Aus Berlin, Gabor Hallas.
4: Vor allem geht es um Vermögen von mehr als 100.000 Euro, um die Rolex und den Porsche, so sagt der Finanzminister plakativ. Lars Klingbeil möchte, dass der Zoll Autos, Luxusuhren und Schmuck einziehen, also beschlagnahmen kann, wenn die Besitzer nicht nachweisen können, dass sie alles rechtmäßig erworben haben. Der Zoll hat lange auf so etwas gewartet, denn so sagt er, bei der organisierten Kriminalität werden oft Bargeld und Vermögenswerte hin und her geschoben. Das heißt, jetzt können sie da ansetzen, wo es am meisten wehtut. Grundsätzlich finden natürlich viele gut, wenn es gerechter wird, aber es gibt auch Kritik. Die Grünen befürchten, dass nur kleine Fische getroffen werden und fordern, dass der Zoll zum Beispiel mit Steuerfahndern verstärkt zusammenarbeiten soll.
1: Hamburg gilt nach Einschätzung des Verfassungsschutzes nicht mehr als eine Hochburg der gewaltbereiten linksautonomen Szene. Diese Zeiten seien vorbei, so der Leiter der Hamburger Behörde Voss. Er verwies in dem Zusammenhang auf die Ausschreitungen während des G20-Gipfels in der Hansestadt 2017. Anschließend habe die Szene solche militanten Aktionen stärker hinterfragt. Zugleich sei die Bedeutung des linksautonomen Zentrums Rote Flora gesunken. Als zweiten wesentlichen Grund für die Entwicklung verwies der Verfassungsschutzchef auf die Versammlungsverbote im Zuge der Corona-Pandemie. Der Druck auf FIFA-Chef Infantino lässt nicht nach. Die drei Dachverbände aus Europa, Asien und Nord- und Mittelamerika sowie der Karibik haben in einem offenen Brief ihre Kritik an Infantino bekräftigt. Aus Stuttgart, Thomas Bareis.
5: Die Kontinentalverbände fordern weiter einen Neuanfang an der Spitze des Weltverbandes. Wenn das Vertrauen durch Täuschung gebrochen wurde, wenn sich jemand über das Kollektiv stelle, das ihn mit der Verantwortung betraut hat, sei diese Verpflichtung aufgegeben worden, heißt es in dem Schreiben, das von UEFA-Präsident Alexander Ceferin, AFC-Boss Salman bin Ibrahim al-Khalifa und CONCACAF-Chef Victor Montagliani unterzeichnet ist. Nach wie vor fehlt den Verbänden die Einsicht des Weltverbands, dass der Vorschlag, Rechte an Turnieren der FIFA an private Investoren zu verkaufen, grundlegend falsch war.
1: Das waren die Nachrichten. Das Wetter in Norddeutschland: dichte Wolken und ein paar Schauer, gebietsweise Aufheiterungen, 20 Grad in Stralsund bis 30 Grad in Göttingen. Nachts meist trocken bei Tiefstwerten von 15 bis 8 Grad. Morgen überwiegend trocken, an den Küsten etwas Regen, Höchstwerte 18 bis 24 Grad. und am Mittwoch oft sonnig und trocken bei Temperaturen bis 19 bzw. 29 Grad. Es ist 15.05 Uhr.
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6: Mit Felix Oehlmann. Die An- und Abreise vom Mera Luna Festival wie auch das Festival selbst sind dieses Jahr aus Sicht der Polizei weitestgehend reibungslos verlaufen. Bei der Anfahrt hat sich insbesondere die Aufteilung des Verkehrs von Norden und Süden bewährt, hieß es, und auf dem Festival selbst habe es nur wenige Einsätze für die Polizei gegeben, darunter 6 vollendete Diebstähle und 4 Fälle unsittlicher Berührung. Diesen Dienstag soll nördlich von Sarstedt eine umfassende Sanierung der Bundesstraße 6 beginnen. Das teilt die Landesbehörde für Straßenbau und Verkehr mit. Betroffen ist ein 4,3 Kilometer langer Abschnitt zwischen Gleidingen und der A37. Die auf etwa 1,5 Jahre angesetzten Arbeiten werden am nördlichen Ende dieses Abschnitts beginnen. Zur Wiederaufnahme des S3-Betriebs von Hildesheim aus mit dem Schulanfang setzt die S-Bahn Hannover auch einen Verstärkerbus ein. Am Donnerstag, Freitag, Montag und Dienstag fährt dieser Bus um 7.10 Uhr in Algermissen ab, erreicht Harsum um 7.19 Uhr und Hildesheim um 7.34 Uhr.
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1: Um 16 Uhr mit Tarek Yusbashi. Bahnmitarbeiter im Nahverkehr werden immer öfter angegriffen. Laut DB Regio ist die Zahl in der ersten Jahreshälfte um 14% im Vergleich zum Vorjahreszeitraum gestiegen. Aus der NDR-Nachrichtenredaktion Jonas Valentin Weber.
2: Demnach zählte die Bahntochter in den ersten 6 Monaten des laufenden Jahres insgesamt fast 990 Übergriffe. Bei 22 Attacken ging es um schwere Körperverletzung, in einem Fall sogar mit Todesfolge. Im Februar war ein Zugbegleiter in Rheinland-Pfalz mit Faustschlägen so schwer attackiert worden, dass er starb. Außerdem wurden mehr als 780 Mitarbeiter Opfer einfacher Körperverletzung. Sie wurden also etwa geschubst oder bespuckt. Um ihre Mitarbeiter stärker zu schützen, setzt die Bahn bereits mehr Personal in den Zügen ein. Außerdem kommen verstärkt Bodycams zum Einsatz, also Kameras, die am Körper getragen werden.
1: Die Einheit der Bundespolizei zur Drohnenabwehr wird personell aufgestockt. Nach Angaben des Bundesinnenministeriums wird die Zahl der Einsatzkräfte von derzeit 130 auf 300 erhöht. Zudem werden 4 neue Standorte eingerichtet, damit die Beamten schneller vor Ort sein können. Damit reagiert die Bundesregierung auf den Fund einer Sprengstoffdrohne am Flughafen Leipzig-Halle in der vergangenen Woche. Einen Einsatz der Bundeswehr zur Drohnenabwehr lehnte das Haus von Minister Dobrindt ab. Neben anderen hatte sich auch Schleswig-Holsteins Ministerpräsident Günther dafür eingesetzt. Hitze und Trockenheit sorgen in vielen deutschen Flüssen derzeit für Niedrigwasser. So könnte der Rhein bereits in wenigen Tagen nicht mehr durchgängig befahrbar sein. Aus der NDR-Nachrichtenredaktion Katrin Schirwagen.
3: Genau das befürchtet der Bundesverband der deutschen Binnenschifffahrt. Geschäftsführer Schwanen sagte der Rheinischen Post, alles hänge am Pegelstand von Kaub zwischen Koblenz und Mainz. Heute früh wurden nur noch 16 Zentimeter gemessen. Fällt der Wasserstand dort weiter, wäre der Fluss quasi in der Mitte unterbrochen und damit zweigeteilt. Laut dem EU-Klimabeobachtungsprogramm Copernicus war es in Westeuropa im Juni und Juli so heiß wie nie seit Beginn der Wetteraufzeichnungen. Im Durchschnitt 21,6 Grad.
1: Die Ministerpräsidentinnen Dänemarks und Italiens haben in einer gemeinsamen Erklärung vor unkontrollierter Einwanderung nach Europa gewarnt. Beide sprachen sich erneut dafür aus, in den Ländern außerhalb der EU sogenannte Rückführungszentren einzurichten. Von dort aus sollen abgelehnte Asylbewerber in ihre Heimatländer zurückgebracht werden. Abschiebezentren außerhalb der EU werden seit Jahren diskutiert und sind umstritten. Beide Politikerinnen kommen aus unterschiedlichen politischen Lagern. Meloni führt die rechtsgerichtete Partei Fratelli d'Italia, Frederiksen ist Sozialdemokratin. Durchschnittlich alle 18 Minuten ist im vergangenen Jahr ein Kind auf deutschen Straßen verletzt worden oder ums Leben gekommen. Insgesamt verunglückten fast 30.000 Kinder unter 15 Jahren bei Verkehrsunfällen, wie das Statistische Bundesamt mitteilt. Aus der NDR-Nachrichtenredaktion Diane Batani.
4: Damit kamen 2025 laut Statistischem Bundesamt 7% mehr Kinder zu Schaden als im Jahr davor. Die Zahl der Verstorbenen stieg von 53 auf 74. Die meisten Kinder verunglückten auf dem Schulweg von montags bis freitags zwischen 7 und 8 Uhr. Insgesamt ist der Straßenverkehr für Kinder in den letzten Jahrzehnten aber deutlich sicherer geworden. 1991 kamen noch mehr als 500 Kinder bei Unfällen ums Leben.
1: Wegen eines Waldbrands ist gerade der Verkehr auf der A7 lahmgelegt. Betroffen ist der Bereich zwischen Göttingen und Kassel, konkret zwischen den Anschlussstellen Hedemünden und Lutherberg. Die Polizei hat die Autobahn dort in beide Richtungen gesperrt, weil starker Rauch die Sicht behindert. Autofahrer werden gebeten, das Gebiet auf Höhe Hannmünden weiträumig zu umfahren. Im britischen Birmingham ist die Leichtathletik-EM gestartet. Im Kugelstoßen schaffte es Yemisi Mabri ins Finale. Dieses wird heute um kurz nach 20 Uhr ausgetragen. Torben Fink erreichte im 400-Meter-Lauf Rang 4 und steht damit voraussichtlich im Halbfinale morgen. Alexander Stepanow schaffte ins 800-Meter-Halbfinale. Bis Sonntag kämpfen in Birmingham Athletinnen und Athleten aus fast 50 Nationen um die EM-Medaillen. Im deutschen Team gelten unter anderem Zehnkampfweltmeister Leo Neugebauer und Malaika Mihambo im Weitsprung als Titelkandidaten. Das waren die Nachrichten. Das Wetter in Norddeutschland. Dichte Wolken und ein paar Schauer, gebietsweise Aufheiterungen, 20 Grad in Stralsund bis 30 Grad in Göttingen. Nachts meist trocken bei Tiefstwerten von 15 bis 8 Grad. Und morgen überwiegend trocken, an den Küsten etwas Regen, bei Höchstwerten von 18 bis 24 Grad. Es ist 16.05 Uhr.
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5: Mit Felix Oehlmann. Die An- und Abreise vom Mera Luna Festival wie auch das Festival selbst sind dieses Jahr aus Sicht der Polizei weitestgehend reibungslos verlaufen. Bei der Anfahrt hat sich insbesondere die Aufteilung des Verkehrs von Norden und Süden bewährt, hieß es. Und auf dem Festival selbst habe es nur wenige Einsätze für die Polizei gegeben, darunter 6 vollendete Diebstähle und 4 Fälle unsittlicher Berührung. Diesen Dienstag soll nördlich von Sarstedt eine umfassende Sanierung der Bundesstraße 6 beginnen. Das teilt die Landesbehörde für Straßenbau und Verkehr mit. Betroffen ist ein 4,3 Kilometer langer Abschnitt zwischen Gleidingen und der A37. Die auf etwa 1,5 Jahre angesetzten Arbeiten werden am nördlichen Ende dieses Abschnitts beginnen. Zur Wiederaufnahme des S3-Betriebs von Hildesheim aus mit dem Schulanfang setzt die S-Bahn Hannover auch einen Verstärkerbus ein. Am Donnerstag, Freitag, Montag und Dienstag fährt dieser Bus um 7.10 Uhr in Algermissen ab, erreicht Harsum um 7.19 Uhr und Hildesheim um 7.34 Uhr.
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6: Herzlich willkommen zu meiner bunten Stunde. Ich bin aus der Sommerpause zurück, heiße Marlon Baumann und bin redaktionell verantwortlich für den Inhalt der nächsten Stunde. In dieser sprechen wir darüber, was am 6.7. passiert ist, was hinter Ginstergelb steckt und wie Fake-Werbung wirklich ist. Doch das war nicht alles, es gibt noch vieles mehr.

letzten Monat war der 6.7. Dieser Tag wurde von einigen aus dem Internet zum internationalen 6-7 Day erklärt. Um 6.07 Uhr sollten am 6.7. alle vor die Tür gehen und die bekannte 6-7 Pose machen. 6-7 ist ein Internet-Meme ohne wirkliche Bedeutung. Immer wenn die Zahlen 6 und 7 irgendwo erscheinen, freut man sich ekstasisch darüber. Doch genau diese Bedeutungslosigkeit ist das Lustige daran. Ich habe den 6-7-Day zwar leider verpasst, aber nächstes Jahr sind wir alle mit dabei.

Der Elfmeter fliegt wahrscheinlich jetzt noch durch die Luft. Jetzt, wo bereits die deutsche zweite und dritte Liga wieder losgeht, darf bei den meisten Stadiongängern die gute alte Stadionwurst nicht fehlen. Doch was gibt es in anderen Ländern eigentlich im Stadion zu essen? In Amerika gab es bei der letzten WM einiges. 60 cm Hotdogs, Burger, Chicken Wings, Nachos mit Chili, geschmorte Rinderbrust, Mac and Cheese oder auch Sushi. In Amerika ist ein Stadionbesuch also weniger ein Fußballerlebnis als ein kulinarisches Festmahl.

Swifties, aufgepasst. Jetzt kommt was für euch. Taylor Swift hat ja vor etwas mehr als einem Monat geheiratet und hat jetzt offiziell den Footballer Travis Kelce an ihrer Seite. Ich sage herzlichen Glückwunsch, doch darum soll es jetzt eigentlich gar nicht gehen. Denn wir kommen jetzt zum Remix des Monats. Und diesen Monat, wie man sich vielleicht denken kann, mit einem Song von Taylor Swift. Am 3. Oktober des letzten Jahres veröffentlichte sie ihr Album The Life of a Showgirl. Dort enthalten war auch der Song Opalite. Am 19. Februar diesen Jahres erschien dann der Remix des Songs von Ellie Oaks, den ich euch selbstverständlich nicht vorenthalten möchte. Hier ist der Opalite Remix von Ellie Oaks.

Wusstest du eigentlich, dass die Post ihr eigenes markenrechtlich geschütztes Gelb hat? Das sogenannte Ginstergelb darf in der Logistikbranche also offiziell nur von der Deutschen Post verwendet werden. Das Gelb wurde damals gewählt, weil es sich stark von der Umgebung und normaler Werbung abhebt. Dadurch haben Postkutschen früher oft Vorfahrt gewährt bekommen. Die Geschichte des Gelbs geht sogar bis in das 16. Jahrhundert zurück, wo die Postboten immer zur Erkennung gelbe Jacken trugen. Gelb ist eine weit verbreitete Farbe. So weit verbreitet, dass die Band Coldplay dieser Farbe gleich einen ganzen eigenen Song widmete. Hier ist Coldplay mit Yellow.

Es ist soweit, Kamrat hat einen neuen Song veröffentlicht. Am 31.07. kam Love Sober raus und dieser Song ist vom Vibe her etwas anderes als die anderen, die wir bereits schon von ihm kennen. Es geht um Liebe wie im Rausch, beziehungsweise darum, wie man im nüchternen Zustand darauf zurückblickt. Doch ich kann euch hier viel erzählen, daher macht euch doch lieber ein eigenes Bild von Love Sober.

In der Werbung ist alles fake. Doch wie gefälscht manche Dinge in der Werbung sind, war mir vor dieser Recherche noch gar nicht bewusst. Jeder kennt zum Beispiel die Werbung, wo sich der Käse von der Pizza richtig schön weit nach oben zieht. Doch in der Werbung ist das oft gar kein Käse, sondern Holzleim. Lecker, oder? Auch die Burger sind fake, denn jedes einzelne Teil wird perfekt mit einem Holzstäbchen zusammengesteckt und sogar jedes einzelne Sesamkorn auf einem Burgerbrötchen wird per Hand von einem Foodstylisten aufgeklebt. Doch wie ist das eigentlich mit Eis in den Werbungen? Das würde doch schmelzen. Und genau deshalb wird für Vanilleeis beispielsweise Kartoffelbrei verwendet. In der Cola dazu schwimmen natürlich auch schöne Eiswürfel aus Plastik. All diese Tricks werden in der Werbung verwendet, also könnte es sein, dass wenn du einen Kuchen am Filmset stehen siehst, einfach statt Sahne Rasierschaum oben drauf ist.

Nicht nur die Werbung ist fake, sondern auch die ganze Social-Media-Welt da draußen. Jeder verstellt sich und versucht, der Größte oder Beste zu sein. Das machen viele auch mit Fake News. Und damit ihr nicht auf diese Fake News reinfallt, spielen wir in meiner bunten Stunde jeden Monat Fakt oder Fake. Ich habe euch heute folgende These mitgebracht. Viele Magneten können durch starke Hitze an Magnetkraft verlieren. Und während ihr jetzt darüber nachdenkt, ob Magnete durch starke Hitze wirklich ihre Magnetkraft verlieren können, spiele ich euch einen Song und dann kommt gleich die Auflösung.

knows. Wir haben gerade Fakt oder Fake gespielt und ich habe folgende These aufgestellt. Viele Magnete können durch starke Hitze ihre Magnetkraft verlieren. Und wenn du jetzt gedacht hast, dass das wirklich stimmt, dann hattest du vollkommen recht. Herzlichen Glückwunsch. Bei dem Verlust der Magnetkraft spricht man von reversiblen und irreversiblen Magnetverlust. Bei einem reversiblen Verlust ist die Magnetkraft nach dem Abkühlen wiederhergestellt. Erhitzt man den Magneten jedoch zu stark, kann es passieren, dass der Magnet seine Kraft vollständig verliert und erst wieder neu magnetisiert werden muss.

Kennt ihr das? Es gibt diese Tage, an denen einfach alles gegen einen zu laufen scheint. Der Wecker klingelt zu spät, der Bus fährt vor der Nase weg, in der Schule oder auf der Arbeit klappt nichts so, wie man es sich vorgestellt hat und man fragt sich nur noch, kann dieser Tag bitte einfach vorbei sein? Genau um solche Momente geht es im nächsten Song. Nico Santos singt den Optimist darüber, dass Optimismus nicht bedeutet, ständig gut gelaunt zu sein oder Probleme zu ignorieren. Es heißt auch nicht, dass man nie traurig, enttäuscht oder überfordert sein darf. Im Gegenteil, der Song macht deutlich, dass all diese Gefühle völlig normal sind. Die eigentliche Botschaft ist eine andere. Auch wenn wir nicht immer beeinflussen können, was passiert, können wir oft entscheiden, wie wir damit umgehen. Manchmal reicht schon ein kleiner Perspektivwechsel, ein nettes Gespräch oder der Gedanke, dass nach einem schlechten Tag auch immer wieder ein guter kommt. Optimismus ist also nicht Naivität, sondern der Mut, trotz Rückschlägen weiterzumachen und die Hoffnung nicht zu verlieren. Also lehnt euch zurück, hört genau hin und nehmt vielleicht diesen kleinen Gedanken mit in den Rest des Tages. Nichts läuft immer direkt nach Plan, aber manchmal hilft es schon, den Blick darauf zu richten, was trotzdem gut ist.

0: Optimist.
1: Nachdem wir gerade wieder etwas zur Ruhe gekommen sind, haben wir jetzt genügend Energie, um zu tanzen. Denn auch Tanzen macht glücklich und kann uns optimistisch stimmen. Den Oldie Dance Hit dieses Monats, den kennt jeder. Und damit meine ich wirklich jeden. Seid gespannt und macht euch bereit, egal wo ihr gerade seid, diesen Ort in eine Tanzfläche zu verwandeln. Hier beim Dance Hit des Monats.

0: Macarena.
1: Ei!
2: Ein Ohrwurm ist eigentlich der Beweis dafür, dass unser Gehirn oft einfach sein eigenes Ding macht. Du willst dich konzentrieren, irgendeine Aufgabe erledigen, doch das Gehirn sagt, hier ist übrigens nochmal das Lied von vor 3 Stunden, ne? Psychologisch gesehen ist das ganz normal. Das Gehirn liebt Muster, Wiederholungen und Dinge, die leicht vorhersehbar sind. Genau deshalb bleiben besonders eingängige Songs auch so hartnäckig im Kopf und lassen uns ein kleines, dauerhaftes Privatkonzert entstehen. Nur leider ohne Pause. Falls du heute Abend also immer noch den gleichen Song mitsummst, nicht wundern, dein Gehirn macht einfach Überstunden.

Ich habe mich letztens gefragt, wie eigentlich Musik in 50 Jahren sein wird. Und dann habe ich das getan, was die meisten Menschen in meinem Alter tun würden. Ich habe mal KI gefragt. Und KI hat folgende 7 Punkte rausgeschrieben. Musik wird sich in Echtzeit an dich anpassen. Statt einen fertigen Song zu hören, könnte KI eine Musik erschaffen, die sich an deine Stimmung, deinen Puls oder sogar das Wetter anpasst. Jeder Mensch würde quasi seine eigene Version eines Liedes hören. Künstler bleiben zwar wichtig, aber KI wird mitkomponieren. Musiker werden vermutlich häufiger mit KI zusammenarbeiten. Die KI liefert die Ideen, Sounds oder ganze Arrangements, während der Mensch Emotionen, Persönlichkeit und die Geschichten mit einbringt. Authentische Künstler könnten dadurch sogar noch wertvoller werden. Konzerte werden immer immersiver. Mit holographischen Projektionen, Augmented Reality oder Virtual Reality könnten Konzerte stattfinden, bei denen man mitten im Geschehen steht. Vielleicht sogar gemeinsam mit Freunden aus verschiedenen Ländern im selben virtuellen Stadion. Neue Instrumente werden entstehen. Musik könnte mit Gesten, Gedanken oder Gehirnsignalen gesteuert werden. Vielleicht komponieren Menschen dann direkt mit ihren Emotionen, ohne ein klassisches Instrument zu spielen. Die Genres, die werden verschwimmen. Die Grenzen zwischen Pop, Hip-Hop, Rock, Klassik oder elektronischer Musik werden wahrscheinlich sogar noch stärker verschwinden. Statt Genres könnten Stimmungen oder Erlebnisse wichtiger werden. Vinyl könnte trotzdem noch existieren. Obwohl alles digitaler wird, werden manche Menschen bewusst analoge Musik genießen, so wie heute Schallplatten trotz Streaming immer noch beliebt sind. Nostalgie verschwindet nämlich selten. Die Emotion wird auch immer der Kern bleiben. Egal wie viel Technik dazu kommt, Musik wird weiterhin Menschen verbinden, Erinnerungen wecken und deren Gefühle ausdrücken. Das dürfte sich auch in 50 Jahren nicht ändern.

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Alles hat ein Ende und so jetzt auch meine bunte Stunde. Wir haben viel gelernt über Optimismus, das deutsche Postgelb und Ohrwürmer in deinem Kopf. Ich hoffe, ihr hattet in der letzten Stunde genauso viel Spaß wie ich und wir hören uns in einem Monat im September wieder hier bei meiner bunten Stunde. Immer dran denken, Marlons bunte Stunde gibt es immer am zweiten Montag eines Monats, immer um 16 Uhr. Redaktionell verantwortlich für den Inhalt der Sendung war Marlon Baumann. Bis zum nächsten Mal.

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1: Um 17 Uhr mit Tarek Yusbaşı. Die Deutsche Bahn und Bundesverkehrsminister Bilger beklagen eine zunehmende Gewalt gegen Zugbegleiter und Servicekräfte im Nahverkehr. Im Februar war in Rheinland-Pfalz ein Schaffner getötet worden. Die DB Regio legte heute neue Zahlen dazu vor. Aus Berlin Benjamin Großkopf.
2: Allein in der ersten Jahreshälfte ist es zu etwa 990 Übergriffen gekommen, darunter mehr als 780 Fälle von leichter Körperverletzung. Zum Beispiel wurden Zugbegleiter geschubst oder bespuckt. 22 Mitarbeitende sind Opfer schwerer Körperverletzung geworden, beispielsweise durch Faustschläge, meldet der Vorstand der Bahntochter DB Regio. Das Unternehmen reagiert mit zusätzlichen Sicherheitsmaßnahmen, zum Beispiel mehr Personal im Zug und im Kundenservice. Derzeit werden auch immer mehr Bahnmitarbeitende im Nah- und im Fernverkehr mit Bodycams ausgestattet, also kleinen Kameras. In einer Testphase sollen diese in der Region Rhein-Neckar-Pfalz nicht nur das Bild, sondern auch den Ton in Konfliktsituationen aufzeichnen. Das soll helfen, zu deeskalieren und Straftaten leichter aufzuklären.
1: Die Einheit der Bundespolizei zur Drohnenabwehr wird personell aufgestockt. Nach Angaben des Bundesinnenministeriums wird die Zahl der Einsatzkräfte von derzeit 130 auf 300 erhöht. Zudem werden 4 neue Standorte eingerichtet, damit die Beamten schneller vor Ort sein können. Damit reagiert die Bundesregierung auf den Fund einer Sprengstoffdrohne am Flughafen Leipzig-Halle in der vergangenen Woche. Einen Einsatz der Bundeswehr zur Drohnenabwehr lehnte das Haus von Minister Dobrindt ab. Neben anderen hatte sich auch Schleswig-Holsteins Ministerpräsident Günther dafür eingesetzt. Bundesfinanzminister Klingbeil rückt von seinen Plänen ab, bestimmte Vereine stärker zu besteuern. Dieser Punkt in Klingbeils Gesetzentwurf zur geplanten Steuerreform hatte massive Kritik ausgelöst. Aus Berlin Mario Kubina.
3: Die entsprechenden Formulierungen im Gesetzentwurf werden gestrichen, so las Klingbeil zur deutschen Presseagentur. Durch die Debatte sei der Eindruck entstanden, die Regierung wolle es Ehrenamtlichen schwer machen. Auch wenn sein Ministerium von vornherein betont hat, man ziele auf finanzkräftige Vereine wie Profisportverbände ab. Doch aus der Union gab es viel Kritik und die Aufforderung nachzuarbeiten. Davon abgesehen verteidigt Klingbeil aber seine Pläne für eine Steuerreform. Er setze damit einen gemeinsamen Koalitionsbeschluss um.
1: Die Hitze hat den Westen und Süden Europas fest im Griff. Der EU-Klimadienst Copernicus meldete jetzt neue Allzeitrekorde für die Monate Juni und Juli. Aus der NDR-Nachrichtenredaktion Ulf Hilbert.
4: 21,6 Grad, das war im Juni laut Copernicus die Durchschnittstemperatur in Westeuropa, die damit um 2,8 Grad höher lag als der langjährige Mittelwert für diesen Monat zwischen 1991 und 2020. Weiter östlich und in Skandinavien stiegen die Werte nicht ganz so hoch. Und während die Temperaturen auf immer neue Rekorde klettern, wird das Wasser in den Flüssen immer weniger. Vor allem der Rhein hat aktuell große Probleme mit Niedrigwasser. Der Bundesverband der deutschen Binnenschifffahrt befürchtet sogar, dass der größte deutsche Fluss schon bald nicht mehr durchgängig befahrbar ist.
1: Das einzige Atomkraftwerk in Ungarn soll am Abend wieder hochgefahren werden. Das teilte Ungarns Ministerpräsident Modior mit. Weil der Pegelstand der Donau gestiegen ist, kann das Flusswasser wieder zum Kühlen der Reaktoren verwendet werden. Aufgrund von zu niedrigem Wasserstand mussten in Ungarn die Stromproduktion gedrosselt werden. Wegen eines Waldbrands ist gerade der Verkehr auf der A7 lahmgelegt. Betroffen ist der Bereich zwischen Göttingen und Kassel, konkret zwischen den Anschlussstellen Hedemünden und Lutterberg. Die Polizei hat die Autobahn dort in beide Richtungen gesperrt, weil starker Rauch die Sicht behindert. Autofahrer werden gebeten, das Gebiet auf Höhe Hanmünden weiträumig zu umfahren. Im britischen Birmingham ist die Leichtathletik-Europameisterschaft gestartet. Die deutsche Kugelstoßerin Yemisi Mabri schaffte es ins Finale. Dieses wird heute um kurz nach 20 Uhr ausgetragen. Im Hammerwerfen ist Medaillenkandidat Merlin Hummel ins Finale eingezogen. Bis Sonntag kämpfen in Birmingham Athletinnen und Athleten aus fast 50 Nationen um die EM-Medaillen. Im deutschen Team gelten unter anderem Zehnkampfweltmeister Leo Neugebauer und Malaika Mihambo im Weitsprung als Titelkandidaten. Das waren die Nachrichten. Das Wetter in Norddeutschland. Heute Abend gebietsweise Schauer und einzelne Gewitter, auch trockene Phasen, 18 bis 27 Grad. Nachts meist trocken, vereinzelt Schauer an den Küsten, Tiefstwerte 15 bis 7 Grad. Und morgen zeitweise heiter und meist trocken bei 18 bis 24 Grad. Es ist 17.05 Uhr.
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5: Mit Felix Oehlmann. Die An- und Abreise vom Mera Luna Festival wie auch das Festival selbst sind dieses Jahr aus Sicht der Polizei weitestgehend reibungslos verlaufen. Bei der Anfahrt hat sich insbesondere die Aufteilung des Verkehrs von Norden und Süden bewährt, hieß es. Und auf dem Festival selbst habe es nur wenige Einsätze für die Polizei gegeben, darunter 6 vollendete Diebstähle und 4 Fälle unsittlicher Berührung. Diesen Dienstag soll nördlich von Sarstedt eine umfassende Sanierung der Bundesstraße 6 beginnen. Das teilt die Landesbehörde für Straßenbau und Verkehr mit. Betroffen ist ein 4,3 Kilometer langer Abschnitt zwischen Gleidingen und der A37. Die auf etwa 1,5 Jahre angesetzten Arbeiten werden am nördlichen Ende dieses Abschnitts beginnen. Zur Wiederaufnahme des S3-Betriebs von Hildesheim aus mit dem Schulanfang setzt die S-Bahn Hannover auch einen Verstärkerbus ein. Am Donnerstag, Freitag, Montag und Dienstag fährt dieser Bus um 7.10 Uhr in Algermissen ab, erreicht Harsum um 7.19 Uhr und Hildesheim um 7.34 Uhr.
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1: Um 18 Uhr mit Wolfgang Berger. Zugbegleiterinnen und Begleiter der Deutschen Bahn werden immer häufiger angegriffen. Die DB Regio hat Zahlen für das erste Halbjahr vorgelegt. In dem Zeitraum gab es 989 Übergriffe im Regionalverkehr, 14% mehr als im Vorjahreszeitraum. Mehr als 20 Beschäftigte wurden schwer verletzt, einer getötet. Bahnbeschäftigte sind deshalb schon mit kleinen Videokameras ausgestattet worden. Ab Herbst will die Bahn den Einsatz dieser Bodycams erweitern. In einem Pilotprojekt sollen nicht nur Bild-, sondern auch Tonaufnahmen gemacht werden. Dazu sagte Bundesverkehrsminister Bilger vor Journalisten in Kiel:
2: Wir haben heute sehr eindrücklich gehört, dass in der Regel vor einem körperlichen Angriff eine Beleidigung steht. Und deswegen ist es sehr wichtig, dass man auch diese Audioaufzeichnungen machen kann. Dann hilft es bei der Strafverfolgung. Für die Sicherheit gibt es viel zu tun. Zum einen geht es um mehr Personal, dann die technischen Möglichkeiten mit Bodycams, hoffentlich dann auch bald mit der Möglichkeit der Audioaufzeichnung und dann aber auch die Verfolgung derjenigen, die Straftaten begehen.
1: Verkehrsminister Bilger. Die Einheit der Bundespolizei zur Drohnenabwehr wird personell aufgestockt. Nach Angaben des Bundesinnenministeriums wird die Zahl der Einsatzkräfte von derzeit 130 auf 300 erhöht. Zudem werden 4 neue Standorte eingerichtet, damit die Beamten schneller vor Ort sein können. Damit reagiert die Bundesregierung auf den Fund einer Sprengstoffdrohne am Flughafen Leipzig-Halle in der vergangenen Woche. Einen Einsatz der Bundeswehr zur Drohnenabwehr lehnte das Haus von Minister Dobrindt ab. Neben anderen hatte sich auch Schleswig-Holsteins Ministerpräsident Günther dafür eingesetzt. Bundesfinanzminister Klingbeil rückt von seinen Plänen ab, bestimmte Vereine stärker zu besteuern. Dieser Punkt in Klingbeils Gesetzentwurf zur geplanten Steuerreform hatte massive Kritik ausgelöst. Aus Berlin Mario Kubina.
3: Die entsprechenden Formulierungen im Gesetzentwurf werden gestrichen, so las Klingbeil zur Deutschen Presseagentur. Durch die Debatte sei der Eindruck entstanden, die Regierung wolle es Ehrenamtlichen schwer machen. Auch wenn sein Ministerium von vornherein betont hat, man ziele auf finanzkräftige Vereine wie Profisportverbände ab. Doch aus der Union gab es viel Kritik und die Aufforderung nachzuarbeiten. Davon abgesehen verteidigt Klingbeil aber seine Pläne für eine Steuerreform. Er setze damit einen gemeinsamen Koalitionsbeschluss um.
1: In Kolumbien sind bei einem Erdbeben mindestens 20 Menschen getötet worden. Zudem gibt es mehrere Verletzte. Zahlreiche Gebäude wurden beschädigt, zum Teil schwer. Das Epizentrum lag im Westen Kolumbiens in der Provinz Chocó und hatte eine Stärke von 7,4. Das Beben ereignete sich in einer Tiefe von 96 Kilometern. Wie Medien berichten, sind die Erschütterungen auch in anderen Teilen des Landes spürbar gewesen. Der kolumbianische Präsident de la Espriella hat einen Krisenstab einberufen. Westeuropa hat den heißesten Juni und Juli seit Beginn der Wetteraufzeichnungen erlebt. Wie der EU-Klimawandeldienst Copernicus mitteilte, lag die Durchschnittstemperatur für diese beiden Monate bei rund 21,6% Celsius und damit über dem bisherigen Höchstwert aus dem Jahr 2022. Aus Brüssel Sabrina Fritz.
4: Die Klimaexperten der EU haben sich die beiden Sommermonate Juni und Juli genauer angeschaut. Danach war vor allem der Juni sehr heiß und trocken. Dies habe zu den verheerenden Waldbränden in Frankreich und Spanien beigetragen. Die Durchschnittstemperatur im Juli lag unter den Rekordwerten der vergangenen Jahre. Im Süden Europas war es zwar sehr heiß, im Osten und Norden dagegen eher normal. Sorge bereiten den Wissenschaftlern auch die niedrigen Wasserpegel der Seine in Frankreich, des Rhein und der Donau. Diese hätten Auswirkungen auf die Wasser- und Stromversorgung.
1: Marius Borg-Høiby, der älteste Sohn der norwegischen Kronprinzessin Mette Marit, bleibt vorerst mit einer elektronischen Fußfessel in Hausarrest. Das Bezirksgericht in Oslo verlängerte die Untersuchungshaft, die der 29-Jährige zu Hause verbringen kann, um weitere 4 Wochen. Høiby war im Juni unter anderem wegen 2 Vergewaltigungen zu 4 Jahren Haft verurteilt worden. Das Urteil ist aber noch nicht rechtskräftig. Die Polizei sieht die Gefahr weiterer Straftaten und besteht deshalb auf den Arrest. Das Gericht folgte dem und wies einen Antrag Høibys auf Freilassung zurück. Das waren die Nachrichten. Und hier noch das Wetter in Norddeutschland. Heute Abend gebietsweise Schauer und einzelne Gewitter, auch trockene Phasen, 18 bis 27 Grad. Nachts meist trocken, vereinzelt Schauer an den Küsten, Tiefstwerte 15 bis 7 Grad. Morgen zeitweise heiter und meist trocken bei 18 bis 24 Grad. Am Mittwoch viel Sonne, 19 bis 29 Grad. Auch am Donnerstag sonnig bei 22 bis 34 Grad. Es ist 18.05 Uhr.
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5: Mit Felix Oehlmann. Die An- und Abreise vom Mera Luna Festival wie auch das Festival selbst sind dieses Jahr aus Sicht der Polizei weitestgehend reibungslos verlaufen. Bei der Anfahrt hat sich insbesondere die Aufteilung des Verkehrs von Norden und Süden bewährt, hieß es. Und auf dem Festival selbst habe es nur wenige Einsätze für die Polizei gegeben, darunter 6 vollendete Diebstähle und 4 Fälle unsittlicher Berührung. Diesen Dienstag soll nördlich von Sarstedt eine umfassende Sanierung der Bundesstraße 6 beginnen. Das teilt die Landesbehörde für Straßenbau und Verkehr mit. Betroffen ist ein 4,3 Kilometer langer Abschnitt zwischen Gleidingen und der A37. Die auf etwa 1,5 Jahre angesetzten Arbeiten werden am nördlichen Ende dieses Abschnitts beginnen. Zur Wiederaufnahme des S3-Betriebs von Hildesheim aus mit dem Schulanfang setzt die S-Bahn Hannover auch einen Verstärkerbus ein. Am Donnerstag, Freitag, Montag und Dienstag fährt dieser Bus um 7.10 Uhr in Algermissen ab, erreicht Harsum um 7.19 Uhr und Hildesheim um 7.34 Uhr.
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6: Mit Alexander Polikowski. Ich hoffe, bislang war das ein für Sie entspannter Start in diesen Tag und in diese Woche.

Es ist jetzt eine Woche her, da haben wir ein paar Tipps gehört, wenn man gerne wandert oder wandern würde, aber halt nicht so gut zu Fuß ist. Da gibt es Möglichkeiten durch den Harz-Club, der auch einen Ableger in Hildesheim hat. Wenn Sie das verpasst haben, das gibt's zum Nachhören im Toncoole Podcast. Aber eine, die da schon länger dabei ist, in der besagten Hildesheimer Filiale, die steht uns gleich auch nochmal Rede und Antwort.

0: Zu Fuß neue Gegenden erkunden. Klassische Wandern. Das geht natürlich mit App und Karte und Ausrüstung alleine. Man kann sich aber auch direkt einer vielleicht auch etwas erfahreneren Gruppe anschließen. Zum Beispiel über den Harz-Club. Der Harz an sich ist ja nicht so weit entfernt, also passt es durchaus, dass dieser Club auch eine Zweigstelle bei uns in Hildesheim hat. Und die organisiert regelmäßig Wandertouren. Seit Jahren ist Ulrike Diemer mit dabei und Sabine Kuse hat sich mit ihr unterhalten.
1: Frau Diemer, wie kamen Sie denn mal ursprünglich zum Wandern?
2: Ich bin schon mit der Familie früher ganz viel gewandert. Wir hatten eine Ferienwohnung im Schwarzwald, unweit von Stuttgart, wo wir gewohnt haben jedenfalls. Plötzlich sehe ich im Public Wandern im Harz über den Goldberg und einen Steinbruch und lauter so Sachen, die ich überhaupt nicht kannte. Ich habe dann die Telefonnummer gewählt, über wahrscheinlich die Homepage und bin hin. Und die Wanderung war einzigartig, hat so viel Spaß gemacht, nette Leute, viel Bewegung und so weiter. Und dann bin ich da regelmäßig dabei gewesen.
1: Was sind das denn so für Touren, die der Harz-Club anbietet? Also fahren Sie dann wirklich jedes Mal in den Harz oder gibt es auch so Touren hier in der Gegend?
2: Auch hier, sogar wirklich Hildesheimer Treffs. Dann wandert man den Panoramaweg, aber auch eben Ausflüge sozusagen mit Autos. Also alles, was schön ist, wird eruiert über die Wanderführer. Die machen sich da ganz viel Mühe, schöne Wanderungen herauszufinden. Manchmal werden die sogar vorher gelaufen, um es zu wissen, wie es ist. Und dann geht's in großer Gruppe überall lang.
1: Ist denn für Sie das auch eine andere Atmosphäre, wenn man in der Gruppe tatsächlich unterwegs ist?
2: Auf jeden Fall. Es macht einfach mehr Spaß. Alleine würde ich nicht diese Ecken mir aussuchen und da alleine wandern. Das ist so toll, dass man einfach mitläuft, sich unterhält nebenbei und Picknick oder eine Einkehr macht. Und also wir hatten immer viel Spaß.
1: Was muss man denn mitbringen, wenn man bei

0: im Harzclub einsteigen möchte? Gibt es da so eine bestimmte Fitnessstufe, die man haben sollte schon oder dass man auch schon gewisse Ausrüstung braucht?
1: Nö. Also festes Schuhwerk ist Pflicht. Wer mag, kann Stöcke mitbringen. Regenjacke halt, wenn es vielleicht regnen könnte und so weiter. Ansonsten einfach ausprobieren, ob man das bewältigt. Aber man wird doch so mitgezogen. Also eigentlich, ich bin immer ganz gut mitgekommen. War allerdings sind ja auch ganz schön K.O. Viele würden noch viel weiter wandern.
0: Können Sie denn so Anfängern Tipps geben, was man vielleicht bedenken sollte, wenn man mit dem Wandern anfängt? Also, dass man vielleicht irgendwie klein anfangen sollte oder vielleicht auch bestimmte Sachen wie Blasenpflaster oder sowas dabei zu haben?
1: Eigentlich hauptsächlich die Offenheit mitzuwandern und also Blasenpflaster, ja, wer meint, das zu brauchen, ganz mitnehmen, ich hatte es nie dabei. Eigentlich wüsste ich jetzt gerade nichts sonst.
0: Wie kann man denn überhaupt zum Harzclub Kontakt aufnehmen?
1: Es gibt eine Homepage, findet man sofort, auch die Sektion Hildesheim, vielleicht sogar Harzclub Hildesheim eingeben. Und da wird das ganze Wanderprogramm aufgelistet, kann man sich also schon vorher erkundigen, vielleicht anfangs eine nicht ganz so lange Wanderung sich vornehmen. Es geht, glaube ich, bei 12 Kilometern los und einfach ausprobieren. Es gibt auch die Möglichkeit, dienstags mitzuwandern. Da sind es eher 8 bis 10 Kilometer. Ist vielleicht auch eine gute Idee. Das ist hinten in Diekholzen der Treffpunkt. Das ist auch eine schöne Sache. Da kann man erstmal auch mal schnuppern quasi. Schaffe ich so eine lange Strecke.
0: Ja. Wie groß sind denn die Gruppen, so die sich da immer so spontan treffen?
1: Also bis zu 20 Leutchen.
0: Planen die Wanderführer denn dann nur die Strecken oder erzählen die einem auch so zwischendurch was?
1: Unterschiedlich. Also manchmal wird gesagt, ja, und wir sind jetzt hier und da drüben, das Dorf heißt so und so. Wenn man so einen Ausblick mal hat, ne? Auch im Harz, eine Wanderführerin hat mal über die Örtlichkeit, wo wir da lang gekommen sind, referiert für alle.
0: Gibt es denn feste Mitglieder oder ist es dann tatsächlich so eine Gruppe, die sich dann auch spontan trifft, wo man da einfach dazustoßen kann? Oder
1: genau, es ist eine ganz offene Gruppe. Mitglieder sind die meisten. Irgendwann kann man erst schnuppern, aber irgendwann sollte man dann doch auch Mitglied werden. Das ist ein Mitgliedsbeitrag von 15 Euro im Jahr. Also einfach dazustoßen. Es ist wirklich eine nette Truppe. Viele sind ältere Menschen, die sich da auch schon immer wieder treffen. Also wenn ich dabei war, kannte ich oft die meisten. Aber schnuppernde Neulinge sind immer noch herzlich willkommen.
2: Alle weiteren Infos gibt's online auf harzclub-hildesheim.de.

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1: Um 6:30 mit Felix Oehlmann. Die Schlagzeilen: Mera Luna verläuft reibungslos, Sanierung der B6 zwischen Gleidingen und Laatzen beginnt, St. Bernward Krankenhaus meldet die 1000. Geburt dieses Jahres und Bundesamt für Strahlenschutz ruft zur Vorsicht bei der Sonnenfinsternis auf. Die Meldungen im Einzelnen. Die An- und Abreise vom Mera Luna Festival wie auch das Festival selbst sind dieses Jahr weitestgehend reibungslos verlaufen. Wie die Polizei bestätigt, hat sich bei der Anfahrt die Aufteilung des Verkehrs von Norden und Süden bewährt. Von Norden aus wurde der Verkehr schon bei Laatzen von der A7 auf die B6 geführt und von dort über die sogenannte Panzerplatte aufs Festivalgelände gelenkt. Von Süden aus wurde der Verkehr über die Abfahrt Drispenstedt der A7 und die Baurat-Köhler-Straße geführt. Auf dem Festival selbst habe es für die Polizei wieder nur wenige Einsätze gegeben, so Pressesprecher Jan Markowski. 6 vollendete Diebstähle und einen versuchten, 4 Fälle unsittlicher Berührung, 2 Beleidigungen von Polizeibeamten sowie jeweils einen Fall verschiedener anderer Delikte, darunter Sachbeschädigung, Hausfriedensbruch und ein Verstoß gegen das Betäubungsmittelgesetz. In allen Fällen wurden Ermittlungsverfahren eingeleitet. Angesichts einer Zahl von etwa 25.000 Besuchenden könne man wieder von einem sehr friedlichen Verlauf sprechen, so Markowski. Bei der Abreise wurden diesen Montag wiederum keine größeren Probleme gemeldet. Ein Großteil der Autos verließ das Gelände über die Panzerplatte und die B6, auch weil es am Vormittag einen Stau auf der A7 gab. Diesen Dienstag soll nördlich von Saarstedt eine umfassende Sanierung der Bundesstraße 6 beginnen. Das teilt die Landesbehörde für Straßenbau und Verkehr mit. Betroffen ist demnach ein 4,3 Kilometer langer Abschnitt zwischen der Kreuzung zur Össelser Straße in Gleidingen bis zum Anschluss der A37. So soll die stark belastete Bundesstraße langfristig leistungsfähig gehalten werden, so die Landesbehörde. Dazu werden die Asphaltdeck, Binder und Tragschichten komplett erneuert und auch die Bankette instand gesetzt. Zudem soll der Knotenpunkt Gleidingen eine neue Ampelanlage sowie taktile Elemente an den Fußgängerüberwegen erhalten. Diese Arbeiten sollen bis Ende nächsten Jahres dauern und werden in 6 Bauabschnitte unterteilt. Der erste und zweite Abschnitt ist der nördlichste Bereich zwischen der B443 und der A37, erst in Nord, dann in Südrichtung. Der Verkehr wird jeweils umgeleitet, großräumig über die A7 und kleinräumig über nahe Landes- und Kreisstraßen. Am 6. August, also am letzten Donnerstag, ist im Hildesheimer St. Bernward Krankenhaus das 1000. Baby dieses Jahres zur Welt gekommen. Wie das Haus mitteilt, wurde ein 3800 Gramm schweres Mädchen namens Livia Lestari um 14.13 Uhr per Kaiserschnitt entbunden. Eigentlich war sie erst am 20. August erwartet worden. Für ihre Eltern ist sie das erste gemeinsame Kind und ein lang gehegter Wunsch, so das BK. Ihr zweiter Vorname Lestari stamme aus dem Indonesischen und bedeute ewig und leite sich vom Familiennamen der Mutter ab. Pflegedirektorin Susanne Börner sagte, dass die Zahl der Geburten im BK seit Jahren konstant zwischen 1550 und 1650 liegt. Letztes Jahr fiel die 1000. Geburt auf den 11. August. Das Bundesamt für Strahlenschutz hat angesichts der partiellen Sonnenfinsternis an diesem Mittwochabend dazu aufgerufen, bei der Beobachtung die Augen zu schützen. Die Sonne werde zwischen 19 und 21 Uhr in Norddeutschland zu über 80% bedeckt sein und bei ungeschützter Beobachtung könne die Netzhaut in kürzester Zeit irreparable Schäden davontragen. Schutz dagegen böten sogenannte Sonnenfinsternisbrillen, deren Folien oder Gläser besondere Filter haben. Sie müssten das CE-Symbol der Europäischen Union tragen und es müssten Benutzungs- und Warnhinweise beiliegen. Besonders für die Beobachtung mit Kindern eigne sich auch eine Projektion durch eine Lochkamera. Das BFS warnte dagegen vor Tipps aus dem Internet, so böten etwa schwarze Filmstreifen, mit Kerzenruß geschwärzte Gläser, gefaltete Rettungsdecken, Sonnenschweißer- oder Gletscherbrillen sowie Röntgenbilder oder CDs keinen Schutz vor der Sonnenstrahlung.
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1: Die Temperaturen liegen derzeit um Hildesheim bei 23 Grad. Die Vorhersage, in der Nacht gehen die Werte runter, bis zum frühen Morgen liegen sie dann bei gerade mal 10 Grad. Der morgige Dienstag wird dann der kühlste Tag der Woche mit, in Anführungszeichen, nur 22 Grad. Und die Nacht auf den Mittwoch wird dann nochmal etwas kälter als die davor. Dann aber kommt die Hitze zurück. Die Aussichten? Bis Samstag ist dann pralle Sonne angesagt, mit maximal 25 Grad am Mittwoch, 30 am Donnerstag, 34 am Freitag und maximal 35 Grad am Samstag. Soweit die Meldungen.

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1: mit Marie Jeske. Es ist schon wieder soweit. Heute um 20.50 Uhr hat das Apollo-Kino in Hannover-Linden eine queere Filmvorführung parat. Das Programm zeigt ausgewählte Spiel-, Dokumentar- und Festivalfilme abseits des Mainstreams für die LGBTQI+-Community. Weitere Infos gibt's unter apollokino.de. Sie können sich heute aber auch einfach mal überraschen lassen. Im Tegeler Filmpalast wird heute um 20.30 Uhr ein noch nicht angekündigter Film gezeigt. Welcher Film zu sehen sein wird, bleibt bis zum Beginn der Vorstellung eine Überraschung. Der Eintritt kostet 5 Euro, die Vorstellung ist ab 16 Jahren freigegeben. Sie wollen beim guten Wetter nicht allein zu Hause lernen? Dann können Sie heute beim Study Montag am City Beach vorbeischauen. Ab 18 Uhr bietet sich dort die Möglichkeit, gemeinsam mit anderen zu lernen und dabei eine entspannte Atmosphäre zu erleben. Es gibt Getränke und Speisen. Falls Sie es heute nicht schaffen, keine Sorge. Der City Beach kann noch bis zum 16. August besucht werden. Wenn Sie den Tag heute noch draußen verbringen möchten, bietet sich vielleicht die Jo-Wiese am Hohensinnsee in Hildesheim an. Dort können Sie schwimmen, sich auf der Liegewiese entspannen oder einfach den Sommer genießen. Geöffnet ist die Jo-Wiese heute noch bis 20 Uhr. Das waren einige Veranstaltungstipps. Weitere gibt's im Internet unter stadtmagazin-public.de.
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3: Noch eine Kinoempfehlung für all diejenigen, die es ein bisschen künstlerischer mögen. Der Film Rose mit der wie immer großartigen Sandra Hüller, hierfür auch mal wieder ausgezeichnet, erzählt eine Geschichte vom Ende des 30-jährigen Krieges. Ein namenloser Soldat kommt in ein abgelegenes Dorf, will eine Erbschaft antreten, was erstmal keiner weiß, das ist eine Frau in Männergewandung, die halt versucht, sich in dieser Gesellschaft ein bisschen Freiheit zu erkämpfen, halt dann auch mit Lug und Trug und anderen Sachen. Das Ganze ist durchaus ein bisschen spröde erzählt, aber sehr schön bebildert in Schwarz-Weiß, toll gespielt durch die Bank weg und atmosphärisch und macht doch ein paar spannende Ideen auf. Oder zumindest solche, über die man diskutieren kann. Rose läuft heute um 20 Uhr im Tegeler Filmpalast im Rahmen der Filmkunst.

Es sind weitaus weniger schwarz gewandete Leute unterwegs ab heute wieder. Gestern ist das Mira Luna Festival zu Ende gegangen. Ich denke mal, dass heute zu Beginn des Tages auch dann alle abgereist sind. Diejenigen, die nicht zur hiesigen schwarzen Szene gehören. Nach dem großen Gothic Festival ist ja auch immer vor dem großen Gothic Festival und man kann tatsächlich seit dieser Stunde Tickets kaufen für das Mira Luna 2027. Eine Band, die auf dem Mira dann ihre Premiere feiern wird, das sind Alienaire aus Hamburg. Es ist aber nicht ihre Hildesheimer Premiere. Wenn Sie sich auf YouTube das Musikvideo zu diesem Stück anschauen, da kommt Ihnen die Kirche im Hintergrund wahrscheinlich sehr bekannt vor. Alienaire, let this moment never end.

Eine Traditionssendung hier auf Tonkuhle, die eigentlich immer am Montagabend an den Start geht, die muss heute entfallen. Der Druckausgleich befindet sich noch in der Sommerpause. Aber wer Hardrock und Classic Rock und Artverwandtes mag, der dürfte bei Sprüdis Kanal abgeholt werden. Heute ab 21 Uhr. Und mein Name ist Alexander Polikowski. Ich wünsche Ihnen jetzt einen entspannten Rest des Montags.

0: Abend, liebe Kinder. Hier spricht Mila Nabel. Ich lese wieder aus dem Buch Das Gespenst mit den roten Augen von Michael Morpurgo und erschienen im Dressler Verlag. Und wieder zwei Geschichten. Bloß nicht niesen heißt die erste. Am Abend müssen wir ein Cellokonzert von Felicitas anhören. Mama, Omi und ich. Papa ist noch unterwegs. Es ist natürlich kein Konzert. Es ist eine Übungsstunde. Aber wir müssen immer dabei sein. Ich weiß nicht warum. Und zuhören und klatschen. Ich sag's ja nicht gern. Aber Felicitas spielt sonst fabelhaft Cello. So fabelhaft, dass es einen ganz krank macht. Aber nicht heute Abend. Ich sag's gern. Heute Abend ist ihr Spiel nicht so fabelhaft. Genau genommen, es ist schauerlich. Es ist Prokofjew, sagt sie. Das glaube ich ihr aufs Wort. Klingt, wie wenn Kreide über die Tafel quietscht. Mama und Omi gucken schon ganz besorgt und Bingo schleicht sich raus mit eingekniffenem Schwanz. Es wird Zeit für mich. Mama sieht mich scharf an, als ich zur Tür gehe. Klo, wispere ich, aber das glaubt sie bestimmt nicht. Bingo geht mit in den Garten, er ist froh, draußen zu sein. Der arme Hund. Und dafür habe ich volles Verständnis. Es ist kalt und ich habe nicht viel Zeit, also laufe ich los. Bingo verschwindet im Dunkeln, sicher um sein Geschäftchen zu machen. Also die Sache ist nämlich die, dass kein Mensch in Papas Hütte rein darf, wenn er einen nicht direkt dazu einlädt. Omi nennt sie sein Traumschloss. Die Hütte ist sein Privatversteck, wo er sein Spielzeug hat, wie Mama sagt. Sie necken ihn beide deswegen, aber das kümmert ihn nicht. Er liebt sein Traumschloss und spielt stundenlang darin herum. Er hat mich ein-, zweimal reingelassen, aber das ist lange her, da war ich noch klein. Ich fand es etwas langweilig. Aber ich weiß noch, wie man's einschaltet. Das hoffe ich wenigstens. Und mehr brauche ich ja auch nicht. Ich fummle im Dunkeln herum und taste vor der Tür nach der Muschel, unter der er den Schlüssel versteckt, und gehe hinein. Es ist ein bisschen muffig da drin und ich kann nichts sehen. Aber ich darf kein Licht machen. Ich muss das Ding im Dunkeln finden. Nach einer Weile finde ich es auch und schalte es ein. Und schwupps bin ich schon wieder draußen. Jetzt brauche ich nur noch etwas Glück. Das ist ja immer das Wichtigste bei allem. Und Pfeffer natürlich. Ich schleiche zurück ins Haus, in die Küche. Der Pfefferstreuer steht wie immer auf dem Gestell neben dem Herd. Der mit der braunen, feinen Sorte, bei der man so schön niesen kann. Ich stecke ihn schnell ein und schwupps bin ich wieder beim Quietschkonzert, das noch genauso grauslich ist. Felicitas wirkt ganz elend und es sieht aus, als ob sie das Cello nicht spielt, sondern verhaut. Mamas strafender Blick fragt, wo bist du denn gewesen? Und ich schenke ihr und Felicitas ein süßes Lächeln. Ich könnte jetzt stundenlang lächeln. Wenn alles gut läuft, dann wird das heute eine ganz besondere Nacht. Ein genialer Plan. Bei Felicitas geht's immer rauf und runter, wie ein Jojo, zu Tode betrübt und himmelhoch jauchzend, von einer Sekunde zur anderen. Ich habe Omi und Mama meine gute Nachtküsschen gegeben und putze mir oben schon die Zähne. Da kommt Felicitas ins Bad und freut sich wie eine Schneekönigin. Weiß der Himmel, denke ich, aber sie wird's mir schon selber sagen. Ich hab deine Mama gefragt, sagt sie und drückt sich Zahnpasta auf die Bürste. Sie grinst und putzt sich die Zähne. Das gefällt mir ganz und gar nicht. Und? Was hast du gefragt? Frage ich ganz gleichgültig. Na was wohl? Nach deinem blöden Gespenst mit den roten Augen, das nach Pfeffer riecht. Und so viel halte ich von dir und deinen idiotischen Lügen, sagt sie und spuckt ins Becken. Deine Mama hat dasselbe gesagt wie Omi, nämlich, dass du das Ganze erfunden hast und dass ich gar nicht drauf hören soll. Ich habe auch nach Firlefanz gefragt. Ist aber gar kein Geheimwort, oder? Sie gurgelt und spuckt wieder aus. Du bist also eine Lügnerin, eine hundsgemeine Lügnerin. Jetzt fängt sie mit einem Singsang an. Lügen haben kurze Beine und wer lügt, den fressen Schweine. Und dazu tanzt sie einen Stepptanz durchs ganze Bad. Blöde Kröte. Na schön, das ist vielleicht ein Rückschlag, aber noch lange keine Katastrophe. Kühlen Kopf bewahren, sag ich mir. Das muss dir Mama noch weismachen, sag ich, um dich nicht zu beunruhigen. Aber denk doch, was du willst. Du hast doch Beweise sehen wollen, oder? Ja, also, die bekommst du. Und dann musst du mir glauben, vielleicht schon heute Nacht. Man kann nie wissen. Jetzt tanzt sie nicht mehr. Ich habe sie unsicher gemacht. Du hast Zahnpasta auf dem Kinn, sage ich, und lass sie stehen und sie glotzt mir nach mit offenem Mund. Dann liege ich im Dunkeln und warte, bis Mama und Omi und Felicitas schlafen. Es dauert eine ganze Weile, aber endlich schaltet Mama ihr Radio aus, ich höre Omi ins Nebenzimmer gehen und schnarchen und Felicitas tief und regelmäßig atmen. Sie ist schon längst eingeschlafen. Zeit für mich, leise wie ein Mäuschen, schleiche ich aus dem Zimmer. Den Pfefferstreuer in der Hand, ich streue überall Pfeffer hin, im Flur, auf die Treppe und unten, bis der Pfeffer alle ist. Dann gehe ich wieder zurück und halte die Luft an, damit ich nicht niesen muss. In meinem Zimmer rüttle ich Felicitas wach. Ich riech was, flüstere ich und schnüffle laut. Riecht pfeffrig, riechst du's auch? Es ist hier gewesen, hier im Zimmer. Das spüre ich. Sie schnüffelt auch und dann sitzt sie aufrecht im Bett, starr vor Angst. Pfeffer, keucht sie. Das ist Pfeffer. Was habe ich dir gesagt? Los, komm, sag ich. Ich zeig's dir. Es ist jetzt sicher in Papas Hütte. Ich ziehe mir Hausschuhe und Bademantel an, aber Felicitas bleibt sitzen. Im Dunkeln sehe ich das Weiße ihrer Augen. Was ist los, frage ich. Nichts, sagt sie. Hast doch keine Angst, oder? Nicht die Spur. Es kann gar nichts passieren, sag ich. Ganz lieb, ganz süß, es tut dir nichts. Es hat noch keinem was getan, bis jetzt jedenfalls. Sie denkt nach. Das ist nur ein Trick, ich weiß das, sagt sie. Das gibt's nicht. Das ist unmöglich, hat deine Mama gesagt. Und die Omi auch. Das wissen wir aber erst, wenn wir selber nachsehen, sag ich. Kommst du oder kommst du nicht? Sie zieht sich ganz langsam ihren Bademantel an und dann schleichen wir die Treppe hinunter. Der Wind rüttelt am Fenster und heult im Kamin. Der Fußboden knarrt und knackt. Alles prima. Die Küchentür quietscht sogar. Es könnte nicht besser sein. Alles wie in einem richtigen Horrorfilm. Auf einmal will sie nicht mehr weitergehen. Und ich nehme sie sanft an die Hand. Sie hält sie ganz fest. Ganz fest. Ist schon gut, sag ich. Ganz süß, ganz lieb. Im Garten sehen wir schon die schwarze Hütte von Papa. Da drinnen ist es, wispert Felicitas. Da drinnen. Wahrscheinlich, sag ich. Los, komm. Sie umklammert meine Hand immer fester. Und zusammen schleichen wir übers Gras und rennen dann geduckt zur Hütte. Atemlos kauern wir uns und das Fenstersims. Ich mache die Augen zu und hole tief Luft. Dann drücke ich ihre Hand und ganz langsam, millimeterweise, stehen wir auf und spähen durchs Fenster. Drinnen ist alles schwarz und ich denke für einen Augenblick, auweia, alles schiefgegangen. Aber dann passiert's, genau wie geplant. Von der Rückwand her glühen uns zwei rote Augen an. Gehen an und aus, an und aus. Irgendwo schreit auch eine Eule und das hallt ganz wunderbar durch den Nachthimmel. Ich hätte es nicht besser planen können. Uhu, uhu, uhu. Plötzlich spüre ich die Hand von Felicitas nicht mehr. Ich gucke mich um und da liegt sie der Länge nach im Gras. einfach in Ohnmacht gefallen. Das kann sie aber nicht machen, denke ich. So nicht. So habe ich das nicht geplant. Ganz schön spannend, liebe Kinder, aber trotzdem, jetzt ist Schluss und es geht erst morgen weiter. Ich wünsche euch eine gute Nacht, träumt was Schönes und ganz schnell, aber wirklich ganz schnell, jetzt Abmarsch in die Haier.
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0: 21 Uhr, Radio Tonkuhle. Ich sag mal guten Abend und herzlich willkommen hier zu Sprödis Kanal. Heute geht's auf die heißen, flimmernden Sommerstraßen, Freiheit, Fernweh und das herrliche Roadtrip-Gefühl. Wir starten den Motor, öffnen das Cabrio-Dach und reißen mal gepflegt das Radio in ungeahnte Höhen. Ja, und dann fahren wir völlig sinnfrei durch Hildesheims nächtliche Straßen. Ja, ich bin der Sprödi, redaktionell verantwortlich. Für die nachfolgende Sendung ist Marc Sprödefeld und den Auftakt kann eigentlich nur einer machen. Ja, Sammy Hagar mit I Can Drive 55. Der Song, der sich gegen diese brachiale Bevormundung durch Geschwindigkeitsbegrenzungen richtet. Ja, einen schöneren Auftakt kann man sich ja wohl nicht vorstellen, oder?
1: Ja, das ist eine suggestive Frage, die Sie hier stellen. Beantworte ich so nicht, wenn sie so gestellt ist. Können wir jetzt weitermachen?

Sammy Hagar mit I Can't Drive 55. Ja, wer mit Sammy Hagar unterwegs ist, der kommt wohl schneller ans Ziel als geplant. Oh, er hat gerade bewiesen, dass Tempolimits manchmal eher als freundliche Empfehlung verstanden werden sollten. Aber heute Abend, da zählt natürlich nicht die Ankunft, sondern die Fahrt selbst. Also Fenster runter, Ellenbogen raus und einfach der Straße folgen. Der nächste Song klingt genau danach. Tom Petty mit Running Down a Dream. Und wenn der Traum eingefangen ist, blicken wir anschließend gemeinsam mit den Rolling Stones in die Sterne. Ihr neuer Song, The Rolling Stones mit In the Stars. Ich bin der Spuldi, schön, dass ihr da seid.

0: Herrlich. Tom Petty, Running Down a Dream und The Rolling Stones mit In the Stars. Erst die Träume, dann die Sterne. Das klingt fast wie ein erstes Date, oder? Und wie das bei einem guten Roadtrip so ist, irgendwann wird aus dem Blick zum Himmel, ja, ein Blick zur Seite. Und wer dann feststellt, dass der Beifahrersitz verdammt gut besetzt ist, der versteht vielleicht den nächsten Song besonders gut. Blue Oyster Cult mit Burning for You. Und falls dann noch genügend Benzin im Tank und Schmetterlinge im Bauch sind, rollen wir weiter mit Bachmann Turner Overdrive, Roll On Down the Highway. Ja, bis dann die passende Parklücke kommt für eine schöne, intime Pause, oder?
1: Mein Gott, ist der groß, habe ich gedacht. Und lang. Dann habe ich mich gefragt, ob ich das hinbekomme.

Ihr hört Sprödis Kanal hier bei eurem Lieblingssender Radio Tonkuhle. Und das Thema meiner heutigen Sendung ist Hardrock auf Sommerstraßen, also Freiheit, Fernweh, Roadtrip, um es mal so grob zusammenzufassen. Und wer von euch jetzt gedacht hat, das wird eine richtig schön chillige Sendung mit ein paar geilen Roadtrip-Songs. Nee, hier geht das ganz schön zur Sache, denn wenn wir schon auf den Straßen unterwegs sind, da geben wir richtig Gas. Ja, und wer die ganze Zeit nur von Freiheit, Fernweh und Sommernächten redet, der verschweigt natürlich eine wichtige Wahrheit. Die meisten großen Roadtrip-Geschichten beginnen mit einer Maschine, die in den meisten Fällen sogar mehr Aufmerksamkeit bekommt als so manche Beziehung. Da wird poliert, geschraubt, getankt und liebevoll über jedes Geräusch diskutiert. Manche nennen das Technik, andere nennen es eine sehr innige Beziehung zwischen Mensch und Motor. Passend dazu kommt jetzt ein komplett KI-generierter Song voller Dieselgeruch und Stahlromantik. Diesel and Iron von Dusty Strings. Da geht's ordentlich zur Sache. Und danach wird's sogar richtig metallisch hier beim Sprödi mit Saxon und ihrem legendären Wheels of Steel. Anschnallen ist nicht nur im Straßenverkehr eine gute Idee. Ich sag's euch.

Drogen? Ja, sicher, natürlich. Prostitution, auf jeden Fall. Alles andere? Weiß ich nicht. Würde ich lassen, wirklich.

0: Jawohl, Saxon mit Wheels of Steel. Ich habe richtig Schnappatmung und Herzrhythmusstörung. Also solche mittellastigen Lieder bin ich ja gar nicht gewohnt hier in meiner Sendung. Aber ist auch mal nicht verkehrt, oder? Erinnert mich gleich an die nachfolgende Sendung Monday Rock Show von Markus Behnke. Die kommt übrigens gleich im Anschluss. Wer es also ein bisschen mittellastiger mag, der sollte auch nach 22 Uhr auf jeden Fall hier bei Radio Tonkuhle dranbleiben. Oh, Saxon haben uns gerade mit ihrem Wheels of Steel durch die Nacht geschickt. Und seien wir mal ganz ehrlich, machen wir uns mal richtig nackig. Die spannendsten Geschichten auf Sommerstraßen beginnen selten mit den Worten: Ich war früh im Bett. Aber sowas sagen natürlich nur die Vernünftigen unter uns. Die sind jetzt natürlich schon längst zu Hause. Doch wir wissen es besser. Nachts wird's erst interessant hier auf Hildesheims Straßen. Die Temperaturen fallen, langsam aber sicher. Autoradios klingen aus offenen Seitenfenstern. Und dann sind sie nämlich unterwegs. Die Nachtmenschen von Hildesheim. Und Ronnie James Dio hat ihnen gleich einen ganzen Song gewidmet. Ja, und danach wird's nochmal ein Tucken heißer. Denn wenn David Coverdale mit Whitesnake von Still of the Night singt, dann geht's garantiert nicht um einen gemütlichen Abend mit Kräutertee und Sudoku. Also, Fenster runter, Lautstärke rauf und dann geht's ordentlich ab da draußen. Aber nie vergessen, im Straßenverkehr immer schön die Haltung bewahren und nie die Fassung verlieren.
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Schreibt einer, läuft gerade nur Scheißmucke. Er wünscht sich Andreas Gabayé mit Hula Palu. Ist auch so typisch deutsch. Immer wenn es mal nicht so läuft, wünschen die sich einen Österreicher, ey.

21.49 Uhr und das an einem Montag. Mensch, normalerweise bin ich um diese Uhrzeit schon im Bett, weil es am Dienstag wieder auf der Arbeit ordentlich zur Sache geht. Aber heute mache ich natürlich eine Ausnahme, denn ich moderiere euch ja eure Lieblingssendung, Spulis Kanal, hier bei Radio Tonkuhle. Und nach Judas Priest legen wir noch einen letzten Gang ein, bevor die Heimfahrt beginnt. Hier kommt Golden Earring mit Redder Love.

0: Golden Earring mit Redder Love. Und damit neigt sich unsere Fahrt auf den Sommerstraßen langsam dem Ende entgegen, seufzt. Ich hoffe, ihr hattet genauso viel Spaß an dieser Runde Hard Rock zwischen Sonnenuntergang, warmem Asphalt und nächtlichen Kilometern wie ich. Zum Abschluss gibt's nochmal einen ordentlichen Adrenalinschub. Vorher möchte ich aber noch vielen Dank fürs Zuhören sagen hier bei Spuldis Kanal. Redaktionell verantwortlich für die vorangegangenen 60 Minuten war Marc Spreudefeld. Ich wünsche euch eine gute Nacht, eine sichere Heimfahrt und einen großartigen Sommer. Ja, denkt dran, im Anschluss Money Rock Show mit Markus Behnke. Da geht's nochmal ordentlich zur Sache, also bleibt dran. Ich aber verabschiede mich hier. Macht's gut, bis zum nächsten Mal. Euer Spuldi. Ja, und hier kommt sie, seit langem gewünscht, endlich komme ich dazu, diesen Wunsch auch einzulösen. Hier kommt Kiss mit Plaster Caster. Und tschüss.
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Es ist der zweite Montagabend im August. Hier ist Radio Tonkohle live aus dem Studio am Angoulême-Platz in Hildesheim. Mein Name ist Markus Behnke. Ich bin redaktionell verantwortlich für die folgende Stunde. Ihr hört die Monday Rock Show. Und das waren natürlich AC/DC mit Jailbreak. Ich hörte neulich einmal was von KI und von dem Ausschalten von Sicherheitsregeln, was als Jailbreaking bezeichnet wird. Wenn so ein alter Sack wie ich Jailbreak hört, dann denkt er entweder an Thin Lizzy oder eben an die soeben gehörten AC/DC aus dem Jahr 1974. Ja, bleibt wach bitte, ich werde überziehen heute, weil ich hier bestimmt wieder nicht alles zeitlich auf die Reihe kriege. Also, haltet durch. Ich bin zurück von meiner Urlaubstour, bin leicht lädiert, möchte mich schon im Vorfeld dafür entschuldigen, obwohl das hat ja eigentlich gar keine Auswirkung. Es hat auch gar nichts mit dem Urlaub zu tun, sondern eher mit dem Festival, auf dem ich vorher war. Ende Juli war ja das Headbangers Open Air in Brandehörner Kirchen. Und da habe ich irgendwie, ich will nicht in die Details einsteigen, aber irgendwie, was ist mit der Rippe? Irgendwas irgendwie. Und hat mich natürlich auf keinen Fall davon abgehalten, bei der nächsten Band, die ich spiele jetzt, die dort auch live gespielt hat, komplett auszurasten.

Das war ein Voivod mit dem Stück Rise. Auf dem Festival Erdbangers Open Air spielten Voivod und zwar in einer interessanten Besetzung, nämlich mit Eric Forrest am Gesang, den wir auch eben gehört haben. Ich meine jedenfalls, möglicherweise hat er das sogar zusammen mit Snake, also Denis Bélanger, eingesungen, denn das war die Neuaufnahme von Rise aus dem Jahr 23. 40 Years of Morgoth Tales. Und niedlich, wie Snake sich damals irgendwie, als er sang, in der normalen Viererbesetzung, bei der Tour zu dem Album oder zu diesem Jubiläumsalbum eigentlich dafür fast entschuldigt hat oder bedankt hat, dass er das Lied singen dürfe. Ich meine, dass die halt bei dieser Neuaufnahme beide gemeinsam gesungen haben. Ursprünglich allerdings wurde es in der Dreierbesetzung Ende der 90er, wo Eric Forrest halt den Bass gespielt und auch gerührt hat, ursprünglich geschrieben und aufgezeichnet. So sind sie allerdings auch derzeit live zu hören, nämlich mit E-Force, mit Eric Forrest am Gesang. Und das war natürlich großartig. Warum ist Snake und also unabkömmlich momentan? Das erklärt sich wohl so, dass seine Partnerin erkrankt ist und man den beiden alles Gute wünschen möchte. Er ist dadurch unabkömmlich geworden. Aber es gibt ja nun Eric Forrest, der macht seinen Job ganz gut. Ja, im Verlauf des Open Air habe ich festgestellt, dass ich im Wesentlichen aus den folgenden drei Zutaten bestehe. Nämlich Blood, Guts and Beer.

der da heißt Religionskritik. Und das mag damit zusammenhängen, dass ja demnächst halt am 15.8. hier dieses Hochfest der hiesigen Domkirche zu Hildesheim stattfindet. Aber eigentlich auch insofern schön ist, als da ja das wirklich fantastische Glockengeläut wieder in seiner Vollständigkeit zu hören ist. Wie immer an Maria Himmelfahrt. Aber Religionskritik ist natürlich durchaus manchmal angebracht, wenn man so hinter die Vorhänge, hinter ja, die Schleier und hinter die Fassaden guckt der verschiedenen Regionen, aber natürlich vor allem des Christentums. Und einer der Großen, der leider schon vor uns gegangen ist und sich halt mit dem folgenden Stück im Prinzip ja bei allen Machtinstitutionen bedankt, in Anführungszeichen, das ist natürlich Lemmy Kilmister, und der war nun mal Sänger von Motorhead, und das Stück Orgasmatron hören wir jetzt, und das ist quasi seine Abrechnung mit all dem, was da das Leben schwer macht.

Jetzt war das natürlich witzig, dass Sprögel vorhin, ich betone ja immer, dass ich das geil finde, was er so spielt, aber gar nicht so richtig die Zeit habe, das zu hören, weil ich ja gerade dann im Studio bin. Aber da habe ich mich gefreut, dass er Motley Crue gespielt hat, eben noch zum Schluss. Oder ich weiß gar nicht, ob das noch Teil seiner Sendung war. Jedenfalls spiele ich jetzt auch Motley Crue, allerdings zur Auflockerung sozusagen. Slightly Sleazy, wie sie eben so sind. Allerdings eben vom Jahr 1994 mit John Corabi am Gesang. Und das ist eigentlich das einzig für mich akzeptable Motley Crue-Album. Alle anderen können wahrscheinlich nichts damit anfangen. Aber der unsägliche Vince Neil ist halt hier nicht dabei, sondern der fantastische John Corabi. Meine Meinung. Wir hören aus dem Jahr 1994 Poison Apples.

Jo, so viel zu Motley Crue. Die englischen Satan sind eigentlich eine sichere Bank, wenn es um Religionskritik geht. Das Album Earth Infernal beinhaltet einige Stücke, neueres Datum, also irgendwie 2-3 Jahre alt. Ach, wie die Zeit vergeht, wahrscheinlich schon 4. Aber bei dem folgenden Stück, was ich spielen will, dann denke ich immer an 1066. Also als Harold und sein angelsächsisches Heer bei Hastings von den Normannen endgültig im Boden versenkt wurden. Und wir diesen Lac des Sang hatten, also einfach ein Meer oder ein See voll Blut. Denn ich höre im Text immer raus irgendwie, the blood ran deep into the virgin soil. Wir hören Satan.

0: Ja, es gab natürlich in der Geschichte genügend Blutbäder. Aber hier ist Remnants of the Great King himself, amidst the battlefield, whatever. Klingt halt irgendwie danach. Blood ran deep. Das Stück hieß The Blood Ran Deep, in der Tat. Bei dem Headbangers Open Air, von dem ich vorhin schon geschwärmt habe, war mein persönlicher Höhepunkt der Auftritt der Band Mind Wars, ein Ableger von Holy Terror aus L.A. mit einem gewissen Mike Alvord an der Gitarre, der damals bei Holy Terror neben Kurt Kohlfeldt die Gitarrenarbeit verrichtet hat. Das zweite Album von Holy Terror hieß auch Mind Wars, so wie die Band jetzt. Mike Alvord ist mit zwei weiteren in einer recht kleinen Besetzung dabei, allerdings sich nicht zu schade, auch vier Holy Terror Stücke zu spielen und damit Keith Dean zu huldigen, der ja leider schon längst von uns gegangen ist und der großartige Sänger von Holy Terror war. Für mich war das der Höhepunkt, deswegen, weil näher an Holy Terror komme ich nicht mehr ran, natürlich. Ich habe es damals verpasst, die zu sehen. Oder war vielleicht auch noch zu jung. Und ja, diese Reinkarnation sozusagen und auch das Spielen des folgenden Stücks war großartig. Wir hören halt einen der größten Religions- und Kapitalismuskritiker im Thrash Metal, Keith Dean. Hier nämlich noch in einer Live-Version von 1988 live in New Orleans. Und wir hören tatsächlich ein in der Tat religionskritisches Stück, Do Unto Others. Und das haben die neulich, also Mike Alvord und seine Mann, auch gespielt. Hat irgendwie funktioniert, man kann es sich nicht vorstellen. Ich überlasse Keith Dean die Ansage.
1: Playing more of our musical set tonight. We never played this set before, playing all of our. We'll play a couple fast tunes here. We wanted to prove that we could play, I guess. We didn't prove it very well, but. All I know is I'm going down to Bourbon Street after this.

Keithin. Ja, manche werden es nicht verstehen, was ich an dieser Band so liebe. Aber andere verstehen es umso besser. Wir kommen zu einer anderen, deutlich bekannteren Gesangsikone, die gemeinsam mit ihren Mannen und einem neuen zweiten Gitarristen 2014 so eine Art Comeback hatte. Und das Studioalbum Redeemer of Souls von Judas Priest enthält meiner Meinung nach nur Klassiker. Es hat einen leicht schrägen Sound, aber der erinnert mich halt auch an mein Lieblingsalbum Sin After Sin aus den Mitte der 70er. Und insofern, ja, werde ich davon was spielen. Halls of Valhalla, auch irgendwie religiös, merkwürdig, verdreht, auch so ein Irrsinn, der da besungen wird. Und in dem Jahr, in dem das Album rauskam, waren Priest wohl auch in Wacken. Das ist das, was ich bereue, also nicht dort gewesen zu sein und das Stück live mitgegrölt zu haben. Wahrscheinlich singe ich es jetzt hier im Studio. Ich kann immer nicht anders, weil es halt für mich halt eine fantastische, ja, das ist so eine Art Bridge. Das kommt nur einmal drin vor, wo Rob Halford singt: The storm in the night takes us there on an unrelenting tide as the wind drives us ashore. Ja, ich muss. Aber das kommt jetzt gleich nochmal irgendwie im Original natürlich. Mist, ey, ich heul euch hier die Ohren voll. Also, lange Rede, kurzer Sinn.

blende die Meister hier mal aus, denn die Zeit rennt mir davon. Und sie besingen halt die Ankunft der erschlagenen Krieger in Asgard. Naja. Soll's so sein, was uns in den 90ern richtig weggeblasen hat, wenn ich das mal hier so sagen darf, war Neurosis aus den Staaten. Und ja, mein Freund und Bandgefährte Daniel konnte irgendwie alles mitsingen, stand vielmehr in der ersten Reihe und brüllte die Sänger da an. Die konnten sich doch daran erinnern. Ich habe die irgendwann mal angesprochen und uns kaputt gelacht. Hier hören wir Neurosis vom Album Souls at Zero mit dem Stück Stripped.

Henry Rollins mit der Rollins Band. Apropos lädiert. Hier singt er über die verflossene Liebe. Es ist das Liebeslied dieser Stunde gewesen. Ich hoffe, ihr habt es alle mitbekommen. You didn't need. Ja, das hättest du nicht zu tun brauchen. Ich hatte das große Vergnügen. Jetzt setze ich das in Anführungszeichen, weil es hätte schöner sein können, die Rollins Band live zu sehen. Es ist schon 26 Jahre her, mein Gott. Und das war in München im März mit meinem damaligen Music Buddy Andreas. May he rest in peace. Und das war im Kunstpark Ost und wir waren dort und hatten uns tierisch gefreut, waren auch schon ein bisschen aufgeladen irgendwie. Und dann waren da nur Schränke vor uns. Ich meine, Andreas eher von kleinerer Statur. Bei dem ersten Stück wurde er von der Menge hin fortgetragen, irgendwie so Richtung Seiten aus. Und ich, trotz meiner 1,92 knapp, bin halt beim dritten oder vierten Stück mit gebrochenem Nasenbein aufs Klo gekommen und unterm Wasserhahn habe ich die Rest der Zeit irgendwie versucht, die Blutung zu stillen. Was ging da bloß ab? Es war die Hölle, aber es war großartig. Von dem Überalbum End of Silence hörten wir, wie gesagt, die Rollins Band mit You Didn't Need. Und nun hätte das eine Punktlandung sein können, aber ich habe noch ein Stück in der Reserve und das wird wahrscheinlich mit Religionskritik auch nächste Sendung nochmal weitergehen, denn ich habe wieder nicht alles spielen können. Aber das jetzt muss noch sein. Ich möchte euch alle in die Nacht entlassen mit James Maynard Keenan, mit A Perfect Circle und einem Stück, in dem er angesichts der irdischen Realität ziemlich verbittert Bibelweisheiten ins Gegenteil verdreht. Das Stück heißt The Doomed und mein Name ist Markus Behnke. Ich war verantwortlich für die vergangene Stunde und wir hören uns hoffentlich am zweiten Montag des Monats September, der ist dann schon Mitte des Monats, wieder, wenn es heißt 22 Uhr Monday Rock Show, Rock on. Und hier zum Abschied trotzdem seid zuversichtlich in die Nacht. The Doomed.

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